0: Regnerisch, auf jeden Fall wolkig und Temperaturen so zwischen 12 und 16 Grad. Und auch der Freitag wird eher ungemütlich. Sehr viel Regen ist dabei, bis 14 Grad. Am Samstag gibt es zumindest wieder ein paar trockenere Phasen.
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2: Zurzeit liegen uns keine Meldungen vor. Wir wünschen allen unterwegs gute Fahrt.
0: Schönen Donnerstag, wir sind bei euch jetzt mit drei Hits am Stück. Roxette, Rag & Bone Man und den Anfang macht der, der auch ja, bei Max Giesinger zum Geburtstag eingeladen war. Und zwar hat Max Giesinger auf Sylt gefeiert. Na klar musste er seinen besten Buddy Michael Schulte einladen. Waterfall hören wir jetzt.
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1: Anja hat sich bei uns mit ihrem Wunsch über unsere Homepage gemeldet. Sie hat Anfang Dezember Geburtstag, sie wird 40 und das wird die erste große Party, die sie schmeißt.
2: Also ich feiere auch das erste Mal groß. Ich habe meinen 18., meinen 30., ich habe noch nie groß gefeiert und die Leute verpflegen stresst mich total.
1: Ja, die Location hat sie schon. Sie feiert in so einer Kleingartenanlage. Deko und Getränke sind auch geplant, nur das Essen noch nicht. Und da kommen wir jetzt ins Spiel.
2: Ich könnte mir so einen Foodtruck gut vorstellen. Das wäre einfach super, wenn ich mit dem Ganzen nichts an der Mütze hätte. Die Leute werden versorgt und dass ich dann einfach raus aus der Nummer bin.
1: Genau, Anja hat sich nämlich beim Wunscherfüller hier bei uns einen Foodtruck für 50 wilde Partygäste gewünscht und den Wunsch erfüllen wir.
2: Das ist ein Traum, oh mein Gott, ich weiß gar nicht, wie ich sagen soll. Danke, vielen, vielen Dank.
1: Sehr, sehr gerne. 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Wir wollen eure größten Wünsche einfach in Erfüllung gehen lassen. 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

0: Das Wetter.
1: Das ist eine sehr, sehr ungemütliche Nacht, mit der wir da gerade rechnen müssen. Immer mal wieder gibt es Starkregen örtlich. Es kann auch mal ein Gewitter dabei sein, 9 bis 12 Grad. Und nachher im Tagesverlauf wird es nicht so richtig viel wärmer, 12 bis 16 Grad. Dann und auch da immer mal wieder Regen, teilweise auch kurze Gewitter, aber das nur örtlich. Und ja, von der Sonne ist eigentlich heute dann im Tagesverlauf nichts zu sehen. Am Freitag wird es dann auch eher ungemütlich. Sehr viel Regen und sehr viel Wolken und Temperaturen dann auch nur noch so bis 14 Grad.
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2: Zurzeit liegen uns keine Meldungen vor. Wir wünschen allen unterwegs gute Fahrt.
1: Kurz nach 2:30, ich wünsche euch eine sehr, sehr schöne Nacht. Wir sind musikmäßig immer auf eurer Seite. Egal, was ihr machen müsst, wenn ihr gerade wach bleiben müsst, weil ihr im Auto unterwegs seid oder in der Nachtschicht hängt oder weil ihr einfach nicht schlafen könnt. Hey, wir sind bei euch, an eurer Seite. Jetzt gleich mit Inner Circle aus den 90ern. Mark Ember ist dabei und auch Adione macht den Anfang. Friends, schöne Nacht mit uns.
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Topic zusammen mit Becky G und Sorry Puppy. Jetzt geht die Nacht natürlich weiter. Wir begleiten euch. Johanna Tänzer übernimmt euch. Ich bin Kevin Zimmer und raus. Bis dann. Tschüss. 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

0: Moss Kenner und das ist mein neues Lied Worshipping the Sun.
1: Neu bei uns, Moss Kenner, Worshipping the Sun.

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1: Ich bin Dirk Zeitler. Seit einer Woche gilt jetzt wieder der Tankrabatt. Der Bund verzichtet auf Steuern in Höhe von knapp 17 Cent pro Liter, um die Autofahrer zu entlasten. Das Ganze ist aber weiter ziemlich umstritten.
2: Bisher sehen sich eher die Kritiker bestätigt. Der Tankrabatt werde, wie befürchtet, nicht vollständig an die Autofahrerinnen und Autofahrer weitergegeben, rechnen zum Beispiel Experten des IFO-Instituts vor. Teilweise gäbe es erhöhte Preise, für die keine offensichtliche Erklärung durch Ölpreis- oder Währungswechselkurse erkennbar sei. Branchenvertreter der Tankstellengesellschaften behaupten dagegen, die 17 Cent Steuersenkung werde weitergegeben. Allerdings seien die Einkaufspreise für Kraftstoffe am Weltmarkt zuletzt gestiegen. Das sei angeblich auch bei früheren Tankrabatten so gewesen. Onni Torau, Nachrichtenredaktion.
1: Der Koalitionsausschuss von Union und SPD ist nach rund 4 Stunden zu Ende gegangen. Über Ergebnisse soll erst am Morgen informiert werden. Voraussichtlich schriftlich. Eine Pressekonferenz ist diesmal nicht geplant. Hauptthemen waren der Haushalt 2027 und die Umsetzung bereits beschlossener Reformen. Die Stimmung sei gut und sehr konstruktiv gewesen, heißt es. Mit Durchsuchungen in verschiedenen Städten in NRW, in Berlin und den Niederlanden ist die Polizei gegen eine Bande von Goldschmugglern vorgegangen. 3 Hauptverdächtige wurden festgenommen. Es geht um den Verdacht der Geldwäsche.
3: Mit Geld aus Drogengeschäften soll die Bande bei verschiedenen Juwelieren Altgold gekauft haben. Das wurde eingeschmolzen und zu Barren verarbeitet. Die wurden dann in die Türkei geschmuggelt. Insgesamt geht es um 4 Tonnen Gold im Wert von mehr als 200 Millionen Euro. Die Geldwäsche soll die Bande sozusagen als Dienstleistung angeboten haben. Sichergestellt wurden auch mehrere Autos mit professionell eingebauten Schmuggelverstecken. Jan-Henner Reitze, Nachrichtenredaktion.
1: Der Tod der 87-jährigen Maricarmen Abascal hat Spanien erschüttert. 2 Wochen nach ihrer Zwangsräumung in Madrid ist sie gestorben. Demonstranten hielten eine Schweigeminute ab und zogen anschließend vor das Parlament, wo Regierungsdekrete für mehr Mieterschutz gescheitert waren. Die Gewerkschaften haben zu einem landesweiten Generalstreik am 11. November aufgerufen.
4: Das Wetter. In der Nacht ist es bewölkt und regnerisch. Teilweise kann es auch gewittern. Dazu gibt es Tiefstwerte zwischen 12 und 9 Grad. Der Tag startet dann genauso durchwachsen mit Regen und Wolken. Und dann werden es auch nur noch so 12 bis 16 Grad im Verlauf des Tages.
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6: Zurzeit liegen uns keine Meldungen vor. Wir wünschen allen unterwegs gute Fahrt.
4: Zusammen. Willkommen in dieser Nacht. Ich bin Johanna Tänzer. Ich bin bei euch.
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0: My Love. Leute, wusstet ihr, dass Louis Capaldi ein Unfall ist? Ja, ich weiß, das klingt jetzt ganz schön hart, ne? Aber Louis Mutter ist damals schwanger geworden, obwohl der Vater so eine Vasektomie hatte. Also eigentlich schnippschnapp, ne? Das sollte eigentlich nicht mehr. Aber hat dann doch. Und das zum Glück, weil diese Stimme hätten wir wirklich sonst sehr vermisst. Wir sagen Happy Birthday Louis Capaldi, er ist gerade 30 geworden. Und mein Kollege Jonas Mikulajczak aus der Musikredaktion gratuliert.
1: Ja, ganz ehrlich, also wenn das mit der Musik nicht geklappt hätte, dann hätte Louis Capaldi aber auch locker Comedian werden können.
2: So didn't the tour sell out before your debut album came out?
3: Yeah,
2: either. How is that possible?
3: Just raw sex appeal.
1: Für manche ist es seine Anziehungskraft, für manche sein Humor, aber ich glaube für alle seine unglaublich markante Stimme.
4: So, before you go.
1: Mit 11 schmuggelt Louis Capaldi sich in lokale Pubs, um mit seiner Gitarre aufzutreten. 2018 dann der Raketenstart seiner Karriere. Seine erste Single, Bruises, hat in kürzester Zeit über 20 Millionen Streams auf Spotify angesammelt.
4: There must be something in the water. 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
1: Seine erste Arena-Tour war ausverkauft, noch bevor sein Debütalbum überhaupt rausgekommen ist. Das hat vor ihm noch niemand geschafft.
3: Lots of seats. Yeah. Lots of bums and seats and lots of money in my fucking pocket.
1: Louis Capaldi überzeugt durch Musik und einen unglaublich ehrlichen Charakter. Doch es sollte nicht alles für immer glatt laufen. 2023 wird bei ihm Tourette diagnostiziert. Auf der Bühne kriegt er immer öfter starke Ticks und teilweise müssen die Fans sogar seine Songs für ihn fertig singen. Louis Capaldi entscheidet im gleichen Jahr, sich für unbestimmte Zeit aus der Öffentlichkeit zurückzuziehen und sich auf seine Gesundheit zu konzentrieren. Doch die Geschichte hat natürlich ein gutes Ende. Seit letztem Jahr ist Louis Capaldi wieder zurück. Er spielt wieder Live-Auftritte, arbeitet an seinem dritten Album und feiert seinen 30. Geburtstag. Also alles Gute, Louis Capaldi.
0: Ja, und wir gratulieren natürlich mit einem Song. Louis Capaldi mit Forget Me, jetzt für euch.
4: Daisy.

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0: das Wetter.
1: Die Nacht bringt viele Wolken und Regen. Dazu gibt's Tiefstwerte zwischen 12 und 9 Grad. Später wird's dann leider auch nicht viel schöner. Es bleibt durchwachsen mit viel Regen über den Tag verteilt. Dazu haben wir nur noch 12 bis 16 Grad.
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2: Zurzeit liegen uns keine Meldungen vor. Wir wünschen allen unterwegs gute Fahrt.
1: Hi zusammen, Johanna Tänzer ist hier. Wir verbringen diese Nacht zusammen und machen es uns natürlich schön hier. Nee, schlechte Laune, Leute kennen wir gar nicht, ja? Wir gehen da voll mit Icona Pop. Nachtdienst? I love it.
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1: Ich bin Dirk Zeitler. Der Koalitionsausschuss von Union und SPD ist nach rund 4 Stunden zu Ende gegangen. Über Ergebnisse soll erst am Morgen informiert werden. Voraussichtlich schriftlich. Eine Pressekonferenz ist diesmal nicht geplant. Hauptthemen waren der Haushalt 2027 und die Umsetzung bereits beschlossener Reformen. Die Stimmung sei gut und sehr konstruktiv gewesen, heißt es. Die Mehrheit der Deutschen ist einer Umfrage zufolge tief enttäuscht von Friedrich Merz als Bundeskanzler. 48% stimmten der Aussage, die Kanzlerschaft von Friedrich Merz ist gescheitert, voll und ganz zu. Weitere 19% stimmten der Aussage eher zu. Das geht aus einer Umfrage im Auftrag des Spiegel hervor.
2: Friedrich Merz kommt aus dem Umfragetief einfach nicht raus. Die Mehrheit der Deutschen sieht keine Zukunft für ihn als Kanzler. In den ostdeutschen Bundesländern fällt das Urteil härter aus. Dort halten 80% der Befragten die Kanzlerschaft für gescheitert. Einen klaren Nachfolger für Merz in der Union haben die Befragten allerdings nicht im Blick. CSU-Chef Söder, Innenminister Dobrindt oder NRW-Ministerpräsident Wüst. Eine klare Mehrheit hält keinen davon für einen besseren Kanzler. Thomas Bremser, Nachrichtenredaktion.
1: Seit einer Woche gilt jetzt wieder der Tankrabatt. Der Bund verzichtet auf Steuern in Höhe von knapp 17 Cent pro Liter, um die Autofahrer zu entlasten. Das Ganze ist aber weiter ziemlich umstritten.
3: Bisher sehen sich eher die Kritiker bestätigt. Der Tankrabatt werde, wie befürchtet, nicht vollständig an die Autofahrerinnen und Autofahrer weitergegeben, rechnen zum Beispiel Experten des IFO-Instituts vor. Teilweise gäbe es erhöhte Preise, für die keine offensichtliche Erklärung durch Ölpreis- oder Währungswechselkurse erkennbar sei. Branchenvertreter der Tankstellengesellschaften behaupten dagegen, die 17 Cent Steuersenkung werde weitergegeben. Allerdings seien die Einkaufspreise für Kraftstoffe am Weltmarkt zuletzt gestiegen. Ronny Tochau, Nachrichtenredaktion.
1: NRW-Ermittler haben einen großen Schlag gegen die Cybercrime-Bande Xilin gelandet. Der 28-jährige mutmaßliche führende Kopf der russischen Hackergruppe ist im Mai in Tokio festgenommen und vergangene Woche nach Deutschland ausgeliefert worden. Seit 2024 soll Xilin fast 4000 Unternehmen und Institutionen weltweit angegriffen haben.
4: Das Wetter. Der Tag startet bewölkt und auch regnerisch. Im Tagesverlauf kann es mal kurz auflockern, aber es bleibt eher ungemütlich. Dazu ist es auch sehr viel kühler als die letzten Tage. Maximal 16 Grad werden es heute, also definitiv eine Jacke anziehen.
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6: Zurzeit liegen uns keine Meldungen vor. Wir wünschen allen unterwegs gute Fahrt.
4: Ja, hi zusammen. Johanna Tänzer ist hier. Herzlich willkommen in diesem frühen Donnerstag. Ich spiele euch jetzt hier 3 Hits am Stück. Los geht's mit Bibi Rexha und New Religion.
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0: Oh, ist das schön. Teddy Swims mit Perfect Man, die neue Single hier bei uns. Leute, geht ihr gerne baden? Ganz ehrlich, ich kann mit Baden gar nichts anfangen. Also es gibt ja sogar Leute, die gehen morgens baden und da denke ich mir so, was ist denn bei euch los? Also weil, da wird man doch nicht von wach, da kriege ich eher Kreislauf von, da will ich mich wieder hinlegen. Gerade war Tag der Badewanne und unser Hannes, der fühlt diesen Tag auch so gar nicht.
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2: Als Mensch bist du ja entweder Typ Dusche oder Typ Wanne. Ich muss allerdings direkt sagen, dass ich mit Baden irgendwie nichts anfangen kann. Ja, du liegst da in deiner eigenen Suppe und musst danach eh nochmal duschen. Für mich sind Badewannen zum Abwaschen von Dingen, die man sonst schlecht sauber bekommt. Grillroste, Neoprenanzüge oder den Hund. Duschen, das ist doch das bessere Baden. Wacker fix drunter, dann hast du auch eine Brause, womit du an schwer erreichbare Stellen kommst. Ja, und unter der Dusche zu pieseln ist kein Thema. Aber beim Baden? Mir wird in der Badewanne auch so schnell langweilig. Ja, du hast ja nichts zu tun. Als Kind, da hast du ja einen halben Wasserpark aufgebaut. Quietschenten, Wasserräder, Piratenschiff. Darfst du heute alles nicht mehr. Meine Freundin wollte mich mal mit einem romantischen Bad überraschen. Als ich gefragt habe, ob sie lieber Pirat oder Wasserschutzpolizei sein will, dachte sie erst noch, das ist ein interessantes Rollenspiel. Als ich dann wirklich die Flotte zu Wasser gelassen habe, ja, da ging die Stimmung aber den Abfluss runter. Aber so ist das. Heute darfst du nur da sitzen und zugucken, wie du langsam schrumpelig wirst. Also immer dran denken. Lieber schlecht geduscht als gut gebadet.
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0: Das Wetter.
1: Der Tag bringt viele dunkle Wolken und auch immer wieder Regen und es ist deutlich kühler als die letzten Tage. Maximal 12 bis 16 Grad bekommen wir heute.
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2: A448 Dortmund-Witten-Bochum-West zwischen Kreuz Dortmund-Witten und Witten-Annen 2 Kilometer Stau. Wir wünschen allen unterwegs gute Fahrt.
1: Hallo, moin zusammen. Johanna Tänzer ist hier. Oh, es gibt so Songs, die hat man ewig nicht gehört, aber wenn man sie hört, dann denkt man jedes Mal so, Mann, richtig guter Song, cooler Vibe in diesem Song. So geht's mir immer bei dem Song, den ich euch jetzt spiele, nämlich Sonic mit Sky aus dem Jahr 2000. Viel Spaß damit.
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1: Neu bei uns, Taylor Swift, Patient Zero.

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1: Ich bin Dirk Zeitler. Der Koalitionsausschuss von Union und SPD ist nach rund 4 Stunden zu Ende gegangen. Über Ergebnisse soll erst am Morgen informiert werden. Voraussichtlich schriftlich. Eine Pressekonferenz ist diesmal nicht geplant. Hauptthemen waren der Haushalt 2027 und die Umsetzung bereits beschlossener Reformen. Die Stimmung sei gut und sehr konstruktiv gewesen, heißt es. Der frühere BND-Präsident August Hanning sitzt nun in Untersuchungshaft. Ein Ermittlungsrichter am Bundesgerichtshof in Karlsruhe setzte den Haftbefehl gegen den 80-Jährigen in Vollzug. Ihm wird Spionage vorgeworfen.
2: Nach seiner Beamtenlaufbahn soll Hanning über Jahre von seinem früheren Büroleiter interne BND-Dokumente bekommen und für seine Tätigkeit als Sicherheitsberater verwendet haben. Kunden dieses Geschäftsmodells sollen unter anderem Nachrichtendienste anderer Länder gewesen sein. Welche genau ist unklar, auch welche geheimen BND-Infos so nach außen gedrungen sind. Der frühere Büroleiter sitzt auch schon in Untersuchungshaft wegen Beihilfe. Jan-Henner Reitze, Nachrichtenredaktion.
1: Sicherheitsbehörden haben nach Angaben der nordrhein-westfälischen Landesregierung im Ausland ein Mitglied der russischen Hackergruppe Shilin festgenommen. Dabei handelt es sich um eines der bekanntesten und aggressivsten Hackernetzwerke weltweit, so das NRW-Innenministerium.
3: Der festgenommene 28-jährige Russe sei einer der führenden Köpfe der Hackergruppe Shilin, so NRW-Innenminister Reul. Ermittler des Landeskriminalamtes hätten die Hackergruppe infiltriert und monatelang überwacht. Schließlich habe der 28-Jährige im Mai in Japan Urlaub machen wollen. Dort sei er in Tokio festgenommen und inzwischen nach Deutschland ausgeliefert worden. Die Hackergruppe habe weltweit tausende Unternehmen erpresst, in Deutschland 150 und Milliarden an Lösegeldforderungen gestellt. Onni Thorau, Nachrichtenredaktion.
1: Der Tod der 87-jährigen Maricarm Abascal hat Spanien erschüttert. 2 Wochen nach ihrer Zwangsräumung in Madrid ist sie gestorben. Demonstranten hielten eine Schweigeminute ab und zogen anschließend vor das Parlament, wo Regierungsdekrete für mehr Mieterschutz gescheitert waren. Die Gewerkschaften haben zu einem landesweiten Generalstreik am 11. November aufgerufen.
4: Das Wetter.
5: Der Tag startet bewölkt und auch regnerisch. Im Tagesverlauf kann es mal kurz auflockern, aber es bleibt eher ungemütlich. Dazu ist es auch sehr viel kühler als die letzten Tage. Maximal 16 Grad werden es heute, also definitiv eine Jacke anziehen.
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7: A448 Dortmund-Witten-Bochum-West zwischen Kreuz Dortmund-Witten und Witten-Annen 2 Kilometer Stau. Wir wünschen allen unterwegs gute Fahrt.
5: Guten Morgen zusammen, Johanna Tänzer ist hier. Willkommen am frühen Donnerstag. Habt ihr das mitbekommen von dem Typen aus England? Der ist einfach einmal komplett um die Welt gelaufen. Und zwar wirklich alles zu Fuß oder er ist geschwommen. 50.000 Kilometer hat er hinter sich gelassen. Und gut, es hat auch ein bisschen gedauert, ja? Also der hat insgesamt 28 Jahre dafür gebraucht. Finde, das ist auf jeden Fall nochmal eine kleine Inspiration für uns alle heute, vielleicht nochmal eine Runde spazieren zu gehen. Also ich habe bisher, um die Uhrzeit 300 Schritte gesammelt. Wer unterbietet das?

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1: Hallo, hier ist Iggy Kelly und das ist meine neue Single Miracle.
2: Neu bei uns, Iggy Kelly, Miracle.

0: Kelly mit Miracle.
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0: Guten Morgen an diesem frühen Donnerstag. Claudia Löhr ist bei mir.
2: Hallo.
0: Hallo. Was muss ich denn wissen, um heute gut durch den Tag zu kommen?
2: Für deine müden Augen hätte ich da mal einen Tipp, meine Liebe.
0: Weil, hey, was? Das sind ja wohl 1A.
2: Ja, heute ist der Welttag des Sehens.
0: Ah ja.
2: So, kennst du denn schon die 20-20-20-Regel?
0: Nee.
2: Ich kannte das auch noch nicht. Du solltest alle 20 Minuten für 20 Sekunden, 20 Fuß, also ungefähr 6 Meter, wegschauen.
0: So, ah ja.
2: Weißt du Bescheid.
0: Wer bedient dann hier die Technik in den 20 Minuten?
2: Die läuft alleine.
0: Ah ja, okay.
2: So, Sonnenbrille ist übrigens auch wichtig, nicht nur um cool auszusehen, sondern um die Augen und die Netzhaut vor UV-Strahlung zu schützen. Und der Klassiker, viel schlafen.
0: Ja, also das mit den Sonnenbrillen kann ich dienen, weil ich habe ja so eine Collection, also ich habe eine Sammelleidenschaft. Und das mit dem Schlafen hat halt nicht so gut geklappt.
2: Nicht so gut, ja.
0: Aber danke für diese Tipps. Was geht denn sonst heute noch so?
2: Ja, heute vor einer Woche ist ja der Tankrabatt eingeführt worden. Das heißt, da wird der ADAC wieder Bilanz ziehen und zu dem Schluss kommen, dass dieser Rabatt nur teilweise an uns Verbraucher weitergegeben worden ist.
0: Mhm.
2: Große Überraschung.
0: Ja, surprise.
2: Aber total süß in dem Zusammenhang. Wir haben ja im Wunscherfüller in dieser Woche eine Mama gehabt. Die hat sich für ihren Sohn eine Tankfüllung gewünscht.
0: Ah, so cool.
2: Voll süß. Ja. Haben wir natürlich noch ein bisschen aufgepeppt. Direkt einen Tankgutschein rausgemacht im Wert von 500 Euro. Also, wie gesagt, unsere Aktion läuft ja immer noch.
0: Mhm.
2: Was immer ihr euch von Herzen wünscht, schreibt es uns jederzeit auf der Homepage.
0: So ist es. Macht das mal und habt vor allen Dingen einen schönen Donnerstag.
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0: Der Tag bringt viele dunkle Wolken und auch immer wieder Regen und es ist deutlich kühler als die letzten Tage. Maximal 12 bis 16 Grad bekommen wir heute.
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2: Hier die aktuelle Verkehrslage. A1 Dortmund-Münster zwischen Ascheberg und Münster-Hiltrup. 1 Kilometer Stau, 6 Minuten Zeitverlust. Im weiteren Verlauf zwischen Gevelsberg und Kreuz Wuppertal-Nord 1 Kilometer stockender Verkehr. Zusätzlich auf der A4 Aachen-Köln zwischen Kreuz Köln-West und Köln-Eifeltor 2 Kilometer zähfließender Verkehr, 7 Minuten längere Fahrzeit. Und darüber hinaus auf der A448 Dortmund-Witten-Bochum-West zwischen Kreuz Dortmund-Witten und Witten-Annen 2 Kilometer Stau. Wir wünschen allen unterwegs gute Fahrt.
0: Hallo, guten Morgen. Johanna Tänzer hier für euch. Gestern Abend gab es ja das letzte Konzert von den Backstreet Boys in Düsseldorf. So, und wenn die eine Boyband weg ist, dann finde ich, könnten jetzt die anderen mal nachziehen. Was ist denn bitte mit NSYNC? Ja? Würden wir uns auch freuen, die hier mal zu sehen. Oder wie wäre es mit einer Reunion von Take That? Und zwar von allen. Ich lasse das mal so sacken, ne? Nehmt das mal mit. Spiel euch hier jetzt Take That mit Back for Good. Guten Morgen.

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1: Loi mit Gold. Hallo, guten Morgen. Ihr kennt doch bestimmt den Animationsfilm Madagaskar. Liebe den ja. Vor 20 Jahren lief der im Kino das erste Mal. Aber Madagaskar ist natürlich auch eine Insel. Immerhin der zweitgrößte Inselstaat der Welt, der aber auch mit vielen Problemen zu kämpfen hat.
2: Augenblick mal.
3: Denn wie ihr wisst, herrscht in Madagaskar derzeit wirklich große Armut.
4: Aber auch ein Reichtum an Bodenschätzen wie Gold, sagt Bischof Luc Olivier. Madagaskar, diese riesige Insel vor der Ostküste Afrikas, ein Land der Gegensätze. Und in diesem Jahr das Beispielland im sogenannten Monat der Weltmission. Es ist die größte katholische Solidaritätsaktion und feiert gerade ihr 100-jähriges Jubiläum.
5: Ja, cette espérance des gens.
3: Und hinter mir steht die Hoffnung der Menschen, die ein besseres Leben suchen. Meine Reise ist also, so könnte man sagen, eine Reise der Hoffnung.
4: Bischof Luc Olivier ist im Süden Madagaskars zu Hause. Dort, wo die Folgen des Klimawandels wie Dürre besonders spürbar sind. Auch die Gesundheitslage ist miserabel, sagt Schwester Claudine. Sie ist Ordensfrau, aber auch Chemieprofessorin.
3: Etwa 80% der Bevölkerung sind Bauern. Sie haben nicht die Mittel, um für die Gesundheitsversorgung zu bezahlen. Es gibt keine Krankenversicherung.
4: Deshalb forscht Schwester Claudine mit heimischen Heilpflanzen, wie dem Bettlerkraut, aus dem sie ein Medikament gegen Hepatitis hergestellt hat. Zusammen mit dem katholischen Hilfswerk Missio aus Aachen wollen sie so den Menschen helfen und hier vom Erfolg ihrer Arbeit berichten.
3: Und ihr könnt sicher sein, dass dies nicht nur Madagaskar hilft, sondern der ganzen Welt, allen Menschen.
5: Merci.
4: Mehr bei uns auf augenblickmehronline.de. Marie-Louise Eberhardt von der katholischen Kirche für

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0: Prognose für dieses Jahr vor. Die führenden Forschungsinstitute hatten vor kurzem ein Wirtschaftswachstum von 1,3% vorausgesagt und ihre Prognose damit fast verdoppelt. Frage an Marc Weiß, wird die Bundesregierung das denn auch tun?
1: Also die Agentur Reuters sagt ja, die Kollegen wollen aus Regierungskreisen

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2: Lieferungen aber an. Zweitens sind es die öffentlichen Ausgaben, die der Wirtschaft helfen, vor allem die Aufrüstung der Bundeswehr, aber auch andere Dinge wie Straßenbaumaßnahmen und sowas. Das alles sorgt für ein Plus, leider nicht der private Konsum. Das ist die schlechte Nachricht. Verbraucher können sich immer weniger leisten, deshalb wird nicht mehr so viel gekauft. Die anderen Bereiche sind aber eben so stark, dass die Wirtschaft trotzdem insgesamt wächst.
3: Danke, Marc. Und das sind weitere Nachrichten. Die Spitzen von Union und SPD haben ihre Beratungen im Koalitionsausschuss am Abend nach etwa 4 Stunden beendet. Ergebnisse sollen am Morgen bekannt werden. Neben dem Reformkurs dürfte es auch um die Ereignisse in Sachsen-Anhalt gegangen sein. Es steht im Raum, dass auch CDU-Abgeordnete den AfD-Landtagspräsidenten Rausch mitgewählt haben könnten. Seit einer Woche gilt jetzt wieder der Tankrabatt und die Kritik reißt nicht ab. Die Wirtschaftsweise Monika Schnitzer hält die Steuersenkung für teuer und wenig zielgenau. Der Augsburger Allgemeinen sagte sie, der Rabatt schwäche außerdem den Anreiz zum Spritsparen. Schnitzer fordert stattdessen direkte Hilfen für Haushalte mit niedrigen und mittleren Einkommen. Die Tierwelt schrumpft weiter dramatisch. Das zeigt ein neuer Bericht des WWF. Demnach sind die Bestände von Wirbeltieren weltweit zwischen 1970 und 2022 im Schnitt um 73% zurückgegangen. Besonders schlimm ist die Lage in Flüssen und Seen. Hier seien die Bestände sogar um 85% gesunken, heißt es. Der WWF macht vor allem den Menschen dafür verantwortlich, etwa durch Umweltverschmutzung und den Verlust von Lebensräumen für die Landwirtschaft. Es gibt aber Hoffnung. Gezielte Schutzmaßnahmen zeigen bei einigen Arten wie dem Tiger oder bestimmten Thunfischen schon Wirkung. Die Bestände erholen sich bereits wieder. Und das waren die Nachrichten mit Malte Albrecht.

0: Wahrscheinlich nur selten. Maximal 15 Grad sind heute drin.
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0: Im Verkehrsservice um kurz nach 6 gibt es noch eine Warnmeldung von der A3 Arnheim Richtung Oberhausen zwischen Dienstlaken Süd und dem Kreuz Oberhausen. Vorsicht, da könnten noch Gegenstände auf der Fahrbahn liegen. Einen Stau habe ich auch am Donnerstagmorgen A40 Dortmund Richtung Essen zwischen Bochum Zentrum und dem Dreieck Bochum West. 1 Kilometer kostet euch aber 10 Minuten da. Dann habt ihr schon Blitzer gemeldet, beziehungsweise das sind die Blitzer-Anhänger noch gemeldet aus Mülheim, Katzenbruch und aus Alten, die Bönninghatter Straße. Wenn ihr noch was entdeckt, sagt gern Bescheid, kostenlos per WhatsApp oder über unsere App. Ich wünsche euch eine gute Fahrt. Guten Morgen an diesem Donnerstag. Die Backstreet Boys, die haben in den letzten Wochen Düsseldorf unsicher gemacht. Uns machen sie gleich auch nochmal unsicher, so gegen 17:45. Tobi Bitter ist hier. Kommt gut mit uns in diesen Donnerstag.

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1: Wir starten vor allem nass in diesen Donnerstag. Zum Vormittag soll es dann auch mal wieder trocken werden, aber es kann den ganzen Tag über immer wieder Schauer oder Gewitter geben. Die Sonne, die sehen

0: in diesem Donnerstagmorgen.
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0: Und wenn die Jungs von den Backstreet Boys für eins stehen, dann kreischende Fans seit rund 30 Jahren mittlerweile. Die sind jetzt wieder auf Tour gewesen, Europa-Tour, wobei eigentlich, ja, die waren nur in Düsseldorf, ne? Lass die Fans doch zu uns kommen, haben sie sich quasi gesagt. 10 Konzerte innerhalb von gut 2 Wochen, straffes Programm für die Herrschaften. Mehr als 450.000 Tickets sind verkauft worden. Gestern Abschluss der Tour und die Fans, die kamen nicht nur aus Europa, nee, die sind aus der ganzen Welt gekommen. Entsprechend war die Stimmung.
2: Das war sehr gut. Richtig gutes Konzert.
3: War das tollste Konzert, auf dem ich jemals war. Es war wunderschön. Ich habe die Backstreet Boys so gefeiert. Die haben eine geile Show abgeliefert, gerade zum Start. Ich glaube, besser kann es gar nicht werden.
4: War echt schön. Man fühlt sich so zurückversetzt nochmal in seine Kindheit. Und es war ein richtig schöner Moment. Also, es war toll.
5: Sehr gut. Die Jungs können singen. Und das Highlight war für mich, I Want It That Way.
6: Ich weiß gar nicht, wie ein normales Leben jetzt an diesem Konzert wieder führen soll. Ganz ehrlich, es war der Wahnsinn. Es war wirklich der Wahnsinn.
0: Und wenn ihr jetzt Lust bekommen habt, mitzusingen zu den Backstreet Boys, gar kein Problem, das machen wir jetzt, denn die Jungs haben Düsseldorf 2 Wochen lang unsicher gemacht. Jetzt machen sie unser Programm hier nochmal unsicher mit Larger Than Life. Kommt gut in den Donnerstagmorgen, können wir jetzt ein bisschen abgehen um 17:15.

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1: Mit Petra Aßmann, schönen guten Morgen. Im VRR sind 8 neue X-Busse geplant, darunter 3 im Kreis Wesel. Heute wird der Verwaltungsrat auf den aktuellen Stand der Pläne gebracht. Demnach sollen die Schnellbusse im Dezember 2027 an den Start gehen. Hüngse und Sonsbeck etwa werden bei uns dann ganz neu ans Schnellbusnetz angebunden. Die Kosten für den Kauf der X-Busse übernimmt der VRR. Für den Betrieb müssen aber auch die betroffenen Städte und Gemeinden zahlen. Das hatte im Vorfeld auch zu Widerstand geführt. Die Tarifverhandlungen der Metall- und Elektroindustrie werden im Kreis Wesel oft von Streiks begleitet. Auch diesmal sieht es für ganz NRW nicht nach einer schnellen Einigung aus. Die IG Metall hat gestern zum Auftakt ihre Forderung nach 5% mehr Lohn bekräftigt. Der Unternehmerverband Ruhr-Niederrhein hatte das als realitätsfern bezeichnet. Die Arbeitgeber haben in der ersten Tarifrunde noch kein Angebot vorgelegt. Verhandelt wird wieder am 27. Oktober, 3 Tage vor Ende der Friedenspflicht. 2 Projekte aus dem Kreis Wesel sind für den Engagementpreis NRW nominiert. Die Bücherei in Förde-Friedrichsfeld und die Rikscha-Angebote in Neukirchen-Flühen. Ausgezeichnet wird dieses Jahr, wer vorbildlich Wege aus der Einsamkeit zeigt. Landesweit sind noch 12 Projekte im Rennen. Als Monatssieger konnten sie sich schon über je 1.000 Euro freuen. Bis Ende Oktober könnt ihr jetzt online für den Publikumspreis abstimmen. Er ist nochmal mit 5.000 Euro dotiert. In Xanten steht am Wochenende wieder der traditionelle Herbstmarkt an. Über 70 Händler werden Samstag und Sonntag mit Handwerk, Deko und Feinkost in der Innenstadt erwartet. Angeboten wird wieder viel Handgemachtes, etwa aus Holz oder Keramik, oft passend zur kälteren Jahreszeit. Eine neue Anordnung und mehr Fläche sollen diesmal für größeren Platz sorgen. Der Herbstmarkt startet je um 11 Uhr. Am Sonntag haben ab 13 Uhr auch die Geschäfte auf.
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3: Der Donnerstag ist vor allem eins nass und grau, also ich kann zumindest den Regenschirm oder die Regenjacke empfehlen, sie mitzunehmen. Zum Vormittag soll es dann hier und da auch mal trocken werden, aber das kann ich euch nicht so wirklich garantieren tatsächlich. Immer wieder Schauer und Gewitter den ganzen Tag über möglich. Die Sonne sehen wir wahrscheinlich nur selten und es wird deutlich kühler, denn heute sind nur noch maximal 15 Grad drin.
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3: Den Verkehrsservice um kurz nach 7:30 kann ich schnell machen, denn ich habe gerade keine Meldungen von den Autobahnen für euch. Ihr habt aber noch die Blitzeranhänger gemeldet, unter anderem in Mülheim, Katzenbruch und in Alpen, Bönnekarter Straße. Wenn ihr sonst noch was entdeckt, dann sagt gerne Bescheid per WhatsApp, per Telefon oder über unsere kostenlose App. Ich wünsche euch eine gute Fahrt.
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3: Kommt gut rein in diesen kühlen Donnerstagmorgen. Ja, die Kollegen bei mir in der Redaktion haben gestern noch gesagt, Tobi, wir kennen dich eigentlich überhaupt nicht im Pulli oder im Hoodie. Wir können dich eigentlich nur im T-Shirt. Ja, heute kann ich da mal das Gegenteil beweisen. Ich habe mittlerweile den Pullover ausgepackt aus dem Kleiderschrank. Ich musste jetzt nicht extra noch irgendwie in den Keller gehen oder oben auf dem Schrankdach die Winterklamotten rausholen. Herbstzeit ist Pullizeit. Darüber will ich gleich mit euch sprechen. Sortiert ihr den Kleiderschrank eigentlich um oder habt ihr tatsächlich alles zusammen in einem Schrank, so wie bei mir? Tobi Bitter, mein Name. Ich wünsche euch einen schönen guten Morgen.

0: gute Laune von und mit Justin Timberlake an diesem Donnerstagmorgen.
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0: So, der Herbst, der kommt mit einigen daher, ne? Kürbisse, buntes Laub auf den Straßen und klar, der Regen gehört auch dazu, denn ja klar, es ist Herbst und dieser Morgen, der ist tatsächlich sehr nass bei uns. Damit ist der Herbst auch quasi technisch und wettertechnisch bei uns angekommen. Gestern stand ich noch im T-Shirt im Studio, heute dann der Pulli. Meine Kollegin Lisa Richter aus dem Frühteam ist bei mir. Du hast heute Morgen schon quasi eine gratis Dusche draußen gekriegt.
2: Ja, richtig super. Hör mir auf. Vor allem, ich hatte sogar einen Schirm dabei, aber der ließ sich dann natürlich nicht öffnen, ne? Passend.
0: Super.
2: Schön pitchnass hier angekommen. Aber was soll man sagen? Der Herbst ist halt jetzt da und irgendwie freut man sich ja dann auch doch, oder?
0: Ja, Herbstklamotten raus, heißt es dann vom Prinzip her. Ich habe gerade schon gesagt, gestern habe ich noch ein T-Shirt angehabt. Heute ist es dann der Pulli geworden. Mitte Oktober, ja, es war jetzt lange warm, ne? Ich finde den Übergang, der ist ja immer gefühlt so ein bisschen verrückt, weil manche haben ja auch schon im Oktober die Weihnachtssachen im Regal liegen.
2: Ja, Herbst ist irgendwie so eine Umschwungszeit, habe ich das Gefühl, ne? Aber im Oktober Lebkuchen essen oder Zimtsterne, na?
0: Habe ich schon gemacht.
2: Echt? Oh nee, weiß ich ja nicht. Ich freue mich da immer erstmal noch so auf Halloween und danach kann es dann langsam Richtung Weihnachten gehen.
0: Ja, das stimmt. Irgendwie kommt Weihnachten dann doch wieder schneller, als man denkt. Also gestern noch im T-Shirt und heute dann gefühlt die Weihnachtsschokolade kaufen und vor allen Dingen ganz schnell essen. Kann man doch mal machen, oder? Habt ihr denn den dicken Pulli heute auch schon rausgeholt? Oder habt ihr euch quasi doch überraschen lassen vom Wetter? Schickt uns gerne eine WhatsApp direkt ins Studio. Musik habe ich jetzt zum Reinkommen in diesen Donnerstagmorgen.

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1: Mit Malte Albrecht, guten Morgen. Seit einer Woche gilt jetzt wieder der Tankrabatt. Und er sorgt weiter für Ärger, weil offenbar einiges an Geld versickert. Davon geht die

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2: Vor, damit wir finanziell besser durch die Krise kommen?
3: Sie sagt, die Bundesregierung muss endlich einen direkten Weg finden, um Geld gezielt an Haushalte mit kleinen und mittleren Einkommen auszuzahlen. Es sei schwer zu verstehen, warum es 4 Jahre nach Beginn der Energiekrise technisch immer noch nicht klappt, Betroffene unbürokratisch zu unterstützen. Außerdem vermutet die Ökonomin ein grundsätzliches Problem beim Wettbewerb in der Mineralölbranche. Vom Bundeskartellamt fordert sie deshalb, im Bereich der Raffinerien und im Großhandel mal ganz genau hinzuschauen und zu prüfen, ob die Konzerne vielleicht den Wettbewerb ausbremsen.
2: Danke, Thorsten. Und jetzt weitere Nachrichten. Die Spitzen von Union und SPD haben ihre Beratungen im Koalitionsausschuss am Abend nach rund 4 Stunden beendet. Über die Ergebnisse will die Regierung am Morgen informieren. Hauptthema der Sitzung war die weitere Umsetzung der Reformvorhaben. Teilnehmer beschrieben die Stimmung bei dem Treffen als gut und sehr konstruktiv. Bei Biesenthal in Brandenburg sind am Abend 4 Menschen bei einem schweren Verkehrsunfall ums Leben gekommen. Laut Polizei wollte ein Autofahrer mehrere Fahrzeuge überholen und prallte frontal mit 3 Mopeds zusammen. 3 Fahrer und eine Mitfahrerin starben noch an der Unfallstelle. Der Autofahrer wurde verletzt ins Krankenhaus gebracht. Ein nerviges Thema, das wir alle aus dem Netz kennen, Cookies. Also kleine Dateien, die beim Surfen im Internet zwischengespeichert werden, zum Beispiel für personalisierte Werbung. Genau damit beschäftigt sich ab heute der Bundesgerichtshof. Ein Internetnutzer hat geklagt, weil ein Technologieunternehmen Cookies ohne seine Zustimmung auf seinen Geräten platziert haben soll. In den Vorinstanzen bekam der Kläger zwar recht, ein Oberlandesgericht senkte den Schadenersatz später aber von 1.500 auf nur noch 100 Euro. Das Tech-Unternehmen will nun vor dem BGH erreichen, dass die Klage komplett abgewiesen wird. Und das waren die Nachrichten mit Malte Albrecht.
4: Das Wetter. Der Donnerstag ist vor allem eins, er ist nass. Es kann den ganzen Tag über immer wieder Schauer oder kleinere Gewitter geben. Mit 15 Grad maximal wird es nicht mehr so schön warm wie die letzten Tage noch. Zum Vormittag kann es vielleicht hier und da auch mal trocken werden. Vielleicht sehen wir auch mal die Sonne. Aber wie gesagt, es bleibt eher ein grauer, nasser Donnerstag, der relativ herbstlich kühl ist.
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4: Der Verkehrsservice um 7:15 startet mit einer Warnmeldung. Vorsicht bitte auf der A42 Kamp-Lindfort Richtung Dortmund zwischen dem Kreuz Essen Nord und Gelsenkirchen-Hessler. Da hat es einen Unfall gegeben auf der mittleren Spur, da bitte vorsichtig fahren. Stau und stockender Verkehr jetzt auf der A3 Arnheim Richtung Köln zwischen Dienstlaken Süd und dem Kreuz Kaiserberg. 7 Kilometer stockend, da verliert ihr gerade eine Viertelstunde. Dann die A40 von Dortmund nach Duisburg zwischen dem Dreieck Bochum West und dem Dreieck Essen Ost. 9 Kilometer stockend plus 20 Minuten. A52 Essen nach Düsseldorf zwischen Essen-Rüttenscheid und Breitscheid. 6 Kilometer Stau, hier verliert ihr auch eine Viertelstunde. Dann haben wir Blitzer aktuell noch in Mülheim, im Katzenbruch und in Alpen auf der Bönninghardter Straße. Wenn ihr noch was entdeckt, dann meldet euch doch gerne zum Beispiel per WhatsApp oder über unsere kostenlose App. Wo habt ihr eure Winter- bzw. Herbstpullis? Habt ihr sie bis gestern vielleicht noch im Keller gehabt oder lagen sie oben im Karton auf dem Schrank? Also bei mir im Kleiderschrank passt tatsächlich alles in dieses eine Drittel, was ich sozusagen zur Verfügung habe. Da liegen T-Shirts, da liegen Pullover, da liegen die Jeanshosen und auch die kurzen Hosen, alles zusammen. Aber ich möchte mit euch heute über den Kleiderschrank jetzt zum richtigen Start in den Herbst sprechen. Erzählt's mir gerne per WhatsApp-Sprachnachricht direkt ins Studio. Tobi Bitter ist hier für euren Donnerstagmorgen. Tag zusammen.

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0: So, wir haben gerade schon drüber geplaudert. Der Pulli wird ausgepackt, die Sommerklamotten kommen nach hinten, denn der Herbst, der ist jetzt auch wettertechnisch bei uns angekommen. Kollegin Lisa Richter ist bei mir im Studio aus dem Frühteam. Lisa, hast du deinen Kleiderschrank schon umgeräumt?
2: Ich räume den tatsächlich gar nicht um. Also ich bin so ein richtiger Klamottenfreak. Ich besitze echt viel zu viel Kleidung, glaube ich. Aber deswegen habe ich mir vor ein paar Jahren mal so einen richtig großen Kleiderschrank gegönnt. Und da passt halt alles so rein, dass quasi nichts hinten liegt und alles sichtbar ist. Also muss ich nichts umräumen. Wie sieht es denn bei dir aus?
0: Ja, so ich will jetzt nichts Falsches sagen, sonst kriege ich gleich zu Hause Ärger. Aber wir haben so einen gedrittelten Kleiderschrank. Ich habe das Drittel, also das Ding in der Mitte und darf auch noch so ein bisschen was aufhängen. Aber in meinem Drittel, sag ich mal, habe ich einfach T-Shirts, Pullis und alles komplett zusammenliegen. Also so nebeneinander ist eigentlich, dann brauche ich nichts umräumen.
2: Boah, krass. In so einem kleinen Stück alles zusammen, das würde bei mir, glaube ich, gar nicht passen. Gerade Pullis nehmen ja echt super viel Platz weg. Also ich habe schon alleine eine Schublade für T-Shirts und zwei Regalbretter für Pullis.
0: Also ich weiß,

0: das wir mit Sicherheit dann auch jetzt in den nächsten Tagen alles in den Karton oder in so eine luftdichte Tüte packen. Und dann kommt's schön rein mit den Sommerklamotten alles in den Keller.
1: Boah, nee. Also das mache ich ja wirklich nur mit so ganz, ganz dicken Winterjacken im Sommer immer. Das ist mir viel zu umständlich, das einfach immer hoch und runter zu schleppen sonst.
0: Kann ich verstehen. Wie macht ihr das da draußen? Kommen die Sommersachen nach hinten in den Schrank oder vielleicht sogar in den Keller? Schickt gerne WhatsApp direkt ins Studio. Schönen Donnerstag.

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1: Schönen guten Morgen am Donnerstag. Hallöchen. Michelle und Kevin hier und wir kümmern uns jetzt um eure Wochenendplanung.
2: Oh ja, die geht heute Abend schon los und zwar in Moers. Da ist nämlich Rudelsingen. Über 2 Stunden trällern da alle mit, die Bock haben und dabei sind. Es gibt Songs aus den Charts von Robbie Williams, von den Toten Hosen oder auch den Ärzten. Das alles im Bollwerk. Für 20 Euro seid ihr dabei.
1: Gehst du dahin?
2: Boah, würde ich richtig gerne.
1: Also nein, dann könnt ihr wirklich laut brüllen und habt nicht die schiefe Michelle da am rumsingen. Dann startet morgen auch noch die große Berufs- und Ausbildungsmesse in Dienstlaken. Da stellen sich Unternehmen aus der Region vor bis Samstag und das Ganze in der Neutor-Galerie. Ihr könnt da so ein bisschen in die verschiedenen Berufe reinschnuppern von 10 bis 16 beziehungsweise am Samstag von 10 bis 15 Uhr.
2: Und abends könnt ihr dann morgen im Weseler Bollwerk zum Poetry Slam. Wird witzig, wird emotional, es wird auf jeden Fall ganz unterhaltend und ja, ihr könnt da auf jeden Fall noch hin, denn für 9 Euro an der Abendkasse kommt da rein.
1: Viel Spaß euch!
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1: Mit Jonathan Göke. Schönen guten Morgen. Bei uns im Kreis Wese sind auf der Lippe ab sofort Ranger mit Kajaks unterwegs. Sie kontrollieren unter anderem, ob Naturschutzregeln eingehalten werden oder ob Menschen an den falschen Stellen anlegen oder ins Wasser springen. Sie geben aber auch einfach Infos an Leute weiter, die zum Beispiel gerade einen Ausflug machen. Einer der Ranger ist Sören Berns. Und wie groß ist die Vorfreude?
2: Ja, riesig natürlich. Ne? Wir müssen natürlich, jetzt haben wir eine bisschen schlechte Phase, weil Wetter wird ja jetzt wahrscheinlich wieder schlechter. Aber spätestens im Frühjahr, bei schönem Wetter, freut man sich dann besonders.
1: Die beiden neuen Kajaks heißen übrigens Biber und Seeadler. Laut RVR ist dieser Einsatz auf dem Wasser bisher einzigartig in NRW. Später sollen die Ranger auch auf weiteren Gewässern unterwegs sein. Die LINEG, also die Mörser Entwässerungsgenossenschaft, will ihren Betriebshof in Mörs-Repin an die Pattbergstraße verlegen und auch deutlich vergrößern. Dafür muss die Stadt ihre Baupläne aber erst ändern und ihr könnt ab sofort eure Meinung dazu abgeben. Heute werden die Pläne bei einer Infoveranstaltung vorgestellt. Online könnt ihr sie noch bis zum 25. Oktober einsehen, kommentieren und auch eure Bedenken äußern. Alle Infos dazu gibt's auf radiokw.de. In Xanten steht am Wochenende wieder der traditionelle Herbstmarkt an. Über 70 Händler sind Samstag und Sonntag mit Handwerk, Deko und Feinkost in der Innenstadt am Start. Ihr bekommt aber auch viel Handgemachtes aus zum Beispiel Holz oder Keramik. Außerdem soll diesmal eine neue Anordnung für mehr Fläche und Platz sorgen. Der Herbstmarkt startet jeweils um 11 Uhr. Am Sonntag haben ab 13 Uhr dann auch noch die Geschäfte geöffnet. 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
3: Das Wetter. Der Donnerstag kommt vor allen Dingen nass um die Ecke. Zum Vormittag ist es vielleicht auch mal trocken, dann sehen wir vielleicht auch mal die Sonne. Später am Nachmittag aber immer wieder Schauer und Gewitter möglich. Mehr als 15 Grad sind heute nicht drin.

Der Verkehrsservice um kurz nach 7:30 mit der A3 Arnheim Richtung Köln zwischen Dienstlaken Süd und dem Kreuz Kaiserberg. Aktuell 9 Kilometer stockender Verkehr, da verliert ihr 20 Minuten. Dann die A40 von Duisburg nach Essen zwischen Mülheim-Winkhausen und Essen-Holsterhausen. Da stockt's auf 6 Kilometern, verliert ihr eine Viertelstunde. Dann nochmal die 40 jetzt von Dortmund nach Duisburg zwischen dem Dreieck Bochum-West und dem Dreieck Essen-Ost. 10 Kilometer Stau plus 20 Minuten. A42 Kamp-Lintfort nach Dortmund zwischen Essen-Nord und Gelsenkirchen-Hessler nach einem Unfall 1 Kilometer Stau. Da verliert ihr eine Viertelstunde. Und auf der A52 von Essen nach Düsseldorf zwischen Essen-Süd und Breitscheid aktuell 8 Kilometer stockend. Auch hier ein Plus von einer Viertelstunde. Dann noch die 2 Blitzeranhänger, die ihr gemeldet habt, in Mülheim zum Beispiel Katzenbruch und in Alpen die Bönninghardter Straße.

0: Wenn ihr noch was entdeckt habt, dann sagt gern Bescheid und kommt gut an.
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0: Bis gestern noch Temperaturen von bis zu 20 Grad. Heute sind es dann wirklich nur noch die 15 Grad bei uns. Tobi Bitter ist hier und frage euch da draußen, wie sieht's mit den Klamotten im Kleiderschrank aus? Tauscht ihr quasi, also habt ihr eine Sommerladung und eine Winterladung? Müsst ihr jetzt irgendwie auf den Speicher, also Dachboden oder in den Keller gehen oder vielleicht was oben vom Schrank runterholen? Bei mir passt zum Glück alles irgendwie in den Schrank mit rein. Da liegen dann T-Shirts und Pullis irgendwie zusammen. Ich quetsch das dann so. Wie sieht's bei euch aus? Schickt mir gerne eine WhatsApp-Sprachnachricht. Ich wünsche euch einen schönen Donnerstagmorgen.
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0: Da kann ich zumindest den Songtext noch mitsingen. Chumba Wamba ist das für euren Donnerstagmorgen.
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3: Hallo.
2: Der Jürgen hier vom Wunscherfüller. Hi.
3: Hi.
2: Daniela, ich mache mir ein bisschen Sorgen um dich.
3: Warum?
2: Ja, du hast uns geschrieben. Und da musste wirklich zweimal lesen, ob ich das so glauben kann. Also du hast geschrieben, du hast letztes Jahr beim Geburtstag deines Vaters,
3: ja,
2: hast du eine kleine Feuershow ausprobiert.
3: Tatsächlich, ja.
2: Was denn genau?
3: Feuerspucken.
2: Und du hast einfach mal losgelegt.
3: Ja.
2: Nö, das macht man ja auch so.
3: 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Ansonsten könnte derbe was passieren und
2: Aber es ist ja offenbar nichts passiert, sonst könnten wir jetzt nicht miteinander so drüber lachen.
3: Richtig.
2: Ist alles gut gegangen.
3: Ja.
2: So, und jetzt hast du dir aber nach dieser Feuertaufe in den Kopf gesetzt, du möchtest Feuer schlucken, Feuer spucken, richtig lernen.
3: Ja.
2: Ich höre Begeisterung bei dir und da habe ich immer Spaß daran, wenn sich jemand begeistert, und deswegen würde ich sagen, wir machen das.
3: Nein, geil.
2: Wir bezahlen dir einen Intensivkurs im Feuerspucken. Und das Ganze also wirklich von professionellen Menschen, die das beruflich machen und die auch wirklich dir zeigen können, worauf man achtet, damit auch nie was passiert. Und
3: geil.
2: 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Ne? Wir wollen das Ergebnis sehen.
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0: Unsere Nachrichten nach nur einem Spot.
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4: Mit Maite Albrecht. Guten Morgen. Nach 3 Monaten Pause haben sich die Spitzen von Union und SPD wieder zusammengesetzt und die Stimmung im Koalitionsausschuss gestern Abend war überraschend entspannt. Thorsten Adolfs aus dem News-Team, was wissen wir denn noch über das Treffen im Kanzleramt?
5: Nicht besonders viel. Es soll eine angenehme und sachliche Runde gewesen sein, ohne Streit und diesmal auch ohne Nachtschicht. Nach ungefähr 4 Stunden wurden die Gespräche beendet. Inhaltlich ging es vor allem um den Haushalt für das kommende Jahr und um die Frage, wie die Regierung ihren Reformkurs fortsetzen will. Ein paar Details zum Treffen soll es im Laufe des Tages geben.
4: Heute ist in Berlin wieder Sacharbeit angesagt, und zwar im Bundestag. Da geht es auch um Reformen.
5: Ja, und zwar um eine Reform, die sich direkt auf unsere Portemonnaies auswirkt, die Einkommensteuerreform. Der Plan ist vor allem, kleine, mittlere Einkommen und Familien steuerlich zu entlasten. Zum Beispiel soll der Kinderfreibetrag steigen und das Kindergeld erhöht werden. Außerdem debattieren die Abgeordneten über eine Reform der Kinder- und Jugendhilfe. Davon sollen vor allem Familien profitieren, die Kinder mit einer Behinderung haben. Und Verfahren in Jugendämtern sollen einfacher werden. Auch beim Wohngeld soll sich was tun. Die regelmäßige Anpassung soll einmal ausgesetzt werden und die Heizkostenkomponente möchte die Regierung

0: halbieren, um die Ausgaben in diesem Bereich zu senken. Das ist aber ein schwieriges Thema. Der Bundesrat hat schon gewarnt, dass das vor allem Haushalte mit kleinen Einkommen treffen würde.
1: Dankeschön, Thorsten. Und das sind jetzt weitere Nachrichten. Nach der Wahl des bundesweit ersten AfD-Landtagspräsidenten in Sachsen-Anhalt

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1: Muss es schärfere Regeln für Produkte aus dem Ausland geben. Das fordern der Handelsverband Deutschland, der Markenverband und die Verbraucherzentralen. Allein letztes Jahr seien fast 6 Milliarden Billigpakete in die EU gelangt, heißt es. Bei Kontrollen dieser Sendungen würden immer wieder Fälschungen oder gesundheitsgefährdende Produkte entdeckt. Das Problem: sitzt der Anbieter außerhalb der EU, ist oft niemand direkt haftbar. Die Verbände wollen deshalb, dass solche Händler einen verantwortlichen Ansprechpartner in Europa benennen müssen. Sie fordern die Bundesregierung auf, sich dafür bei einem geplanten Gesetzespaket der EU einzusetzen. Und das waren die Nachrichten mit Malte Albrecht.
2: Das Wetter.
3: Zum Vormittag soll es meistens trocken bleiben, aber es kann den ganzen Tag über immer wieder Schauer oder auch einzelne Gewitter geben. Die Sonne, die sehen wir bei maximal 16 Grad, heute wahrscheinlich nur selten. Immer noch einiges los auf den Straßen. Der Verkehrsservice jetzt mit der A3 Arnheim nach Köln zwischen Dienstlaken Süd und dem Kreuz Kaiserberg. 8 Kilometer Stau, da verliert ihr eine halbe Stunde. Die A40 jetzt von Duisburg nach Essen zwischen Mülheim-Winkhausen und Essen-Holsterhausen. 7 Kilometer Stau plus 20 Minuten. Die 40 jetzt nach Duisburg zwischen dem Dreieck Bochum-West und dem Dreieck Essen-Ost. 9 Kilometer Stau plus eine halbe Stunde. A42 Kamp-Lindfort nach Dortmund zwischen Essen-Nord und Gelsenkirchen-Hessler. 1 Kilometer Stau plus eine Viertelstunde. Die 42 jetzt in der Gegenrichtung zwischen Herne-Börnig und Herne-Krange. 4 Kilometer Stau, Viertelstunde plus, kommt da oben drauf. Dann haben wir die A52 von Essen nach Düsseldorf zwischen Rüttenscheid und Breitscheid. 6 Kilometer Stau plus eine Viertelstunde. A57 Nimwegen Richtung Köln zwischen Mörskapellen und Kreuz Meerbusch. 9 Kilometer stockend plus eine Viertelstunde. Auf der A59 Dienstlaken nach Duisburg zwischen Duisburg-Marxloh und dem Kreuz Duisburg. Aktuell 3 Kilometer Stau plus eine Viertelstunde. Und dann noch die A516 zwischen dem Kreuz Oberhausen und Oberhausen-Eisenheim. Aktuell 2 Kilometer Stau, da verliert ihr 10 Minuten. Geblitzt wird unter anderem im Katzenbruch in Mülheim, in Wesel auf der Friedenstraße oder in Alpen an der Bönninghater Straße. Danke fürs Bescheid sagen, kommt gut an. Habt ihr alles zusammen im Kleiderschrank liegen oder müsst ihr jetzt im Herbst umräumen? Tobi Bitter ist hier. Bei mir liegt tatsächlich alles zusammen im Kleiderschrank. Die Hoodies auf einer Etage, die T-Shirts auf einer Etage. Ich muss nichts umräumen. Meine Frau packt die dicken Winterklamotten zum Beispiel in den Keller, beziehungsweise dann jetzt bald die Sommerklamotten. Das ist mein Thema am Donnerstagmorgen. Kurz nach 8 haben wir es. Schönen guten Morgen.

0: das ist Musik von The Weeknd für euren Donnerstagmorgen.
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0: Ja, das war mal so ein richtiger Wetterumschwung heute Morgen, oder? Ich habe auf jeden Fall den Pulli rausgeholt. Ich musste dafür jetzt zum Glück nicht in den Keller gehen oder so. Aber wie sieht's bei euch aus im Kleiderschrank? Müsst ihr den erstmal umräumen, die kurzen Hosen nach hinten oder vielleicht sogar in den Keller? Wie läuft das bei euch? Alexandra hat sich per WhatsApp-Sprachnachricht gemeldet und uns erzählt, wie das so bei ihr läuft.
2: Ja, eigentlich darf ich es nicht laut sagen. Ich habe tatsächlich ein Ankleidezimmer für mich alleine, in dem ein 3,60 Meter Schrank steht. Auf den Stangen hängt alles gemischt, Jacken, Hosen, Röcke, Kleider, aber den oberen Teil, den muss ich tatsächlich umpacken. Die T-Shirts sind so, dass ich da ganz normal drankomme, die Pullover liegen jetzt gerade so, dass ich eine Leiter brauche, das heißt die T-Shirts müssen nach oben. Und die Pullover nach unten.
0: Ja, so ein 3,60 Meter Kleiderschrank, den würde ich auch nehmen. Kollegin Lisa Richter sagt, die hat auch so einen großen Kleiderschrank, ist Klamottenfreak. Ich glaube, Alexandra, ich will dir nicht zu nahe treten, aber ich glaube, mit 3,60 Meter Kleiderschrank, da wirst du auch einiges an Klamotten haben. Wie sieht's bei euch aus? Meldet euch gerne per WhatsApp-Sprachnachricht zu mir ins Studio. Musik habe ich jetzt für euch von Kygo. Das ist Firestone. Tobi Bitter ist hier am Donnerstagmorgen. Kommt gut mit uns in den Tag.

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1: Mit Jonathan Göke. Schönen guten Morgen. Bei uns im Kreis Wese sind auf der Lippe ab sofort Ranger mit Kajaks unterwegs. Sie kontrollieren unter anderem, ob Naturschutzregeln eingehalten werden oder ob Menschen an den falschen Stellen anlegen oder ins Wasser springen. Sie geben aber auch einfach Infos an Leute weiter, die zum Beispiel gerade einen Ausflug machen. Einer der Ranger ist Sören Berns. Und wie groß ist die Vorfreude auf den neuen Job?
2: Ja, riesig natürlich. Ne? Wir müssen natürlich, jetzt haben wir eine bisschen schlechte Phase, weil Wetter wird ja jetzt wahrscheinlich wieder schlechter, aber spätestens im Frühjahr, bei schönem Wetter, freut man sich dann besonders.
1: Laut RVR ist dieser Einsatz auf dem Wasser bisher einzigartig in NRW. Später sollen die Ranger auch auf weiteren Gewässern unterwegs sein. Die LINEG, also die Linksniederrheinische Entwässerungsgenossenschaft, will ihren Betriebshof in Mörs-Repeln an die Pettbergstraße verlegen und deutlich vergrößern. Dafür muss die Stadt ihre Baupläne aber erst ändern und ihr könnt ab sofort eure Meinung dazu abgeben. Heute werden die Pläne bei einer Infoveranstaltung vorgestellt. Online könnt ihr sie noch bis zum 25. Oktober einsehen, kommentieren oder eure Bedenken äußern. Alle Infos dazu gibt's auf radiokw.de. In Xanten steht am Wochenende wieder der traditionelle Herbstmarkt an. Über 70 Händler sind Samstag und Sonntag mit Handwerk, Deko und Feinkost in der Innenstadt am Start. Ihr bekommt aber auch viel Handgemachtes aus Holz oder Keramik. Außerdem soll diesmal eine neue Anordnung für mehr Fläche und Platz sorgen. Der Herbstmarkt startet jeweils um 11 Uhr. Am Sonntag haben ab 13 Uhr auch die Geschäfte auf. 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
0: Das Wetter.
3: Zum Vormittag soll es meist trocken bei uns bleiben, aber es kann den ganzen Tag über immer mal wieder Schauer oder auch einzelne Gewitter geben. Die Sonne, ja, vermutlich sehen wir die heute nur selten. Maximal 16 Grad sind drin. Kurz nach 9, hier kommt alles ab, mindestens nach Viertelstunde Zeitverlust. A3, Arnheim nach Köln, zwischen Dienstlaken Süd und Kreuz Kaiserberg, 8 Kilometer Stau, 20 Minuten plus. A31, Gronau Richtung Oberhausen, zwischen Bottrop-Kirchhellen und dem Dreieck Bottrop, 2 Kilometer plus eine Viertelstunde. Dann die 40 von Duisburg nach Essen, zwischen Mülheim-Dümpten und Essen-Holsterhausen, 7 Kilometer, halbe Stunde plus. Die 40 jetzt nach Duisburg, zwischen dem Dreieck Bochum-West und dem Dreieck Essen-Ost, 9 Kilometer plus eine halbe Stunde. A42, Kamp-Lindfort Richtung Dortmund, zwischen Essen-Nord und Gelsenkirchen-Hessler, 2 Kilometer Stau plus 20 Minuten. A52, Essen nach Düsseldorf, zwischen Rüttenscheid und Breitscheid, 5 Kilometer plus 10 Minuten bzw. Viertelstunde schon. Und noch die A59, Dienstlaken nach Duisburg, zwischen Duisburg-Marxloh und dem Kreuz Duisburg, 3 Kilometer 20 Minuten plus. Dann habt ihr noch Blitzer gemeldet, in Mülheim zum Beispiel am Hingberg oder auch Katzenbruch. In Wesel ist noch die Friedenstraße dabei und in Alten die Bönninghater Straße. Habt ihr noch was? Dann sagt gerne Bescheid und kommt gut an. Ich hoffe, da wo ihr seid, könnt ihr gleich die Luftgitarre auspacken oder vielleicht so ein bisschen mittrommeln. Liquido Narcotic spiele ich gleich. Tobi Bitter ist hier am Donnerstagmorgen, kurz nach 8:30 Uhr. Schönen guten Morgen zusammen.

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0: Michiko, DJ Gotcha und Jason Derulo sind das für euren Donnerstagvormittag. Tobi Bitter ist hier und sorry, falls ich irgendwen vergessen habe, nochmal alles Gute nachträglich. Denn ich habe festgestellt, ich habe auch dem Kollegen Atze Schröder vergessen. Also, lieber Atze, viele Grüße nach Essen-Krai. Alles Gute nachträglich, aber in seinem Podcast hat er erzählt, scheint gar nicht so schlimm zu sein.
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3: Ja, nee, ist klar.
4: Nehmt euch heute hier im Kiosk, was ihr wollt. Von der Kronzeitung bis zum Kaiserschmarrn geht alles auf mich. Es gibt sogar, haltet euch fest, Almdudler, weil ich doch Geburtstag hatte. Und dann auch noch in Österreich, dem Land der Träume, des Opernballs und der Häuser aus Holz, weil sie die Steine ja für die Berge brauchen. Ich fühle mich hier sauwohl. Und wenn man in meinem Alter Geburtstag hat, gibt es hauptsächlich drei Arten von Gratulanten. Erstmal melden sich die, über die man sich nicht so richtig freut, weil man übers Jahr eigentlich mit denen gar nichts zu tun hat. Dann rufen die an, die aus beruflichen Gründen müssen. Die zähle ich dann auch schon mal mit, weil Ordnung muss ja sein. Und dann sind die echten Freunde dran, auf die man schon richtig wartet. Da ist dann immer ein Riesenspaß, die so lange im Gespräch zu verwickeln, dass sie irgendwann genervt eine schöne Einladung zum Essen, Saufen oder Minigolf aussprechen. Am meisten freue ich mich aber über die, die es wirklich komplett vergessen. Erstens, weil ich in einem gesegneten Alter bin. Und zweitens, bauen die mal lässig eine Schuld auf, von der man emotional das ganze Jahr zehren kann. Ihr merkt schon, für mich ist der eigene Geburtstag eine echte Schmierenkomödie, die ich natürlich niemals missen möchte.
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1: Mit Malte Albrecht. Guten Morgen. Sie sind verdammt nervig. Cookie-Banner, die uns oft angezeigt werden, wenn wir durchs Internet surfen. Aber was passiert eigentlich, wenn Anbieter diese kleinen Datenpakete, die für die personalisierte Werbung wichtig sind, einfach ohne unsere Zustimmung speichern? Das klärt ab heute der Bundesgerichtshof in Karlsruhe. Thorsten Adolfs aus den Nachrichten. Ein Internetnutzer hat gegen ein Technologieunternehmen geklagt.
2: Genau, er sagt, die Firma habe Daten über ihn gesammelt, ohne dafür vorher eine Einwilligung eben über solche Cookie-Banner einzuholen. Und er fordert, dass die Firma dafür haften muss, wenn Drittanbieter seine Daten nutzen. Die Vorinstanzen, das sind das Land- und das Oberlandesgericht in Frankfurt, haben dem Kläger Recht gegeben. Sie sehen einen Verstoß gegen den Datenschutz. Die Firma selbst will erreichen, dass die Klage abgewiesen wird. Das Urteil wird erst in einigen Wochen oder vielleicht sogar Monaten erwartet.
1: Was bedeutet das Ganze für uns Internetnutzer? Gibt es in Zukunft Hoffnung auf weniger Cookie-Banner?
2: Ja, das Urteil könnte wegweisend sein. Experten sagen, dass Firmen in Zukunft deutlich mehr tun müssen, um unsere Einwilligung sicherzustellen. Und was die lästigen Banner angeht, da hat die EU-Kommission die Idee, das zu vereinfachen. Sie möchte, dass wir unsere Cookie-Entscheidungen nur noch einmal zentral auf allen Geräten festlegen müssen. Diese Entscheidung soll dann an jede Internetseite, die wir uns anschauen, automatisch übermittelt werden. Ob das aber am Ende wirklich so umgesetzt wird, ist noch völlig offen. Die EU-Länder haben bei dem Thema nämlich noch keine klare Linie.
1: Dankeschön, Thorsten. Und das sind weitere Nachrichten. In NRW und Rheinland-Pfalz läuft seit dem frühen Morgen eine Razzia gegen den organisierten Handel mit Waffen und Drogen. Nach Angaben von Polizei und Staatsanwaltschaft sind Spezialeinheiten ausgerückt, unter anderem in Köln. Der Einsatz werde vermutlich noch länger dauern, heißt es. Deshalb wollen die Behörden erst

0: vor allem den Menschen dafür verantwortlich, etwa durch Umweltverschmutzung und den Verlust von Lebensräumen für die Landwirtschaft. Es gibt aber Hoffnung. Gezielte Schutzmaßnahmen zeigen bei einigen Arten wie dem Tiger oder bestimmten Thunfischen schon Wirkung. Die Bestände erholen sich bereits wieder. Und das waren die Nachrichten mit Maite Albrecht.
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2: Also wer jetzt erst los muss zur Arbeit oder zu irgendwelchen Erliegedickungen, hat vielleicht Glück, denn zum Vormittag soll es meistens trocken bleiben. Allerdings den Schirm solltet ihr vielleicht doch nicht unbedingt zu Hause lassen. Es kann den ganzen Tag über immer wieder Schauer oder auch mal einzelne Gewitter geben. Wenn wir die Sonne mal sehen, dann bekommen wir so bis zu 16 Grad heute. Ansonsten ist der Donnerstag doch eher grau und nass.
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2: Kurz nach 9, der Blick auf die Straßen, immer noch einiges los. Hier alles ab mindestens einer Viertelstunde Zeitverlust. A3 von Arnheim nach Köln, zwischen Dienstlaken Süd und dem Kreuz Kaiserberg, 8 Kilometer Stau plus 20 Minuten. A31, Gronau Richtung Oberhausen, zwischen Bottrop-Kirchhellen und dem Dreieck Bottrop, 2 Kilometer Stau, Viertelstunde plus. Die 40 von Duisburg nach Essen, zwischen Mülheim-Dümpten und Essen-Holsterhausen, 7 Kilometer plus 20 Minuten. Die 40 jetzt von Dortmund nach Duisburg, zwischen dem Dreieck Bochum-West und dem Dreieck Essen-Ost, 9 Kilometer Stau plus eine halbe Stunde. Dann die A42 Kamp-Lindfort Richtung Dortmund, zwischen Essen-Nord und Gelsenkirchen-Hessler, 2 Kilometer Stau plus eine Viertelstunde. Dann habt ihr Blitzer gemeldet. In Mülheim, zum Beispiel am Hingenberg oder im Katzenbruch, in Wesel an der Friedenstraße und in Alpen noch die Bönninghardter Straße. Wenn ihr noch was entdeckt, sagt gern Bescheid und kommt gut an. Wir erfüllen eure Wünsche und das ist für uns trotzdem schön, weil ihr freut euch darüber so toll. Das macht uns dann wiederum genauso happy, also irgendwie eine Win-Win-Situation, oder? Ihr könnt euren Wunsch auch noch einreichen bei uns auf der Homepage. Wenn euch gerade nichts einfällt, dann klickt euch gerne einfach mal durch die Liste und mit etwas Glück ruft dann bald Wunscherfüller-Fee Jürgen Bangert bei euch an. Ich bin Tobi Bitter, kommt gut mit uns durch den Donnerstag.

0: Die Black Eyed Peas haben ein gutes Gefühl. Tobi Bitter ist hier am Donnerstagmorgen. Schönen guten Morgen.
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0: Ja, heute Morgen haben wir Danielas Wunsch erfüllt. Und ja, Daniela hat ein ziemlich verrücktes Hobby, würde ich sagen.
2: Feuerspucken. Und ich sag mal, mit verschiedenen Gerätschaften mit Feuer hantieren.
0: Okay, klingt wirklich verrückt, aber Daniela ist da schon ihr ganzes Leben von fasziniert.
2: Das hat mich fasziniert und fasziniert mich schon seit Jahren halt einfach. Wenn irgendwo eine Show ist, muss ich da hingucken und das ist einfach geil.
0: Ja, und dann hat sie es irgendwann mal einfach ausprobiert und hat sich von uns jetzt einen Feuer-Workshop mit den Profis gewünscht und den Wunsch erfüllen wir ihr natürlich.
2: Oh geil, danke schön. Das ist ja mega geil. Ich danke euch.
0: Ja, sehr, sehr gerne. Und wenn ihr auch noch so einen Wunsch habt, der kann doch total verrückt sein. Klickt euch gerne rein auf unsere Homepage und mit etwas Glück erfüllen wir dann genau diesen Wunsch.
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1: Schönen guten Morgen am Donnerstag.
2: Hallöchen.
1: Michelle und Kevin hier und wir kümmern uns jetzt um eure Wochenendplanung.
2: Oh ja, die geht heute Abend schon los und zwar in Moers. Da ist nämlich Rudelsingen. Über 2 Stunden trällern da alle mit, die Bock haben und dabei sind. Es gibt Songs aus den Charts von Robbie Williams, von den Toten Hosen oder auch den Ärzten. Das alles im Bollwerk. Für 20 Euro seid ihr dabei.
1: Gehst du dahin?
2: Boah, würde ich richtig gerne.
1: Also nein, dann könnt ihr wirklich laut brüllen und habt nicht die schiefe Michelle da am rumsingen. Dann startet morgen auch noch die große Berufs- und Ausbildungsmesse in Dienstlaken. Da stellen sich Unternehmen aus der Region vor bis Samstag und das Ganze in der Neutor-Galerie. Ihr könnt da so ein bisschen in die verschiedenen Berufe reinschnuppern von 10 bis 16 beziehungsweise am Samstag von 10 bis 15 Uhr.
2: Und abends könnt ihr dann morgen im Weseler Bollwerk zum Poetry Slam. Wird witzig, wird emotional, es wird auf jeden Fall ganz unterhaltend und ja, ihr könnt da auf jeden Fall noch hin, denn für 9 Euro an der Abendkasse kommt da rein.
1: Viel Spaß euch!
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1: Mit Jonathan Göke. Schönen guten Morgen. Ja, das war ein richtiges Niederrhein-Pokal-Derby hier bei uns in Hamminkeln. Der SV Blau-Weiß-Linken hat den großen Favoriten MSV Duisburg gestern ordentlich ins Schwitzen gebracht. Vor rund 3000 Zuschauern hat der Oberligist sogar lange mit 1:0 geführt. Erst in der zweiten Halbzeit konnte der Drittligist MSV das Spiel dann drehen und hat am Ende dann auch knapp mit 2:1 gewonnen. Der MSV steht damit im Viertelfinale. Dinken kann trotz der Niederlage sehr stolz auf seine Leistung sein. Vor 2 Jahren hat es diese Partie nämlich schon mal gegeben. Da hat Dinken noch 0:9 verloren. Im VRR sind 8 neue X-Busse geplant, darunter auch 3 im Kreis Wesel. Heute wird der Verwaltungsrat auf den aktuellen Stand der Pläne gebracht. Wenn alles nach Plan läuft, sollten die Busse schon im Dezember 2027 an den Start gehen. Höchst und Sonsbeck wären dann ganz neu mit dabei im Schnellbusnetz. Die Kosten für den Kauf der X-Busse übernimmt der VRR. Für den Betrieb müssen aber auch die betroffenen Städte und Gemeinden zahlen. Das hatte im Vorfeld auch zu Widerstand geführt. 2 Projekte aus dem Kreis Wesel sind für den Engagementpreis NRW nominiert. Die Bücherei in Förde-Friedrichsfeld und die Rikscha-Angebote in Neukirchen-Flühen. Ausgezeichnet für dieses Jahr, wer vorbildlich Wege aus der Einsamkeit zeigt. Landesweit sind noch 12 Projekte im Rennen. Als Monatssieger konnten sie sich schon über je 1000 Euro freuen. Bis Ende Oktober könnt ihr jetzt online für den Publikumspreis abstimmen. Da würde es dann nochmal 5000 Euro für geben. 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
2: Es ist usselig. Ich glaube, darauf können wir uns irgendwie einigen, oder? Die ganze Nacht hat es gefühlt durchgeregnet und heute Morgen war es auch noch irgendwie nass. Wenn wir Glück haben, zeigt sich jetzt vielleicht am Vormittag mal hier und da die Sonne oder immerhin zumindest mal noch eine trockene Phase. Bis zu 16 Grad sind drin, wenn dann die Sonne mal rauskommt. Aber den ganzen Nachmittag über müssen wir wieder mit neuen Schauern oder Gewittern rechnen.
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2: Kurz nach 10, so langsam entspannt sich die Situation auf den Autobahnen. 2 Meldungen habe ich noch. A3 Arnhem nach Köln zwischen Dienstlaken Süd und dem Kreuz Kaiserberg. 8 Kilometer Stau plus 20 Minuten. Dann noch die A40 Duisburg nach Essen zwischen Mülheim-Heißen und Essen-Holsterhausen. 5 Kilometer plus eine Viertelstunde. Dann habt ihr Blitzer gemeldet in Bottrop, im Fuhlenbrock in beide Richtungen. Dann in Mülheim am Hingenberg wird geblitzt oder im Katzenbruch. In Wesel die Friedenstraße und in Alpen die Bönninghatter Straße. Habt ihr noch was? Sagt gern Bescheid und kommt vor allen Dingen gut an. Ich habe tatsächlich heute den Pulli auspacken müssen. Das T-Shirt war mir dann doch zu frisch heute Morgen. Es ist uselig, oder? Wettertechnisch sind wir jetzt auch am 8. Oktober im Herbst angekommen. Deswegen tragen wir das T-Shirt heute quasi nach hinten in den Kleiderschrank und packen es zur Seite oder vielleicht sogar in den Keller und holen die Hoodies raus. Wir eröffnen die Hoodie-Saison. Tobi Bitter ist hier am Donnerstagmorgen. Tag zusammen.

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0: So, ich habe gerade schon so ein bisschen von 6 bis 10 das T-Shirt zumindest in den Schrank geräumt. Ich habe heute das erste Mal einen Pullover an. Kollegin Sarah Bukowski übernimmt gleich ab 10 und du hast gerade schon gesagt, du gehst da gleich radikaler vor.
2: Ja, natürlich. Ich beerdige das T-Shirt gleich einfach mal eine Runde mit euch. Ja, ich meine, hallo. Also, wir haben das im Schrank ja vielleicht jetzt schon mal nach hinten geräumt oder keine Ahnung. Aber brauchen wir das jetzt noch? Vielleicht für unterm Pulli oder so. Aber sonst, also ich gehe jetzt nicht mehr im T-Shirt raus. Ganz ehrlich, das ist mir doch viel zu kalt. Tobi, mir war heute Morgen schon so kalt. Gut. Ich war auch ein bisschen doll unterzuckert, das ist so die eine Sache, aber trotzdem, mein Kuschelpulli und ich, wir fühlen uns schon auch wohl. Deswegen bin ich für Kuschelpulli jetzt.
0: Okay, damit kann ich mich zumindest auch anfreunden, also Hoodies trage ich auch ganz gerne. Das T-Shirt wird gleich beerdigt bei Kollegin Sarah Bukowski ab 10, das können wir gerne so machen. Ich bin Tobi Bitter, wünsche euch noch einen schönen Donnerstag, macht's gut.
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1: Mit Malte Albrecht. Guten Morgen. Die Wahlsiege der AfD in Ostdeutschland haben viele aufgeschreckt. Wie gespalten die Stimmung in Deutschland ist, sieht man am aktuellen ZDF-Politbarometer. Thorsten Adolfs aus dem News-Team. In der Frage, ob man die AfD verbieten sollte, gehen die Meinungen stark auseinander.
2: Genau, eine knappe Mehrheit lehnt ein Verbot ab. Und auch beim Umgang im politischen Alltag ist sich Deutschland nicht einig. Während knapp die Hälfte der Befragten gegen eine Zusammenarbeit anderer Parteien mit der AfD ist, plädiert der andere Teil der Befragten dafür, von Fall zu Fall darüber zu entscheiden. Knapp 70% der Befragten stufen die AfD als Gefahr für unsere Demokratie ein. Nicht besonders überraschend ist die regionale Verteilung. Besonders im Osten fällt die Kritik an der Partei deutlich niedriger aus als bei uns im Westen.
1: Bleiben wir noch bei der AfD. In Sachsen-Anhalt soll ja Landtagspräsident Rausch mit einigen Stimmen der CDU ins Amt gewählt worden sein. Das sorgt intern für viel Kritik, zum Beispiel beim Arbeitnehmerflügel der CDU.
2: Das stimmt. Der Vorsitzende Radke fordert heute in der Augsburger Allgemeinen, dass ein Parteiausschlussverfahren gegen die CDU-Abgeordneten eingeleitet wird. Wer Rechtsextremisten in politische Verantwortung verhilft, müsse mit Konsequenzen rechnen, sagte Radke. Die Abgrenzung der CDU zur AfD sei für seine Partei verbindlich, auch auf Landesebene. Und auch die Linke hat sich bei dem Thema positioniert. Bundestagsfraktionschef Pellmann fordert von Kanzler Merz, die Reihen in seiner Partei zu schließen. Ansonsten ebne man der AfD immer mehr den Weg zur Macht, hat Pellmann dem Redaktionsnetzwerk Deutschland gesagt. Merz müsse erklären, wie er seinen Laden wieder in den Griff bekommen wolle.
1: Dankeschön, Thorsten. Und jetzt gibt es weitere Nachrichten im Überblick. Die Spitzen von Union und SPD wollen die geplanten Reformen etwa bei Rente, Pflege und Arbeitsmarkt schnell umsetzen. So steht es in einer gemeinsamen Erklärung nach dem Koalitionsausschuss gestern Abend. Darin betonen die Fraktionschefs, man arbeite in guter und konstruktiver Atmosphäre zusammen. Außerdem sei man sich bewusst, dass die Demokratie gerade vor einer historischen Bewährungsprobe stehe. Man sei fest entschlossen, das Land nicht den Extremisten zu überlassen. In NRW und Rheinland-Pfalz gibt es seit dem frühen Morgen eine Razzia gegen den organisierten Waffen- und Drogenhandel. Auch Spezialeinheiten seien ausgerückt, teilten Polizei und Staatsanwaltschaft mit. Laut dpa-Infos gab es unter anderem einen Einsatz rund um eine Spielhalle in Köln-Mühlheim. Vermummte Polizisten führten eine Person ab. Auch in Wuppertal waren Polizisten im Einsatz. Der Pazifik ist gerade so warm wie noch nie und das könnte weltweit für extremes Wetter sorgen. Schuld ist das Wetterphänomen El Niño. Er setzt Wärme frei, die der Ozean

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2: Weiter an Stärke gewinnt und bis Februar anhält. Die Folgen: in einigen Teilen der Welt drohen heftige Dürren, in anderen Regionen dafür Starkregen und Überschwemmungen. Es könnte einer der stärksten El Niños seit Beginn der Aufzeichnungen 1950 werden, heißt es. Und das waren die Nachrichten mit Maite Albrecht.
3: Das Wetter.
4: Viele Wolken und da ist auch immer mal noch mal wieder so eine Regenwolke mit dabei. Sonne. So ein Stündchen in Summe heute. Maximal 15 Grad kriegen wir. Morgen ganz ähnlich, auch da viele Wolken. Immer mal Regen und auch noch ein bisschen frischer dann mit maximal 13 Grad.
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4: Geblitzt wird gerade in Bottrop, im Fuhlenbrock in beiden Richtungen auf Höhe der Kirche und in Mülheim am Hingenberg auf Höhe der Autowerkstatt. Dann habe ich eine Warnmeldung für euch. A3 Köln Richtung Oberhausen. Zwischen Raststätte Ohlsinger Heide Ost und dem Kreuz Hilden, da gibt es Gefahr durch eine ungesicherte Unfallstelle. Die ist auf der linken Spur und im Stau steht er auf der A3. Köln Richtung Oberhausen zwischen Leverkusen, Opladen und Mettmann. 13 Kilometer Stau, da seid ihr in einer halben Stunde durch. Dann die A3 Arnheim Richtung Köln, zwischen dem Kreuz Oberhausen und Duisburg-Wedau. Da sind es 6 Kilometer stockender Verkehr, braucht da 10 Minuten länger. Und die A46, Wuppertal Richtung Düsseldorf, zwischen Hilden und Düsseldorf-Wersten. 5 Kilometer Stau, da seid ihr in 14 Minuten durch. Ich wünsche euch eine gute Fahrt. So, wer von euch ist wirklich heute auch noch im T-Shirt unterwegs? Oder seid ihr alle Fraktion Polylui? Ich meldet euch per Sprachnachricht. Hat jemand von euch noch ein T-Shirt an? Immer her damit. Oder liebt ihr gerade euren Pulli auch? Immer gerne her damit. Ich wünsche euch einen schönen Vormittag.
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0: Rat. Euch einen schönen Vormittag.
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0: Ja, ich würde sagen, das war's jetzt auch wirklich mit dem T-Shirt. Oder seid ihr noch im T-Shirt unterwegs? Also gut, die letzten Wochen war ich auch noch immer so, ja, ist warm, und bin dann morgens raus und dachte, ha, noch eine Jacke mehr wäre vielleicht doch auch besser gewesen. Aber heute ist das ein bisschen anders. Lisa Richter aus dem Vormittagsteam, ich habe mir gedacht, wir beerdigen das T-Shirt heute ganz offiziell, weil es ist ja auch kalt. Du hast auch lange Ärmel an.
2: Ja, aber ich muss sagen, ich habe so ein Blusengedöns irgendwie an. Also heute Morgen war doch schon echt richtig, richtig kalt.
0: Ja, und dann nur eine Bluse?
2: Ja, vielleicht hätte ich mich doch für den Pulli entscheiden sollen, aber naja, jetzt weiß ich besser, ne?
0: Ja, also ich habe heute Morgen halt schon sehr doll gefroren. Gut, es lag vielleicht auch ein bisschen daran, dass ich unterzuckert war und mein Körper gedacht hat, okay, alles klar, wir zittern uns jetzt einfach mal eine Runde warm. Und deswegen, weil mir so kalt war, habe ich gedacht, nee, so kuscheliger Pulli heute.
2: Ja, das ist für morgen schon echt besser, ne? Wobei ich sagen muss, also jetzt hier drin wäre mir das, glaube ich, auch ein bisschen zu warm.
0: So, ja, warm? ja, vielleicht ist es. Aber draußen war super. Also. Der Herbst sagt ab heute Pulli an. Beerdigt ihr das T-Shirt mit uns? Oder seid ihr so, boah, nee, geht doch noch voll. Immer her mit eurer Sprachnachricht, egal welche Meinung ihr habt. Pro oder contra T-Shirt, pro oder contra Pulli. Wir freuen uns über alles.

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0: Ja, okay. Jetzt ist dann auch so richtig Herbst. Wolken und Regen sind heute so die Hauptzutaten fürs Wetter. Das bei 15 Grad, morgen maximal 13 Grad. Und auch Wolken und Regenwolken, also immer mal so ein Schauer mit dabei.
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0: Geblitzt wird gerade in Bottrop, im Fuhlenbrock, in beiden Richtungen auf Höhe der Kirche, in Mühlheim am Hingenberg, auf der Höhe der Autowerkstatt, und alle anderen Blitzer, die kriegt er auch bei uns in der App. Es gibt eine Warnmeldung von der A3 Köln Richtung Oberhausen zwischen Raststätte Olsinger Heide Ost und dem Kreuz Hilden. Da gibt es Gefahr durch eine ungesicherte Unfallstelle, die ist auf der linken Spur. Und im Stau steht er auf der A3 Köln Richtung Oberhausen zwischen Leverkusen-Opladen und Mettmann. 13 Kilometer Stau, da braucht er eine halbe Stunde mehr. Dann nochmal die A3, jetzt Arnheim Richtung Köln zwischen dem Kreuz Oberhausen und Duisburg. Wedau. 6 Kilometer stockender Verkehr, da braucht er 10 Minuten mehr. Und die A46 Wuppertal Richtung Düsseldorf zwischen Hilden und Düsseldorf-Wersten. 5 Kilometer Stau, da braucht er gerade eine Viertelstunde mehr. Ich wünsche euch eine gute Fahrt. Ja, gefühlt habe ich heute irgendwie immer eine Hand zu wenig. Regenschirm, dann noch was anderes in der Hand und zwischendurch immer noch aufs Handy gucken. Ich weiß nicht, also irgendwie... Ja, gut, aber ohne Regenschirm ist halt auch ein bisschen doof. Euch schönen Vormittag.

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1: Robin Schulz und Watermatt. Take it slow.
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0: Justin Bieber mit Love Yourself.
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0: Ja, in meiner Küche liegt auch schon so ein Kürbis, der nur darauf wartet, zerlegt zu werden. Ich habe extra so einen kleinen genommen, weil es muss ja auch nicht immer tagelang Kürbisessen sein.

gibt aber auch das Gegenteil. So ein 986 Kilo Kürbis. Ja, hätte ich auch nicht gedacht, aber so schwer war der schwerste Kürbis bei der deutschen Meisterschaft im Kürbiswettwiegen. Die Kürbissorte von dem schwersten deutschen Kürbis, die heißt übrigens auch Giant Atlantic, also ist wohl drauf ausgelegt, dass die groß werden. Aus dem 986 Kilo Kürbis, da könnten wir doch dann aber jetzt auch locker die Kutsche für Aschenputtel schnitzen, oder?

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1: Mit Malte Albrecht. Guten Tag. Die Fraktionsspitzen von Union und SPD haben sich, so wie es aussieht, wieder zusammengerauft. Sie wollen die geplanten Reformen weiter vorantreiben und sie zeigen klare Kante gegen politische Extremisten. Thorsten Adolfs aus dem News-Team. Gut 4 Stunden lang haben sie im Koalitionsausschuss miteinander geredet.
2: Ja, es war das erste gemeinsame Treffen seit Monaten und die Stimmung wird als konstruktiv beschrieben. Gemeinsam haben sich Union und SPD klar gegen den Extremismus positioniert. Die Demokratie stehe in diesen Tagen vor einer historischen Bewährungsprobe, steht in einer Erklärung der Fraktionschefs Frey, Mirsch und Hoffmann. Man wolle das Land nicht den Extremisten überlassen. Dass die AfD in Sachsen-Anhalt und Mecklenburg-Vorpommern und die Linke in Berlin so stark geworden sind, hatte für ordentlich Unruhe in der Bundesregierung gesorgt. Dazu kommt, dass in Sachsen-Anhalt der AfD-Landtagspräsident möglicherweise durch einige Stimmen von CDU-Abgeordneten in sein Amt gewählt wurde. Vor allem die SPD ist deshalb sauer.
1: Stichwort Reformen, wie sieht es da aus?
2: Der Fokus liegt voll auf Wirtschaftswachstum und sicheren Jobs und auch der gesellschaftliche Zusammenhalt soll gestärkt werden. Damit das klappt, wird mit Hochdruck an Reformpaketen für Rente, Pflege, Arbeitsmarkt und Steuern gearbeitet. Der Zeitplan hat sich ein bisschen nach hinten verschoben. Statt bis Weihnachten soll das meiste bis zum nächsten Frühjahr in trockenen Tüchern sein, heißt es aus Berlin. Insgesamt bleibt die Regierungsarbeit ein schwieriger Spagat. Von dem Treffen gestern sollte wohl vor allem das Signal ausgehen, dass man sich nicht auseinander dividieren lassen will und die anstehenden Aufgaben gemeinsam abarbeiten möchte.
1: Dankeschön, Thorsten. Und das sind weitere Nachrichten. In Berlin wollen Linke, Grüne und SPD trotz aller Antisemitismusdebatten gemeinsam eine Landesregierung schaffen. 2,5 Wochen nach der Wahl zum Abgeordnetenhaus ist der Weg offenbar frei. Laut dpa haben sich die 3 Parteien auf ein Handlungspaket verständigt, das im Fall antisemitischer Vorfälle greifen soll. Damit wäre ein wichtiges Hindernis für den Beginn von Sondierungsgesprächen beseitigt. Deutschland und Großbritannien arbeiten künftig enger gegen Cyberangriffe und Sabotage zusammen. Das hat die britische Regierung angekündigt. Vor allem Russland bedrohe die gemeinsame Sicherheit, heißt es. Premierminister Burnham ist heute bei Kanzler Merz in Berlin. Es ist sein erster Besuch in einem EU-Land seit seinem Amtsantritt im Juli. Im US-Bundesstaat Texas ist ein wegen Mordes verurteilter Mann durch die Giftspritze hingerichtet worden. Laut US-Medien starb der 46-Jährige nach einem gescheiterten Aufschubantrag seiner Anwälte. Es ist die erste Exekution in den USA seit der missglückten Hinrichtung von Christa Pike in Tennessee vor rund einer Woche. Europas größter Billigflieger Ryanair streicht sein Angebot in Deutschland deutlich zusammen. Zum kommenden Winterflugplan werden rund 700.000 Sitzplätze weniger angeboten, also 10% weniger als im Vorjahr, kündigte das irische Unternehmen an. Grund dafür seien die

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2: Geblitzt wird gerade in Gladbeck auf der Erlenstraße, in Bottrop, im Fuhlenbrock in beiden Richtungen auf Höhe der Kirche und in Mülheim auf der Sahnerstraße da auf Höhe vom Sportplatz. Alle anderen Blitzer, die kriegt ihr auch noch mal bei uns in der App. Ja, und eine Warnmeldung habe ich auch für euch von der A3. Köln Richtung Oberhausen zwischen Raststätte Ohlsinger Heide Ost und dem Kreuz Hilden. Gefahr durch eine ungesicherte Unfallstelle, die ist auf der linken Spur. Im Stau steht er auf der A3. Köln Richtung Oberhausen zwischen dem Dreieck Langenfeld und Mettmann. 6 Kilometer Stau, da braucht er 20 Minuten länger. Und die A46 Wuppertal Richtung Düsseldorf zwischen Düsseldorf-Ella und Düsseldorf-Wersten. 1 Kilometer Stau, da braucht er gerade 5 Minuten mehr. Ich wünsche euch eine gute Fahrt. Ich habe so das Gefühl, das ist jetzt so der Herbst, den ihr alle haben wolltet. So Regenwetter und so, damit ihr euch alle ganz gemütlich auf die Couch unter die Decke kuscheln könnt. Ja, bitte. Ich wünsche euch einen schönen Vormittag.

Also ich hätte wohl auch eine rote und diese rote Jacke könnten wir uns auch ein paar Nummern teurer zulegen jetzt, weil die legendäre Jacke von Michael Jackson aus dem Thriller-Video, die wird jetzt versteigert. 10 Millionen Euro Schätzwert. Ja gut, das ist der Mann, der die Jacke mal anhatte. Michael Jackson mit Black or White für euch.

0: Tempo-City mit Self-Aware.
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0: Ist das jetzt so der Herbst, wie ihr euch den wünscht? Regen, kuscheln, auf dem Sofa hängen. Ja, habt ihr mir die Woche alles schon so erzählt. Worauf freut ihr euch so im Herbst? Wir haben vorsichtshalber nochmal nachgefragt.
2: Ich freue mich darauf, wieder mehr Zeit zu haben, um zu lesen und mit Freunden drinnen was zu machen, zum Beispiel Spieleabende oder im Café zu sein.
3: Ja, ich gehe dann gerne in die Sauna mit meiner Frau und das ist dann total entspannt. Ne? Dann kann man den Herbst ein bisschen entweichen.
4: Ich freue mich wieder darauf, warmen Kaffee zu trinken und meine Pullover anzuziehen.
5: Ja, endlich Kuschelzeit, ne?
0: Pulli, Kaffee und Kuscheln geht doch heute alles super. Habt ihr noch mehr Herbstfreusachen oder freut ihr euch einfach nur, dass der kuschelige Pulli jetzt wieder angezogen werden kann? Schickt gerne eine Sprachnachricht.

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0: Wolkentag ist heute und die Wolken, die haben auch immer wieder Regen mit im Schlepptau. Das bei höchstens 15 Grad heute, morgen noch mal ein bisschen frischer mit maximal 14 Grad. Und sonst bleibt es bei vielen Wolken und immer mal wieder Regen.
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0: Ordentlich geblitzt wird gerade zum Beispiel in Gladbeck auf der Erlenstraße, in Mülheim auf der Sahner Straße und am Hingberg und in Moers. Rheinkamp, Willy-Brandt-Allee, ein Blitzer ohne Personal steht da. Und alle anderen Blitzer, die kriegt ihr bei unserer App. Ein Stau habe ich auch noch für euch. A3, Köln Richtung Oberhausen, zwischen Solingen und Mettmann. 3 Kilometer stockender Verkehr, da braucht er gerade 5 Minuten länger. Ich wünsche euch eine gute Fahrt.

Clarkson mit Breakaway. Ich wünsche euch einen schönen Vormittag. Ich glaube, das wäre ein Stückchen weit, bis wir heute bei der Sonne angekommen sind. Also Mallorca heute zum Beispiel, auch eher Wolkenregen, aber 24 Grad. Naja, wir laufen Ügelma immer hinterher. Das ist Moving to the

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0: Coolio mit Gangsters Paradise. Ja, unsere Freundeskreise sind alle was ganz Besonderes. Ich glaube, das sagen wir alle und das sind sie auch, weil da kommen ja Menschen zusammen. Ist immer eine schöne, bunte Mischung. Und mit diesen bunten Mischungen hat Jan Zerbst sich mal im ganz Generellen beschäftigt hier.
1: Der perfekte Freundeskreis besteht aus einem guten Handwerker.
2: Deine Heizung macht Geräusche, ich komm nachher kurz rum, bin eh in der Gegend, das kriegen wir schnell wieder hin.
1: So ein Satz, den normale Menschen nur aus Märchen kennen. Dann brauchen wir die steinreiche Freundin, die zwischendurch zu dir sagt:
3: Du wirkst so gestresst, du kannst gern mal 3 Wochen in meine riesige Finca auf Mallorca, die steht ja eh leer.
1: Dazu dann der Profikoch, der dich immer zum Essen einlädt, der Steuerberater für deine Steuererklärung, die Psychotherapeutin für mentale Hilfe rund um die Uhr und vielleicht noch ein Urologe, den du so beim Abendessen ganz locker fragen kannst.
4: Du, meine Hoden fühlen sich so taub an. Kannst du mir vorm Nachtisch gerade noch mal kurz in die Hose gucken?

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1: Mit Malte Albrecht, guten Tag. An einigen deutschen Flughäfen werden in Zukunft weniger Maschinen von Ryanair abheben. Die Iren streichen ihr Angebot hierzulande in diesem Winter deutlich zusammen. 700.000 Sitzplätze fallen weg. Thorsten Adolfs aus dem News-Team. Was steckt denn dahinter?
2: Ryanair begründet den Abbau der Kapazitäten vor allem mit den hohen staatlichen Gebühren und der Luftverkehrssteuer in Deutschland. Die Airline spricht von einem exorbitanten Kostenumfeld und verlegt Maschinen deshalb lieber an wettbewerbsfähigere Flughäfen im europäischen Ausland, wo es nicht so teuer ist. Berlin trifft es bei uns am härtesten. Die Hauptstadt verliert die Hälfte ihres bisherigen Ryanair-Angebots und die Basis wird komplett geschlossen. 12 Strecken, darunter nach Gran Canaria oder Palermo, werden ersatzlos gestrichen. Für Passagiere bedeutet das insgesamt dann weniger Auswahl und wohl auch höhere Ticketpreise.
1: Auch an anderen Standorten gibt es Veränderungen.
2: Das stimmt. In Bremen zieht Ryanair komplett den Stecker. Die Landesregierung wirft der Airline vor, völlig überzogene Forderungen gestellt zu haben. Ryanair habe die Infrastruktur quasi kostenlos nutzen wollen. Für den Airport dort ist das ein herber Verlust von mehr als 400.000 Fluggästen im Jahr. Es gibt aber auch Flughäfen, die vom neuen Winterflugplan der Iren profitieren. Das Angebot in Köln-Bonn zum Beispiel baut Ryanair weiter aus. Und von Weeze wird zusätzlich Madrid angeflogen. Dort wird das Angebot auch insgesamt größer. Die niederländische Fluggesellschaft Transavia hat neue Ziele angekündigt. Darunter sind Barcelona, Rodos, Ibiza und Teneriffa.
1: Dankeschön, Thorsten. Und das sind weitere Nachrichten. Bundesfinanzminister Klingbeil hat die geplante Einkommensteuerreform gegen Kritik verteidigt. Die Reform setzt im Rahmen des Möglichen die richtigen Schwerpunkte, sagte er in der Bundestagsdebatte. Angesichts der schwierigen Haushaltslage seien die Entlastungen im Umfang von 10 Milliarden Euro keine geringe Summe. Nach zuletzt überraschend guten Zahlen aus der deutschen Wirtschaft legt gleich auch die Bundesregierung ihre Prognose für dieses Jahr vor. Die führenden Forschungsinstitute hatten vor kurzem ein Wirtschaftswachstum von 1,3% vorausgesagt und ihre Prognose damit fast verdoppelt. Erwartet wird, dass sich die Bundesregierung dem anschließt. Die Menschen in Deutschland fahren wieder häufiger mit Bus und Bahn. Laut Statistischem Bundesamt ist die Zahl der Fahrgäste im vergangenen Jahr jeweils um rund 2% gestiegen. Im Nahverkehr mit der Bahn waren 2,8 Milliarden Menschen unterwegs, mit dem Bus 5,5 Milliarden. Auch im ersten Halbjahr 2026 setzt sich der positive Trend fort. Polizei und Zoll ist ein Schlag gegen ein mutmaßliches Geldwäschenetzwerk gelungen. Bei einer bundesweiten Razzia nahmen die Ermittler gestern 4 Verdächtige fest. Es wurden mehr als 30 Objekte in Baden-Württemberg, NRW und 5 weiteren Bundesländern durchsucht. Im Raum Stuttgart wurde eine 72-Jährige festgenommen. Sie soll das Netzwerk angeführt und dabei auch mehrere falsche Identitäten zur Tarnung angenommen haben. Geschäftsmodell des Netzwerks sei es gewesen, für andere Kriminelle Geld zu waschen, nach dem Prinzip Geldwäsche als Dienstleistung. Über Konten und Scheinfirmen sollen mehrere 100.000 Euro aus Betrugstaten geschleust worden sein. Die 4 Festgenommenen sitzen inzwischen in Untersuchungshaft. Und das waren die Nachrichten mit Malte Albrecht.
3: Das Wetter. Viele Wolken und da ist auch immer mal noch mal wieder so eine Regenwolke mit dabei. Sonne, so ein Stündchen in Summe heute. Maximal 15 Grad kriegen wir. Morgen ganz ähnlich, auch da viele Wolken. Immer mal Regen und auch noch ein bisschen frischer dann mit maximal 13 Grad. Es wird geblitzt in Gladbeck, auf der Erlenstraße, in Mülheim, auf der Sahnerstraße, auf Höhe vom Sportplatz und

Alle anderen Blitzer, die kriegt er auch nochmal in unserer App. Im Stau steht er auf der A3, Köln Richtung Oberhausen, zwischen Duisburg-Weda und Lierich. 3 Kilometer Stau, da wird er in 10 Minuten durch. Dann nochmal die A3, Arnheim Richtung Köln, zwischen dem Kreuz Oberhausen und dem Kreuz Oberhausen-West.

0: Antoine mit Ma Chérie. Ja gut, das ist jetzt nicht so richtig Herbst.
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0: Aber draußen, da haben wir den Herbst schon. Also ein bisschen nass geworden sind wir heute alle. Seitdem ihr habt so einen Monsterschirm, ich nicht. Mein Hintern ist schon auch ein kleines bisschen nass geworden. Aber ich beerdige heute das T-Shirt mit euch, weil ich glaube, so doll brauchen wir das dieses Jahr nicht mehr. Es ist jetzt eher so die Zeit für die großen, kuscheligen Pullis. Und Lisa Richter aus dem Vormittagsteam. Ich bin der Meinung, jeder hat einen Lieblingspulli. Was deiner?
2: Boah, ich habe so einen richtig kuscheligen, grünen, riesigen Pulli. Und der ist wie so ein Fleece-Pulli, aber eben noch kuscheliger. Den liebe ich ja komplett, ne? Aber Nachteil ist, für die Arbeit ist der einfach ein bisschen zu warm. Also da schwitze ich mich echt komplett kaputt. Aber so für zu Hause oder mal eben einkaufen gehen, da ist das echt ganz entspannt, muss ich sagen.
0: Doch. Ja, ja. Ich habe meinen Pulli, den ich heute anhatte, vielleicht auch schon kurz ausgezogen, weil hier im Studio war dann doch ein bisschen warm, wenn ich dann noch so ein bisschen durch die Gegend tanze und so. Aber hey, heute Morgen fand ich den super und ich finde auch, die allerbesten Lieblingspullis sind die, die uns eigentlich gar nicht gehören. Die wir mal kurz anziehen, weil uns kalt war, die vielleicht in unserem Kleiderschrank dann landen und die eventuell auch ein bisschen da bleiben. Ich nenne das immer dauerhaft ausgeliehen. Das sind allerbeste Lieblingspullis. Was ist euer Lieblingspulli? Immer her mit euren Sprachnachrichten.

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Ja, okay. Jetzt ist dann auch so richtig Herbst. Wolken und Regen sind heute so die Hauptzutaten fürs Wetter. Das bei 15 Grad, morgen maximal 13 Grad. Und auch Wolken und Regenwolken, also immer mal so ein Schauer mit dabei. Geblitzt wird aktuell am Lamperfeld in Bottrop in Richtung Rathaus, kurz nach der Fußgängerampel. In Gladbeck steht ein Blitzer auf der Erlenstraße und in Mülheim auf dem Katzenbruch. Und alle anderen Blitzer, die kriegt er in unserer App im Stau. Da steht er auf der A3 Köln Richtung Oberhausen, zwischen Solingen und dem Kreuz Hilden, 2 Kilometer Stau. 5 Minuten braucht er da länger. Dann A3 Köln Richtung Oberhausen, zwischen Duisburg-Wedau und Oberhausen-Lierich, 3 Kilometer Stau, da braucht er 10 Minuten mehr. Genau wie auf der A3 Arnheim Richtung Oberhausen. Zwischen Hamminkeln und Hünxe, 1 Kilometer Stau, da seid ihr in 10 Minuten durch. Und die A52 Düsseldorf Richtung Essen, zwischen Essen-Bergerhausen und dem Dreieck Essen-Ost, 1 Kilometer Stau, da braucht er 5 Minuten länger. Wenn ihr noch was habt, dann gerne eben Bescheid sagen. Ansonsten eine gute Fahrt. Ach ja, T-Shirt oder Pulli. Also ich bin ganz eindeutig Team Pulli heute. Wo seid ihr so unterwegs? Dicken Pulli an? Oder nee, komm. Drinnen ist ja warm, T-Shirt reicht auch und vielleicht noch eine Jacke drüber. Schickt gerne Sprachnachricht. Ich wünsche euch einen schönen Mittag.

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1: Iggy Kelly, Miracle.
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0: Let's go. Shakira mit Dai Dai.
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0: Ach, Geckos sind schon auch einfach sehr putzige Tiere. Also, ich hatte einen Hotelzimmer-Gecko in meinem letzten Urlaub. Ja, der ist irgendwie über dem Balkon rein und dann haben wir den aufgenommen. Wir haben immer gehofft, er geht abends wieder raus, um irgendwie zu fressen, aber ihm ging's gut. Es war ein Urlaubshaustier, könnte man so sagen. Und in Washington ist jetzt eine sehr, sehr, sehr süße Gecko-Geschichte passiert. Also, da hat ein Paar ein Haus gekauft, wie man das eben so macht. Und auf dem Kamin stand so eine komische Schüssel. Die konnten die irgendwie nicht zuordnen. Ja, und einfach da stehen lassen. Ein paar Monate später, dann der Gecko unterm Herd da. Den hat der Vorbesitzer wohl einfach da sich selbst überlassen. Sollte wohl sein. Also das Paar hat den Gecko jetzt aufgenommen. Das ist jetzt auch deren Haustier-Gecko. Und er hat jetzt auch ein vernünftiges Zuhause und muss nicht mehr da unterm Herd leben und sich verstecken.

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4: Mit Lena Bauer, guten Tag. Zwei Razzien, auch in NRW und das heute. Eine davon hat sich gegen ein mutmaßliches Geldwäschenetzwerk gerichtet. Bei der anderen geht es um den Handel mit Waffen und Drogen. Danny Hoppe aus dem News-Team, lass uns zuerst auf die Waffen- und Drogenrazzia schauen. Die ist nämlich noch nicht vorbei.
5: Nein, seit dem frühen Morgen laufen bei uns in NRW und auch in Rheinland-Pfalz mehrere Polizeieinsätze. Beteiligt sind auch Spezialeinheiten. Das hat die Staatsanwaltschaft in Köln bestätigt. Bisher hält sie sich mit Einzelheiten noch zurück, eben auch, weil der Einsatz wohl noch länger dauern wird. Erst morgen Vormittag wollen sich die Ermittler zu Details äußern. Bestätigt wurde bisher nur, dass wegen des Verdachts des organisierten Waffen- und Rauschgifthandels ermittelt wird. Unter anderem gab es einen Einsatz in Köln-Mülheim, das meldet die Nachrichtenagentur dpa. Demnach wurden dort eine Spielhalle und eine Bar durchsucht. Vermummte Polizisten sollen auch jemanden abgeführt haben. Und auch in Wuppertal gab es einen Polizeieinsatz.
4: Dann lass uns noch über die andere Geldwäsche-Razzia sprechen. Da gab es Durchsuchungen in 7 Bundesländern.
5: Genau, bei uns in NRW, in Baden-Württemberg, Schleswig-Holstein, Hamburg, Niedersachsen, Bremen und Rheinland-Pfalz wurden mehr als 30 Gebäude durchsucht. Das hat die Staatsanwaltschaft Stuttgart mitgeteilt. Und sie hat auch 4 Festnahmen bestätigt, darunter eine in NRW im Kreis Lippe. Die Hauptverdächtige ist allerdings eine 72-Jährige aus dem Stuttgarter Raum. Sie soll ein bundesweites Geldwäschenetzwerk angeführt haben. Es soll Geld für andere Kriminelle gewaschen haben, mithilfe mehrerer Scheinfirmen und Konten im In- und Ausland. Die Ermittler sprechen von Geldwäsche as a Service. Ermittelt wird außerdem noch wegen Drogen und Schwarzarbeit.
4: Danke, Danny, und damit zu weiteren Meldungen in Kürze. Die Bundesregierung rechnet für dieses Jahr mit deutlich mehr Wirtschaftswachstum als noch im Frühjahr. Wirtschaftsministerin Reiche hat die neue Regierungsprognose jetzt am Mittag vorgestellt. Die Wirtschaft habe sich trotz des Iran-Konflikts und höherer Energiepreise besser entwickelt als erwartet. Gründe sind laut Wirtschaftsministerium vor allem stärkere Exporte sowie staatliche Investitionen und höhere Verteidigungsausgaben. Die Deutsche Bahn muss Konkurrenten auf stark ausgelasteten Strecken vorerst doch keine festen Kapazitäten freihalten. Das Verwaltungsgericht Köln hat eine entsprechende Vorgabe der Bundesnetzagentur für rechtswidrig erklärt. Ryanair streicht im Winter sein Angebot an mehreren deutschen Flughäfen deutlich zusammen. Insgesamt fallen nach Angaben der Airline rund 700.000 Sitzplätze weg. Besonders stark trifft es Berlin und Bremen. Köln-Bonn und Weeze profitieren dagegen von zusätzlichen Verbindungen. Viele setzen bei der Online-Suche offenbar nicht mehr nur einfach auf Suchmaschinen. Auch KI scheint immer beliebter zu sein. Darauf wollen sich Unternehmen stärker einstellen. Laut einer LinkedIn-Umfrage plant fast jedes zweite Unternehmen, mehr Geld dafür auszugeben, bei KI-Suchen besser gefunden zu werden. Gleichzeitig glauben über 2/3 der befragten Marketingverantwortlichen, Menschen vertrauen eher Einschätzungen von Fachleuten als Inhalten, die eine KI erstellt hat. Fast genauso viele sagen demnach außerdem, dass Vertrauen in eine Marke sei ihrer Meinung nach wichtiger, als einfach nur möglichst oft aufzutauchen. Und das waren die Nachrichten mit Lena Bauer.
6: Das Wetter. Bewölkt und regnerisch ist es heute. So ganz ab und zu guckt die Sonne mal raus. 15 Grad schafft man maximal. Morgen ist dann bei 13 Grad Schluss. Und auch da viele Wolken und immer mal Regen. Ja, ich würde sagen, fast auch schon wieder die Zeit für Mittagessen bei euch. Ich fange vielleicht mal mit Frühstücken an. Ja, ich weiß, ich vergesse das mit dem Essen immer. Ich frühstücke euch einen guten Mittag.
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0: Wolkentag ist heute und die Wolken, die haben auch immer wieder Regen mit im Schlepptau. Das bei höchstens 15 Grad heute, morgen noch mal ein bisschen frischer mit maximal 14 Grad und sonst bleibt es bei vielen Wolken und immer mal wieder Regen. Geblitzt wird in Oberhausen auf der Mecklenburger Straße, da steht der blaue Vito. In Bottrop, auf dem Lamprafeld, da wird in Richtung Rathaus nach der Fußgängerampel geblitzt. In Gladbeck auf der Erlenstraße steht ein Blitzer. Und in Mülheim auf der Moritzstraße. Bisschen Stau habe ich auch noch für euch. A3 Köln Richtung Oberhausen zwischen Duisburg-Wedau und Lierich. 3 Kilometer Stau, da braucht er 10 Minuten länger. Die A42 Kapp-Lindfort Richtung Dortmund zwischen dem Kreuz Duisburg-Nord und dem Kreuz Oberhausen-West. 1 Kilometer Stau ist da, knappe 5 Minuten braucht er mehr. Und A42 Dortmund Richtung Kamp-Lindfort zwischen Oberhausen-Zentrum und Oberhausen-Buschhausen. Auch da ist 1 Kilometer Stau. Wenn ihr was habt, dann anrufen oder WhatsApp schicken und eine gute Fahrt. So, um 13:45 kann ich dann auch Frühstücksvollzug melden. Also da können wir schon mal einen Haken dran machen. Euch einen wunderschönen Mittag.
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0: wollt. Natürlich, ich habe so gefroren heute Morgen und dann auch mit dem Regen. Es war schon sehr eindeutig Kuschelpulli-Wetter. Und ich dachte mir, komm, ich bin mit diesem Kuschelpulli doch auch garantiert nicht alleine. Lasst uns doch mal das T-Shirt beerdigen. Und habe euch gefragt, ob ihr mit dabei seid. Ja, und dann kam Monika mit dieser Sprachnachricht.
1: Bei mir hat das T-Shirt das ganze Jahr Saison. Denn ich habe mehr T-Shirts als Pullover mit langen Armen. Denn für mich existiert der Winter eigentlich nicht. Je kühler das für mich ist, desto angenehmer ist es.
0: Ja, gut. Ich glaube, ich habe auch mehr T-Shirts als Pullis. Aber ich habe vielleicht auch ganz schön viele Pullis. Vielleicht habe ich auch ein eher Klamottenproblem oder so. Naja, also ich glaube, es gibt viele von euch, die heute mit mir die Kuschelpullis feiern. Und Monika lassen wir einfach ihr T-Shirt. Ich wünsche euch einen wunderschönen Tag.

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1: Mit Lena Bauer, guten Tag. Aus der deutschen Wirtschaft kommen zur Abwechslung mal gute Nachrichten. Die Bundesregierung rechnet mit einem deutlichen Aufschwung. Sie hat ihre Wachstumsprognose für dieses Jahr auf 1,3% raufgeschraubt. Das ist deutlich mehr als im April. Damals war nur von 0,5% die Rede. Danny Hoppe aus dem News-Team. Warum ist man in Berlin denn jetzt deutlich optimistischer?
2: Also die letzte Prognose stand damals sehr unter dem Eindruck des Iran-Kriegs. Die stark gestiegenen Energiepreise hatten die Konjunktur stark belastet. Und jetzt sagt Bundeswirtschaftsministerin Reiche, die deutsche Wirtschaft habe sich als widerstandsfähiger erwiesen als erwartet. Der deutsche Außenhandel zum Beispiel hat von den weltweiten Engpässen zum Teil sogar profitiert, weil Käufer ihre Lagerbestände aufgestockt haben. Aber auch die staatlichen Investitionen in die Infrastruktur und die Verteidigung machen sich in den neuen Zahlen bemerkbar. Reiche hat aber auch nochmal betont, dass das Wachstum auf wackeligen Beinen stehe und deshalb seien die geplanten Reformen auch so wichtig.
3: Und das nicht nur irgendwann, sondern tatsächlich in den nächsten Monaten.
2: Deutschland müsse jetzt seine Hausaufgaben machen, sagte sie.
1: Und wie sehen diese Hausaufgaben aus Reiches Sicht jetzt aus?
2: Da hat Reiche eine ganze Reihe von Maßnahmen genannt, die man jetzt brauche. Wettbewerbsfähige Energiepreise, weniger Bürokratie, stabile Sozialabgaben und aus ihrer Sicht ein wichtiger Punkt, flexiblere Arbeitszeiten.
3: In Spanien wird länger gearbeitet, in Griechenland wird länger gearbeitet, in den Vereinigten Staaten sowieso. Also müssen wir darüber sprechen, wie wir die Arbeitsleistung insgesamt anheben.
2: Aber auch das haben wir in den letzten Wochen ja gemerkt. Zu vielen der Maßnahmen gibt es in der schwarz-roten Koalition ganz unterschiedliche Auffassungen. Das betrifft den Arbeitsmarkt oder auch die Rentenreform. Und deshalb fallen auch die Reaktionen aus der Wirtschaft, zum Beispiel von der Deutschen Industrie- und Handelskammer, noch relativ verhalten aus.
1: Danke, Danny. Und das sind jetzt weitere Meldungen im Überblick. Die Einkommensteuerreform soll vor allem kleine und mittlere Einkommen sowie Familien entlasten. Das hat Bundesfinanzminister Klingbeil gesagt. Sehr hohe Einkommen sollen im Gegenzug stärker besteuert werden. Polizei und Zoll ist ein Schlag gegen ein mutmaßliches Geldwäschenetzwerk gelungen. Bei einer bundesweiten Razzia nahmen Einsatzkräfte laut Generalstaatsanwaltschaft mehrere Verdächtige fest. Geschäftsmodell des Netzwerks sei gewesen, für andere Kriminelle Geld zu waschen, nach dem Prinzip Geldwäsche als Dienstleistung. Der Literaturnobelpreis geht in diesem Jahr an die kanadische Dichterin Anne Carson. Die schwedische Akademie würdigt damit eigenen Angaben nach ihre mutigen und erfinderischen Werke und ihren spielerischen Umgang mit der klassischen Tradition. Wir setzen immer mehr auf Bus und Bahn und lassen das Auto scheinbar häufiger stehen. Das lässt sich aus Zahlen vom Statistischen Bundesamt ableiten. Im Vergleich zum Vorjahr gab es demnach bei Bussen und Eisenbahnen ein Plus von 2% im Vergleich zum Vorjahr. Das klingt erstmal nach nicht so viel. Wenn wir aber 10 Jahre zurückschauen, dann ist der Anstieg deutlicher. Denn bei den Eisenbahnen im Nahverkehr hat das Amt seit 2015 ein Plus von 10% ermittelt. Insgesamt kamen Busse, Straßen und Eisenbahnen im Nahverkehr im vergangenen Jahr auf rund 12,2 Milliarden Fahrgäste. Und das waren die Nachrichten mit Lena Bauer.
4: Das Wetter. Ja, nach dem vielen Regen heute Morgen ist der Nachmittag zumindest ein bisschen freundlicher. Hin und wieder kommt hier und da auch nochmal ein Schauer runter. Aber mit ganz viel Glück boxt sich manchmal auch die Sonne nochmal durch die Wolken durch. Das Ganze bei bis zu 15 Grad. Morgen kriegen wir von der Sonne so gar nichts zu sehen. Wir starten mit Wolken in den Freitag und dann zieht da auch richtig viel Regen über uns hinweg. Der macht auch nur zwischendurch noch mal ganz kurz Pause. 14 Grad sind morgen maximal drin.
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4: Und wir schauen auf die Straßen. Vorsicht bitte auf der A52 Essen Richtung Düsseldorf. Zwischen Essen-Rüttenscheid und Essen-Harzopf, da liegen Gegenstände auf der Fahrbahn. Genauso wie auf der A59 Dienstlaken Richtung Duisburg, zwischen Duisburg-Fahn und Duisburg-Marxloh. Auch da Gegenstände auf der Fahrbahn. Bitte vorsichtig fahren. Dann haben wir ein bisschen Stau in Gelsenkirchen auf der B226 Krangerstraße zwischen Dahlerheide und Emil-Zimmermann-Allee. Da müsst ihr knappe 10 Minuten mehr mitbringen. Und auf der A3 Köln Richtung Oberhausen zwischen Duisburg-Wedau und dem Kreuz Kaiserberg staut es sich auch 3 Kilometer. Auch da dauert es 10 Minuten länger. Geblitzt wird auch noch aktuell in Bottrop am Lamperfeld in Richtung Rathaus. In Mülheim wird geblitzt, an der Moritzstraße, am Hingberg und auch in Katzenbruch und in Oberhausen an der

Am Mecklenburger Straße steht auch noch ein Blitzer, genauso wie in den Alpen an der Bönninghader Straße. Wenn ihr noch was seht, Blitzer, Staus oder ähnliches, dann sagt uns gerne Bescheid über unsere Hotline. Ich wünsche euch eine gute Fahrt. Ich habe heute schon meinen dicken

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0: Ja, der liebe Atze Schröder hatte neulich Geburtstag. Ich sag euch ehrlich, ich denke ganz, ganz selten nur an Geburtstage. Ich hätte auch nicht gratuliert, ich hätte es vergessen. Aber wenn ich dem glauben darf, was er so in seinem Podcast erzählt, dann ist das auch gar nicht so schlimm.
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3: Ja, nee, ist klar.
4: Nehmt euch heute hier im Kiosk, was ihr wollt. Von der Kronzeitung bis zum Kaiserschmarrn geht alles auf mich. Es gibt sogar, haltet euch fest, Almdudler, weil ich doch Geburtstag hatte. Und dann auch noch in Österreich, dem Land der Träume, des Opernballs und der Häuser aus Holz, weil sie die Steine ja für die Berge brauchen. Ich fühle mich hier sauwohl. Und wenn man in meinem Alter Geburtstag hat, gibt es hauptsächlich drei Arten von Gratulanten. Erstmal melden sich die, über die man sich nicht so richtig freut, weil man übers Jahr eigentlich mit denen gar nichts zu tun hat. Dann rufen die an, die aus beruflichen Gründen müssen. Die zähle ich dann auch schon mal mit, weil Ordnung muss ja sein. Und dann sind die echten Freunde dran, auf die man schon richtig wartet. Da ist dann immer ein Riesenspaß, die so lange im Gespräch zu verwickeln, dass sie irgendwann genervt eine schöne Einladung zum Essen, Saufen oder Minigolf aussprechen. Am meisten freue ich mich aber über die, die es wirklich komplett vergessen. Erstens, weil ich in einem gesegneten Alter bin. Und zweitens, bauen die mal lässig eine Schuld auf, von der man emotional das ganze Jahr zehren kann. Ihr merkt schon, für mich ist der eigene Geburtstag eine echte Schmierenkomödie, die ich natürlich niemals missen möchte.
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1: Mit Petra Aßmann, schönen guten Tag. Bei einem Einsatz in Weeze hat die Polizei 2 Schüsse abgegeben, verletzt wurde aber niemand. Die Beamten waren gestern Abend zur Wichernstraße gerufen worden. Ein Mann hantierte da offenbar mit einem verdächtigen Gegenstand. Als er ihn gegen die Einsatzkräfte richtete, hat eine Beamtin geschossen. Details müssen noch ermittelt werden. Der Verdächtige wurde in eine psychiatrische Klinik eingewiesen. Im VRR sind 8 neue X-Busse geplant, darunter 3 im Kreis Wesel. Heute wird der Verwaltungsrat auf den aktuellen Stand der Pläne gebracht. Demnach sollen die Schnellbusse Ende 2027 an den Start gehen. Hüngse und Sonsbeck etwa werden dann ganz neu ans Schnellbusnetz angebunden. Die Kosten für den Kauf der X-Busse übernimmt der VRR. Für den Betrieb müssen aber auch die betroffenen Städte zahlen. Das hatte im Vorfeld auch zu Widerstand geführt. 2 Projekte aus dem Kreis Wesel sind für den Engagementpreis NRW nominiert. Die Bücherei in Förde-Friedrichsfeld und die Rikscha-Angebote in Neukirchen-Flüen. Ausgezeichnet wird dieses Jahr, wer vorbildlich Wege aus der Einsamkeit zeigt. Landesweit sind noch 12 Projekte im Rennen. Als Monatssieger konnten sie sich schon über je 1.000 Euro freuen. Bis Ende Oktober könnt ihr jetzt online für den Publikumspreis abstimmen. In rund einem halben Jahr startet die internationale Gartenausstellung, unter anderem auch in Kamp-Lintfort oder Dinslaken. Schon am Samstag könnt ihr in die 4 Zukunftsgärten schnuppern. Zu ihnen gehört der Rheinpark in Duisburg. Hier gibt es dann ein Baustellenfest mit Führungen, Mitmachaktionen und Walking Acts. Außerdem könnt ihr Zauberkunst, Musikkabarett und einen DJ erleben. Und es werden hunderte Obstbäume verschenkt.
2: Kurz nach 3:30, wir schauen eben aufs Wetter. Und ja, Leute, der Herbst ist da und heute merken wir das auch richtig. Der Himmel ist meist grau, da kommt dann und wann nochmal so ein einzelner Sonnenstrahl durch. Ansonsten müssen wir auch heute Nachmittag immer mal wieder mit Regenschauern rechnen. Auch die warmen Temperaturen sind vorbei. 15 Grad gibt's maximal heute. Morgen sieht's dann noch grauer aus. Da hat die Sonne wirklich so gar keine Schnitte. Stattdessen kommt da immer nochmal Regen runter, den ganzen Tag immer mal wieder bei maximal 14 Grad. Und wir schauen rüber auf die Straßen. Es staut und stockt ein wenig heute Nachmittag. Einmal in Gelsenkirchen auf der B227, Hohenzollernstraße, Münsterstraße zwischen der Florastraße und der Willy-Brandt-Allee. Da knubbelt sich der Verkehr, da dauert es 10 Minuten länger. Genauso wie in Gelsenkirchen auf der B226, die Krangerstraße zwischen Münsterstraße und Emil-Zimmermann-Allee. Da müsst ihr auch knapp 10 Minuten mehr mit einplanen. Da knubbelt es sich auch. Dann haben wir noch die A59, Duisburg Richtung Dinslaken, zwischen dem Kreuz Duisburg und Kreuz Duisburg Nord. 4 Kilometer Stop and Go. Auch da plant ihr am besten so 10 Minuten mehr mit ein. Dann seid ihr da durch. Geblitzt wird auch noch. Wir haben einen Blitzer stehen in Gladbeck an der Erlenstraße. In Mülheim wird gleich 3-mal geblitzt an der Moritzstraße, am Hingberg und im Katzenbruch. In Oberhausen steht ein Blitzer an der Mecklenburger Straße und in Alpen wird geblitzt an der Bönninghader Straße. Falls ihr noch was habt, noch einen Blitzer, noch einen Stau oder ähnliches, dann sagt uns gerne Bescheid über unsere Hotline. Gute Fahrt wünsche ich euch.
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2: Hallo zusammen, ich bin Lena Schweikert. Ich freue mich, dass ihr mit am Start seid heute Nachmittag. Zusammen rocken wir doch auch diesen Donnerstag.
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Hier, Pum Pum Girl. Hier ist Radio KW an eurem Donnerstag. So, Niederrhein. Es werden jetzt bitte Zettel und Stift rausgeholt. Und dann kreist ihr euch den Samstag um 19.30 Uhr bitte rot im Kalender ein. Dann wird's nämlich sehr gesellig. In Wesel im Babydoll beim Poetry Slam Abend. Da wird's witzig. Vielleicht auch traurig, wenn Menschen auf der Bühne ihre Texte vortragen. Am Ende bestimmt dann das Publikum, wer am besten war. Tickets gibt's an der Abendkasse für 9 Euro. Los geht's morgen ab 19.30 Uhr. 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
1: Mit Lena Bauer, guten Tag. Medizin, Physik und Chemie hatten wir diese Woche schon. Am Mittag ist in Stockholm der nächste Nobelpreis für dieses Jahr bekannt geworden. Diesmal für Literatur. Er geht an die kanadische Dichterin und Autorin Anne Carson für ihr kühnes und erfinderisches Werk, wie es von der schwedischen Akademie heißt. Danny Hoppe aus dem News-Team. Wodurch kennt man Carson denn vor allem?
2: Also von vielen wird Autobiography of Red als ihr Meisterwerk gefeiert. Auf Deutsch kam das Buch 2019 zusammen mit dem Nachfolger Red Dog als Rot, zwei Romane in Versen heraus. Die 76-jährige Carson hat aber noch mehr als ein Dutzend weitere Bücher veröffentlicht. Von der Kritik wird sie schon lange gefeiert. Der Guardian hat sie mal als Poesieguru bezeichnet. Sie schreibt über Liebe, Verlangen und Verzweiflung und greift dabei auf Mystik mit einem modernen Dreh zurück. Als ihr großes literarisches Vorbild hat sie den irischen Dichter Oscar Wilde genannt. Carson galt schon in der Vergangenheit immer mal wieder als Favoritin auf den Nobelpreis und dass es in diesem Jahr eine Frau wird, war auch erwartet worden, denn in den letzten Jahren war der Preis immer abwechselnd männlichen und weiblichen Literaten zugesprochen worden. Da er im letzten Jahr an den ungarischen Schriftsteller László Krasznahorkai ging, hatten viele spekuliert, dass jetzt eine Frau von einem anderen Kontinent dran sein könnte und so ist es dann ja auch gekommen. Carson selbst wurde von der Auszeichnung auf Island überrascht. Sie sei dort gerade, um dem Wind zuzuhören, teilte die Akademie in Stockholm mit.
1: Und das sind jetzt weitere Meldungen in Kürze. Linke, Grüne und SPD in Berlin haben Sondierungsgespräche für eine mögliche gemeinsame Regierung aufgenommen. Grundlage ist laut den Parteien unter anderem eine Vereinbarung gegen Antisemitismus. Verstöße sollen konsequent geahndet werden. Die Bundesregierung rechnet in diesem Jahr mit mehr Wirtschaftswachstum als bisher. Nach Angaben von Wirtschaftsministerin Reiche steigt die Prognose von 0,5 auf 1,3%. Gründe seien unter anderem ein robusterer Außenhandel und höhere staatliche Investitionen. Gleichzeitig warnt Reiche, das Wachstum stehe weiter auf wackeligen Beinen. Deutschland und Großbritannien wollen nach dem Brexit wieder enger zusammenarbeiten. Laut Bundesregierung ist dafür jetzt ein neuer Freundschaftsvertrag in Kraft. Er sieht unter anderem mehr Zusammenarbeit bei Verteidigung, Wirtschaft und Migration vor. Außerdem Reiseerleichterungen für Schulklassen und eine direkte Zugverbindung. Die Kosten für Lebensmittel, Energie und andere Ausgaben sind deutlich gestiegen und steigen auch potenziell immer weiter. Und immer mehr von uns bekommen offenbar Probleme, ihre Rechnungen oder Kreditraten rechtzeitig zu bezahlen. Das zeigt eine Auswertung der Schufa. Im vergangenen Jahr hatten wir demnach leicht mehr Zahlungsschwierigkeiten und besonders auffällig dabei, die Zahl der Menschen, die zum ersten Mal finanziell in die Klemme geraten sind, ist um 12% gestiegen. Eine Verschuldungskrise sieht die Schufa trotzdem noch nicht. Und das waren die Nachrichten mit Lena Bauer.
3: Das Wetter. Nach der ersten sehr nassen Tageshälfte folgt jetzt so eine zweite, zumindest etwas weniger nasse Tageshälfte. Heute Nachmittag kriegen wir so einen Wechsel aus Sonne, Wolken und auch immer noch mal einem Regenschauer. Dazu gibt es 14 Grad maximal. Morgen kriegen wir dann einen sehr bewölkten Freitag mit so gar keinem Sonnenschein. Stattdessen regnet es immer mal wieder bei 14 Grad an der Spitze.
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3: Und wir schauen auf die Straßen. Vorsicht bitte auf der A40 Venlo Richtung Duisburg in Höhe Duisburg-Homberg. Da sind Fahrradfahrer auf der Fahrbahn. Da bitte vorsichtig fahren. Genauso wie auf der A40 Dortmund Richtung Essen zwischen Bochum-Wattenscheid und Bochum-Wattenscheid-West. Da ist auch in beiden Richtungen Gefahr durch Personen auf der Fahrbahn. Auch dort bitte vorsichtig sein. Dann staut es sich einmal auf der B231 Altendorfer Straße, Essener Straße, Essen Richtung Duisburg zwischen der Hansbergler Straße und Konrad-Adenauer-Allee 10 Minuten plus. Auf der B8 Duisburg Richtung Wesel zwischen der Anschlussstelle Dienstlaken West und Flüren, auch da 10 Minuten plus. In Gelsenkirchen auf der B227 Münsterstraße, Wikingstraße zwischen der Willy-Brandt-Allee und der Mundscheidstraße, auch da müsst ihr 10 Minuten mehr mit einplanen. Dann haben wir noch die A3 Köln Richtung Oberhausen zwischen dem Kreuz Breitscheid und Oberhausen-Lierich, da müsst ihr auch eine Viertelstunde mehr mit einplanen. Geblitzt wird auch noch in Gladbeck an der Erlenstraße, in Mülheim an der Moritzstraße, am Hingberg und im Katzenbruch, in Oberhausen an der Skagerrakstraße, der Lindnerstraße und auch an der Mecklenburger Straße. Und einen Blitzer haben wir noch in Alpen, der steht an der Bönninghader Straße. Habt ihr noch was für mich, noch einen Blitzer, noch einen Stau oder ähnliches, dann sagt immer gerne Bescheid über unsere Hotline. Gute Fahrt wünsche ich euch. heute sagen wir so richtig Bye-bye zum Sommer und Hallo zum Herbst. Ich muss sagen, ich bin totales Sommerkind. Ich mag den Herbst gar nicht so gerne. Aber nachdem es so lange warm war, fand ich es heute ganz okay draußen. Ich bin Lena Schweikert. Ich freue mich, dass ihr

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Ihr hört Radio KW an eurem Donnerstag. Und falls ihr heute Abend schon ein bisschen ins Wochenende reinstarten möchtet, dann hätte ich einen kleinen Tipp für euch. In Moers ist ab 19:30 heute Abend Rudelsingen. Das heißt, über 2 Stunden wird gesungen mit allen, die da sind. Die Texte stehen dann auf einer großen Leinwand und gesungen werden dann Songs aus den Charts von Robbie Williams, den Toten Hosen oder auch von den Ärzten. Das alles ist im Bollwerk, kostet knapp 20 Euro Eintritt,

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1: Mit Petra Aßmann, schönen guten Tag. Bei einem Einsatz in Weeze hat die Polizei 2 Schüsse abgegeben, verletzt wurde aber niemand. Die Beamten waren gestern Abend zur Wichernstraße gerufen worden. Ein Mann hantierte da offenbar mit einem verdächtigen Gegenstand. Als er ihn gegen die Einsatzkräfte richtete, hat eine Beamtin geschossen. Der Verdächtige wurde in eine psychiatrische Klinik eingewiesen. Mittlerweile ist klar, bei dem Gegenstand handelte es sich um eine täuschend echt aussehende Airsoft-Pistole. In Xanten könnte es diesen Advent dunkler bleiben als sonst. Laut RP droht die städtische Weihnachtsbeleuchtung auszufallen. Die Stadt steht unter Sparzwang und darf nur für zwingend nötiges Geld ausgeben. Lichterketten gehören nicht dazu. Rund 20.000 Euro fehlen für die Finanzierung, deshalb werden noch Sponsoren gesucht. Die Hütten des Xantener Weihnachtsmarkts sind nicht davon betroffen, sie werden eigenständig beleuchtet. Autofahrer rund um das Kreuz Duisburg brauchen noch etwas länger Geduld. Die Sperrung von 2 Verbindungen wird erst später aufgehoben. Wer auf der A40 Richtung Venlo unterwegs ist, kommt etwa weiterhin nicht auf die A59 nach Düsseldorf. Laut Autobahn GmbH dauert die Sperrung noch bis 23. Oktober und damit 2 Wochen länger. Offenbar waren noch zusätzliche Arbeiten an der Verkehrssicherheit nötig. In Hamminkeln-Dingden könnte ein großer Ladepark für E-Autos und E-Lkw entstehen. Die Windpark Nordbrock GmbH hat der Stadt eine entsprechende Idee präsentiert. Heute berät die Politik darüber. Geplant ist die Anlage auf einer 25.000 Quadratmeter großen Fläche an der L896. Neben Ladesäulen und Batteriespeicher sind auch Aufenthaltsraum, Spielplatz und Hundewiese geplant. Vor einer Entscheidung braucht die Stadt aber noch mehr Details.
2: Ja, nach dem vielen Regen heute Morgen ist der Nachmittag zumindest ein bisschen freundlicher. Hin und wieder kommt hier und da auch nochmal ein Schauer runter. Aber mit ganz viel Glück boxt sich manchmal auch die Sonne nochmal durch die Wolken durch. Das Ganze bei bis zu 15 Grad. Morgen kriegen wir von der Sonne so gar nichts zu sehen. Wir starten mit Wolken in den Freitag und dann zieht da auch richtig viel Regen über uns hinweg. Der macht auch nur zwischendurch nochmal ganz kurz Pause. 14 Grad sind morgen maximal drin. Und wir werfen noch einen Blick auf die Straßen. Es staut sich ordentlich. Einmal auf der A3 Köln Richtung Oberhausen zwischen Duisburg-Wedau und Oberhausen-Lierich. Da müsst ihr eine Viertelstunde mehr mitbringen. In Gelsenkirchen auf der B227 Münsterstraße-Wikingstraße zwischen der Willy-Brandt-Allee und der Mundscheidstraße. Auch da dauert es 10 Minuten länger. Auf der B8 Duisburg Richtung Wesel zwischen der Anschlussstelle Dienstlaken-West und Wesel. Da braucht ihr eine gute Viertelstunde länger. Und dann haben wir auch noch Stau in Wesel auf der Emmelsummer Straße wegen der gesperrten Frankfurter Straße am Lippeschlösschen. Auch da müsst ihr so ein Viertelstündchen mehr mitbringen. Da dauert es gerade länger. Geblitzt wird auch fleißig. Einmal in Bottrop am Lamperfeld, in Gladbeck an der Erlenstraße. In Mülheim wird gleich 3-mal geblitzt, nämlich an der Moritzstraße, am Hingberg und in der Straße Katzenbruch. In Oberhausen sind sie auch fleißig unterwegs, an der Wehrstraße, an der Skagerrakstraße, der Lindnerstraße und auch der Mecklenburger Straße. Außerdem steht ein Blitzer in Neukirchen-Flühn, Rahen an der Geldernschen Straße und in Alpen noch an der Bönninghardter Straße. Dann haben wir auch noch eine Meldung aus Alpen, und zwar die Autobahnausfahrt A57. Das ist die zur B58. Da ist die Ampel ausgefallen. Deswegen ist da natürlich auch ordentlich Rückstau. Falls ihr noch mehr gesehen habt an diesem Donnerstagnachmittag, dann sagt immer gerne Bescheid. Blitzer, Staus, alles gerne her. Einfach über unsere Hotline. Gute Fahrt wünsche ich euch. Hallöchen zusammen. Ich bin Lena Schweikert. Ich sitze mit auf eurem Beifahrersitz auf dem Weg in den Feierabend. No Doubt und Don't Speak haben wir jetzt gleich noch dabei.
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0: Ava Max, Sweet But Psycho habt ihr gehört hier in eurem Lieblingsradio. Und das ist eine ganz schön wilde Woche hier bei uns beim Wunscherfüller.
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0: Daniela lernt dank uns das Feuer spucken. Das hat sie sich über unsere Homepage gewünscht und wir erfüllen ihr den Wunsch natürlich. Und der nächste Wunsch, den Jürgen Bangert aus dem Wunscherfüller-Team möglich macht, der hat auch mit einem besonderen Hobby zu tun. Jennifer ist nämlich ziemlich sportlich.
2: Hallo Jennifer, Jürgen Bangert hier.
3: Hi.
2: Vom Wunscherfüller, hi. Ich habe deinen Wunsch hier zu lesen bekommen, den du uns geschickt hast. Warte mal, du bist schon Pole-Dancerin oder willst eine werden? Auf jeden Fall hattest du schon mal so eine Pole-Stange.
3: Genau, richtig. Hatte ich schon mal vor meinen beiden Kindern. Und ja, dann hat sich das irgendwie einfach nicht mehr ergeben. Und dann dachte ich mir, vielleicht habe ich Glück und ihr ermöglicht mir vielleicht einen Kurs zum Neuanfang.
2: Also man meint ja immer, ja, da dreht sich jemand so ein bisschen an so einer Stange rum und das sieht dann auch ganz toll aus, aber das ist wirklich harter Sport, ne?
3: Ja, das stimmt. Also es ist wirklich Kraftsport, würde ich schon sagen. Ich hatte auch schon ganz, ganz viele blaue Flecke und bin runtergefallen.
2: Und das hält dich nicht davon ab, nochmal Anlauf zu nehmen?
3: Nein, ich würde es tatsächlich einfach nochmal mit professioneller Hilfe, sag ich mal, probieren und einen Neuanfang wagen.
2: Und Jennifer, dann sage ich doch einfach mal, wir erfüllen dir diesen Wunsch.
3: Das ist super cool. Vielen, vielen lieben Dank. Ich freue mich mega darüber.
2: Jennifer, ich wünsche dir ganz viel Erfolg. Vor allen Dingen wünsche ich dir ganz viel Spaß beim Pole Dance Workshop und wenig blaue Flecken.
3: Ja, ich danke euch. Vielen lieben Dank.
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0: Unsere Nachrichten nach nur einem Spot.
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4: Mit Lena Bauer, guten Tag. Die Temperaturen gehen vor allem nachts so langsam runter und im einen oder anderen Haushalt ist vielleicht auch schon die Heizung an. Mit Blick auf den Winter kommt jetzt eine Warnung der europäischen Gasnetzbetreiber. Sie sagen, dass die Füllstände der Gasspeicher in der EU auf einem historisch niedrigen Stand seien. Danny Hoppe aus dem News-Team, demnach sind die Speicher zurzeit nur zu 72% gefüllt.
5: Ja, und bei uns in Deutschland sind sie sogar noch mal deutlich niedriger, nämlich nur bei 59%. Diese Zahl hat erst gestern die Bundesnetzagentur mitgeteilt und gleichzeitig auch darauf hingewiesen, dass die täglichen Einspeicherungen zum Teil weiter nur sehr niedrig seien. Das liegt weiterhin vor allem an den Folgen des Iran-Kriegs. Dadurch sind die Erdgaspreise am Weltmarkt weiter sehr hoch. Eigentlich galt immer das Motto, im Sommer billig kaufen. Das war in diesem Jahr aber eben nicht möglich. Die EU hat eigentlich das Ziel ausgegeben, dass die Speicher bis Anfang November zu 80% gefüllt sein sollen. Die Bundesnetzagentur geht aber davon aus, dass das in Deutschland schon jetzt nicht mehr zu schaffen sei.
4: Bundeswirtschaftsministerin Reiche hat sich in dieser Woche aber trotzdem gelassen gegeben.
5: Ja, sie sagt, die Füllstände seien zwar niedrig, aber man habe immer noch mehr Gas in den Speichern, als selbst im kältesten Jahr verbraucht wurde. Trotzdem hatte sie zuletzt den Aufbau einer strategischen Gasreserve angekündigt, um Risiken abzufedern, zum Beispiel in Krisensituationen, in denen weniger Gas nach Deutschland kommt. Auch die europäischen Gasnetzbetreiber haben heute nochmal betont, dass sie momentan keine Gefahr für die Versorgung sehen, auch weil Europa inzwischen mit Flüssiggasterminals ganz gut aufgestellt sei, um niedrige Füllstände auszugleichen. Sie sehen aber die Gefahr, dass die Speicher über den Winter so leer werden, dass es schwierig werden könnte, sie im nächsten Sommer zu befüllen.
4: Danke, Danny, und damit zu weiteren Meldungen im Überblick. Die Bundesregierung rechnet für dieses Jahr mit deutlich mehr Wirtschaftswachstum als noch im Frühjahr. Wirtschaftsministerin Reiche hat die neue Regierungsprognose jetzt am Mittag vorgestellt. Gründe sind demnach vor allem stärkere Exporte sowie staatliche Investitionen und höhere Verteidigungsausgaben. Nach mutmaßlichen Sabotageangriffen auf Stromleitungen in mehreren Bundesländern bleibt ein 48-Jähriger in Untersuchungshaft. Nach Angaben der Bundesanwaltschaft soll er unter anderem in NRW versucht haben, Leitungen nahe Kohlekraftwerken zu sabotieren. Psychische Erkrankungen sorgen im Job für immer mehr Fehltage. Laut der Krankenkasse AOK sind die dadurch verursachten Ausfalltage innerhalb von 10 Jahren um knapp 42% gestiegen. Der Hauptgrund? Betroffene Beschäftigte fehlen oft besonders lange. Insgesamt seien die Fehlzeiten über alle Erkrankungen hinweg zuletzt leicht zurückgegangen. Mehr psychisch bedingte Fehltage bedeuten nicht automatisch, dass psychische Erkrankungen in der Bevölkerung im gleichen Umfang zugenommen haben, so die AOK. Solche Erkrankungen würden heute besser erkannt, offener angesprochen und häufiger behandelt. Und das waren die Nachrichten mit Lena Bauer.
6: Das Wetter. Kurz nach 3:30, wir schauen eben aufs Wetter. Und ja, Leute, der Herbst ist da und heute merken wir das auch richtig. Der Himmel ist meist grau, da kommt dann und wann nochmal so ein einzelner Sonnenstrahl durch. Ansonsten müssen wir auch heute Nachmittag immer mal wieder mit Regenschauern rechnen. Auch die warmen Temperaturen sind vorbei. 15 Grad gibt's maximal heute. Morgen sieht's dann noch grauer aus. Da hat die Sonne wirklich so gar keine Schnitte. Stattdessen kommt da immer nochmal Regen runter, den ganzen Tag immer mal wieder bei maximal 14 Grad. Es ist ganz schön was los auf den Straßen. Hier kommen die Staus, in denen ihr mindestens 15 Minuten oder länger drin steckt. A3 Köln Richtung Oberhausen zwischen Duisburg-Wedau und Oberhausen-Lierich eine Viertelstunde plus. A40 Duisburg Richtung Essen zwischen Mülheim-Winkhausen und Essen-Holsterhausen auch da eine Viertelstunde plus. Gleiches Spiel auf der A40 Dortmund Richtung Duisburg zwischen Essen-Kreie und Mülheim-Winkhausen. Auch da müsst ihr eine Viertelstunde mehr mitbringen. Die A42 Kamp-Lindfort Richtung Dortmund zwischen Duisburg-Beek und Kreuz-Oberhausen Oberhausen West müsst ihr auch eine Viertelstunde mehr mit einplanen. Und auf der A59 Duisburg Richtung Dienstlaken haben wir auch ordentlich Stau zwischen Duisburg Zentrum und Kreuz Duisburg Nord. Da müsst ihr sogar 25 Minuten mehr mit einplanen. Dann haben wir noch die B8 Wesel Richtung Duisburg zwischen Flüren und der Anschlussstelle Dienstlaken West. Auch da dauert es eine Viertelstunde länger. Geblitzt wird natürlich auch noch ganz fleißig. Einmal in Bottrop am Lamperfeld, in Gladbeck an der Erlenstraße, in Mülheim einmal an der Moritzstraße, am Hingberg und in Katzenbruch. In Oberhausen haben wir gleich 4 Blitzer. Einmal an der Wehrstraße, an der Skagerrakstraße, an der Lindnerstraße sowie an der Mecklenburger Straße. In Neukirchen-Flüren wird auch geblitzt, an der Geldernschen Straße. Und in Alpen müsst ihr in der Bönninghader Straße aufpassen. Habt ihr sonst noch was? Gibt es noch Blitzer oder Staus oder ähnliches? Dann sagt auf jeden Fall Bescheid über unsere Hotline. Gute Fahrt wünsche ich euch. Kurz nach 4 ist es. Und ich muss sagen, das ist bei mir immer so die Zeit, wo ich mal so einen Schokoriegel oder sowas haben muss, damit ich nicht so doll in so ein Nachmittagstief falle und ein bisschen kurz mal Energiezufuhr habe. Ich würde mal eben kurz unseren Snackautomaten aufsuchen. Also, wem ich was mitbringen soll, sagt Bescheid. Ich bin Lena Schweikert. Tag in die Runde.
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0: Coldplay und We Pray habt ihr gehört hier bei uns.
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0: Einfach mal abschalten, ein bisschen abdancen. Oh, das tut manchmal auch wirklich gut, ne? Und es geht hier mit ihr hier extrem gut, mit Leonie. Dann

0: die hat uns aber auch schon für wirklich geniale Songs geliefert. Ne? Egal zu welchem Thema, ob das jetzt Herzschmerz war, die große Vermissung oder Liebe hoch 10. Leonie schafft das irgendwie immer, so ziemlich jede Emotion auch tanzbar oder zumindest so zum Mitschunkeln zu machen. Das hat vor allem einen Grund, ihre Fans. Die schreiben mir nämlich unter anderem, sowas hier hat Leonie uns erzählt.
1: Ey, deine Musik hat mir aus einer schlechten Zeit geholfen, nicht weil die mich noch emotionaler gemacht hat und noch trauriger, sondern einfach, weil ich genau das in diesem Moment gebraucht habe.
0: Das ist total süß, ne? Und genau deswegen ist Leonies neue Nummer, Way Too Late, auch wieder alles andere als so eine tränenreiche, kitschige Ballade zum Verkriechen. Nee, obwohl es auch ums Thema Trennung geht, gibt es auch hier wieder diesen ganz positiven Twist, das Weitermachen. Also klar, Trennung tun weh, kennen wir alle, aber nach vorne blicken. Das tut verdammt gut. Vor allem, wenn wir der anderen Person dabei auch zeigen können, guck, hättest du haben können, aber jetzt ist es zu spät. Und das ist der neue passende Soundtrack dazu. Leonies neue Single, Way Too Late.

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1: Mit Petra Aßmann, schönen guten Tag. Der Flughafen Niederrhein ist nicht von den Streichungen bei Ryanair betroffen. Der irische Billigflieger will im Winterflugplan bundesweit rund 700.000 Sitzplätze weniger anbieten. Grund ist etwa die hohe Luftverkehrssteuer. Am härtesten trifft es den Flughafen in Berlin. Der Airport in Weeze kann sich dagegen sogar über zusätzliche Ryanair-Flüge nach Madrid freuen. Schon letztes Jahr war er NRW-weit am stärksten gewachsen. In Xanten könnte es diesen Advent dunkler bleiben als sonst. Laut RP droht die städtische Weihnachtsbeleuchtung auszufallen. Die Stadt steht unter Sparzwang und darf nur für zwingend nötiges Geld ausgeben. Lichterketten gehören nicht dazu. Rund 20.000 Euro fehlen für die Finanzierung, deshalb werden noch Sponsoren gesucht. Die Hütten des Xantener Weihnachtsmarktes sind nicht betroffen, sie werden eigenständig beleuchtet. In Hamminkeln-Dingden könnte ein großer Ladepark für E-Autos und E-Lkw entstehen. Die Windpark Nordbrock GmbH hat der Stadt eine entsprechende Idee vorgelegt. Heute berät die Politik darüber. Geplant ist die Anlage auf einer 25.000 Quadratmeter großen Fläche an der L896. Neben Ladesäulen und Batteriespeicher sind auch Aufenthaltsraum, Spielplatz und Hundewiese geplant. Vor einer Entscheidung braucht die Stadt aber noch mehr Details. In rund einem halben Jahr startet die internationale Gartenausstellung, unter anderem auch in Kamp-Lintfort oder Dienstlaken. Schon am Samstag könnt ihr in die 4 Zukunftsgärten reinschnuppern. Zu ihnen gehört der Rheinpark in Duisburg. Hier gibt es dann ein Baustellenfest mit Führungen, Mitmachaktionen und Walking Acts. Außerdem könnt ihr Zauberkunst, Musikkabarett und einen DJ erleben. Und es werden hunderte Obstbäume verschenkt.
2: Nach der ersten sehr nassen Tageshälfte folgt jetzt so eine zweite, zumindest etwas weniger nasse Tageshälfte. Heute Nachmittag kriegen wir so einen Wechsel aus Sonne, Wolken und auch immer noch mal einem Regenschauer. Dazu gibt's 14 Grad maximal. Morgen kriegen wir dann einen sehr bewölkten Freitag mit so gar keinem Sonnenschein. Stattdessen regnet es immer mal wieder bei 14 Grad an der Spitze. Und wir schauen noch kurz auf die Straßen. Vorsicht bitte auf der A2 Dortmund Richtung Oberhausen. Zwischen Gelsenkirchen-Buer und Gladbeck-Ellinghorst, da liegen Gegenstände auf allen Fahrstreifen und da ist Gefahr durch einen defekten PKW auf dem Standstreifen. Seid doch bitte vorsichtig unterwegs. Auch auf der A52 Essen Richtung Düsseldorf bitte vorsichtig fahren zwischen dem Dreieck Essen-Ost und Essen-Bergerhausen. Da hat's gekracht, da haben wir eine ungesicherte Unfallstelle. Dann staut es sich auf der A3 Köln Richtung Oberhausen zwischen dem Kreuz Breitscheid und Oberhausen-Liere. Eine gute Viertelstunde müsst ihr da mehr mitbringen. Die A40 Pendel Richtung Essen zwischen Duisburg-Homberg und Duisburg-Kaiserberg, da müsst ihr auch eine gute Viertelstunde mehr mit einplanen. Die A40 Duisburg Richtung Essen haben wir noch zwischen Mülheim-Heißen und dem Dreieck Essen-Ost. Da braucht ihr gute 10 Minuten mehr Geduld. Geblitzt wird auch noch einmal in Bottrop am Lamperfeld, in Gladbeck an der Erlenstraße, in Mülheim gleich mehrfach, einmal an der Moritzstraße, am Hingberg und am Katzenbruch. Dann haben wir auch noch einen Blitzer in Oberhausen an der Wehrstraße stehen, genauso wie an der Skagerrakstraße und an der Lindnerstraße. An der Mecklenburger Straße in Oberhausen wird auch geblitzt. Dann in Neukirchen-Flüen wird geblitzt an der Geldernschen Straße und im Alpen haben wir auch noch einen Blitzer an der Bönninghater Straße stehen. So, habt ihr noch mehr gesehen? Gibt's noch Blitzer, gibt's noch Staus oder ähnliches? Dann sagt immer gerne Bescheid über unsere Hotline. Gute Fahrt wünsche ich euch. Kommt gut in euren Feierabend. Ich bin Lena Schweikart. Tag zusammen.
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1: Mit Lena Bauer, guten Tag. Das italienische Eisenbahnunternehmen Italo will gerne im übernächsten Jahr in den deutschen Fernverkehr einsteigen. Es hat heute allerdings einen Dämpfer hinnehmen müssen, denn das Verwaltungsgericht Köln hat entschieden, die Deutsche Bahn muss anderen Wettbewerbern nicht mindestens ein Viertel der Kapazitäten auf stark belasteten Strecken freiräumen. Danny Hoppe aus dem News-Team, genau das wollte die Bundesnetzagentur eigentlich.
2: Genau, sie hatte argumentiert, dass mehr Wettbewerb auf der Schiene gut für die Fahrgäste sei, zum Beispiel durch niedrigere Ticketpreise. Denn es ist so, wer in Deutschland einen Zug fahren will, braucht eine Trasse, also eine bestimmte Strecke zu einer bestimmten Zeit. Vergeben werden die vom zur Bahn gehörenden Schienennetzbetreiber DB InfraGo. Das hat zur Folge, dass der Fernverkehr zu 95% von der Deutschen Bahn dominiert wird. Der größte Konkurrent ist bisher das Münchner Unternehmen Flix. Das wollte die Bundesnetzagentur ändern. Sie hatte entschieden, dass die Bahntochter InfraGo künftig 25-40% der Kapazitäten an Wettbewerber vergeben muss. Und das hat das Gericht jetzt als rechtswidrig eingestuft.
1: Und was hat diese Entscheidung jetzt für Folgen?
2: Dass die InfraGo die Wettbewerbsklausel der Bundesnetzagentur erstmal nicht anwenden muss. Die Bahntochter freut sich darüber natürlich, denn die Kapazitäten auf dem deutschen Schienennetz seien sowieso schon sehr knapp, sagt sie. DB InfraGo hatte argumentiert, dass die Konflikte über die Nutzung bestimmter Trassen deutlich zunehmen würden, sollte die Klausel greifen. Für Italo ist das natürlich ein Rückschlag. Das Unternehmen hatte sich schon vorher bei der Bundesnetzagentur darüber beschwert, dass die Rahmenbedingungen für neue Wettbewerber schlecht seien.
1: Danke, Danny, und damit zu weiteren Meldungen in Kürze. Unsere Gasspeicher in der EU sind laut europäischen Gasnetzbetreibern historisch niedrig gefüllt. Sie sehen aktuell keine Gefahr für die Versorgung, warnen aber vor Problemen beim Wiederbefüllen im nächsten Sommer. In Berlin wollen Linke, Grüne und SPD Sondierungsgespräche für eine neue Regierung aufnehmen. Das teilten die drei Parteien jetzt 2,5 Wochen nach der Wahl mit. Zuvor hatten sie sich auf Grundsätze gegen Antisemitismus und auf Distanz zur organisierten Kriminalität verständigt. Pink für Mädchen und Frauen, blau natürlich für Jungs und Männer. Und dann noch ein Spiel mit Geschlechterklischees. Das ist bei Produkten und Werbung dazu keine Seltenheit, beweist auch der Negativpreis Goldener Zaunpfahl. Der wird seit fast 10 Jahren von der gleichnamigen Initiative vergeben. Jetzt sind die Nominierungen für dieses Jahr raus, 7 Stück an der Zahl. Zur Auswahl stehen unter anderem ein Deo für Mädchen ab 8 Jahren, eine pinke Haribo-Packung mit High Heels und Schleifchen sowie Mail Up, also Reinigung, Creme und Make-up speziell für Männer. Die Initiative Goldener Zaunpfahl hat die Nominierungen nach Angaben aus rund 350 Einreichungen ausgewählt. Sie kritisiert, dass vor allem Kinder durch solche Werbung in bestimmte Rollen gedrängt würden. Wer den Negativpreis bekommt, soll im November bekannt gegeben werden. Und das waren die Nachrichten mit Lena Bauer.
3: Das Wetter. Ja, nach dem vielen Regen heute Morgen ist der Nachmittag zumindest ein bisschen freundlicher. Hin und wieder kommt hier und da auch nochmal ein Schauer runter. Aber mit ganz viel Glück boxt sich manchmal auch die Sonne nochmal durch die Wolken durch. Das Ganze bei bis zu 15 Grad. Morgen kriegen wir von der Sonne so gar nichts zu sehen. Wir starten mit Wolken in den Freitag und dann zieht da auch richtig viel Regen über uns hinweg. Der macht auch nur zwischendurch noch mal ganz kurz Pause. 14 Grad sind morgen maximal drin.
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3: Und wir schauen noch eben auf die Straßen. A3 Köln Richtung Oberhausen. Zwischen dem Kreuz Breitscheid und Oberhausen-Lierich, da müsst ihr knapp 20 Minuten mehr mit einplanen. A40 Duisburg Richtung Essen zwischen Mülheim-Winkhausen und Essen-Holsterhausen, da dauert's gute 10 Minuten länger. A42 Kamp-Lindfort Richtung Dortmund zwischen Gelsenkirchen-Schalke und Kreuz-Herne, da müsst ihr mit 10 Minuten mehr rechnen. Dann haben wir noch die B8 Willy-Brandt-Straße, Bocholter-Straße, Duisburg Richtung Wesel zwischen Dienstlaken und Flüren, da dauert's 10 Minuten länger. Und andersrum auch, also die B8 Wesel Richtung Duisburg. Zwischen Wesel und der Anschlussstelle Dienstlaken West, da müsst ihr auch noch mal gute 10 Minuten mehr mit einplanen. Dann wird auch noch geblitzt, nach wie vor in Bottrop am Lamperfeld, in Gladbeck an der Erlenstraße. In Mülheim haben wir gleich 3 Blitzer, und zwar stehen die an der Moritzstraße, am Hingberg und am Katzenbruch. In Oberhausen wird geblitzt an der Wehrstraße, der Lindnerstraße und der Mecklenburger Straße. Neukirchen-Flüen hat auch noch ein Blitzer aufgestellt in der Geldernschen Straße und in Alpen steht noch ein Blitzer an der Bönninghatter Straße. Falls ihr noch mehr Verkehrsmeldungen habt, Blitzerstaus oder ähnliches, dann sagt immer gerne Bescheid einfach über unsere Hotline. Gute Fahrt wünsche ich euch. Nach 5 an eurem Donnerstagnachmittag. Wir nähern uns dem Feierabend und dann ist ja nur noch einmal schlafen, dann ist schon Freitag und Leute, dann ist auch schon wieder Wochenende. Ich bin Lena Schweikert. Schönen Nachmittag euch.
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0: Rexa und New Religion habt ihr gehört hier bei uns in eurem Lieblingsradio. Und der nächste Wunsch geht in Erfüllung. Jennifer wird Pole-Dancerin.
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1: Könnt ihr euch noch an euren ersten Kinobesuch erinnern? Ich glaube, bei den meisten von uns ploppt direkt der Film im Kopf auf, den wir damals gesehen haben. Und auch die Menschen, mit denen wir im Kino waren. Denn der allererste Kinobesuch, der ist immer etwas ganz Besonderes. Findet auch Christina Kranz, Betriebsleitungsassistentin in der Hall of Fame in Kamp-Lintfort.
2: Die ersten Kinobesuche sind ja immer auch verbunden mit Aufregung. Wenn man ins Kino kommt, das Popcorn, das riecht, und wenn man dann in den Saal geht und die große Leinwand sieht und dann die Aufregung, die dann steigt, wenn das Licht ausgeht und der Film anfängt. Und genau da möchten wir ansetzen und Erinnerungen schaffen und Kinderaugen zum Strahlen bringen.
1: Und zwar mit der Reihe Mein erster Kinobesuch, extra für die ganz Kleinen.
2: Da haben wir an ausgewählten Terminen einen kindergerechten Film mit der FSK 0. Und die Termine gibt's auf unserer Homepage oder auf Social Media auch.
1: Für die Sondervorstellungen dürfen es sich die Kleinen im übersichtlichen Kinosaal gemütlich machen. Die Filme sind nicht zu lang und die Lautstärke wird ein bisschen verringert, damit sich die Kinder ganz langsam an das Kinogefühl gewöhnen können.
2: Die freut sich richtig und es ist immer schön und genau das wollen wir ja haben. So die nächste Generation Kinogänger.
1: Mein erster Kinobesuch in der Hall of Fame in Kamp-Lintfort macht den allerersten Kinomoment zu einem ganz besonderen Erlebnis, an das man sich ein Leben lang zurückerinnert.
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1: Mit Petra Aßmann, schönen guten Abend. Und das war der Tag am Niederrhein. Der Flughafen in Weeze ist nicht von den Streichungen bei Ryanair betroffen. Der irische Billigflieger will im Winterflugplan bundesweit rund 700.000 Sitzplätze weniger anbieten. Grund ist etwa die hohe Luftverkehrssteuer. Am härtesten trifft es den Flughafen in Berlin. Der Airport in Weeze kann sich dagegen sogar über zusätzliche Ryanair-Flüge nach Madrid freuen. Schon letztes Jahr war er NRW-weit am stärksten gewachsen. Im VRR sind 8 neue X-Busse geplant, darunter 3 im Kreis Wesel. Heute wird der Verwaltungsrat auf den aktuellen Stand der Pläne gebracht. Demnach sollen die Schnellbusse Ende 2027 an den Start gehen. Hünxe und Sonsbeck etwa werden dann ganz neu ans Schnellbusnetz angebunden. Die Kosten für den Kauf der X-Busse übernimmt der VRR. Für den Betrieb müssen aber auch die betroffenen Städte zahlen. Das hatte im Vorfeld auch zu Widerstand geführt. In Duisburg gab es einen größeren Polizeieinsatz am Hochheider Markt. Anwohner meldeten gestern Abend randalierende Jugendliche und laute Knallgeräusche. Als die Beamten eintrafen, zündeten unbekannte Feuerwerkskörper und flüchteten mit E-Scootern. Wenig später wurde ein Böller auch Richtung Polizeiauto geworfen. Aus einem Hochhaus flogen außerdem Eier auf den Streifenwagen. Verletzt wurde glücklicherweise niemand. Die FVR Ranger sind im Kreis Wesel jetzt auch mit dem Kajak unterwegs. Auf der Lippe kontrollieren sie vom Wasser aus, ob wir auf die Natur achten. Außerdem wollen sie etwa Kanufahrer und andere Ausflügler über die sensiblen Uferbereiche informieren. 8 Ranger wurden dafür speziell geschult. In Hünxe wurden die neuen Kajaks gestern getauft auf die Namen Biber und Seeadler. Der Einsatz von Rangern im Kajak ist in NRW bisher einzigartig. Das war der Tag am Niederrhein. 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
2: Der Herbst ist da und wir merken das heute richtig. Der Himmel ist meist grau, nur ganz selten kommt da nochmal so ein kleiner Sonnenstrahl durch. Ansonsten müssen wir auch heute Nachmittag immer nochmal wieder mit einem Regenschauer rechnen. Auch die warmen Temperaturen der letzten Tage sind vorbei. 15 Grad gibt's maximal. Morgen sieht's dann sogar noch grauer aus, da hat die Sonne dann so gar keine Chance mehr. Stattdessen kommt da immer nochmal Regen runter und das den ganzen Tag bei maximal 14 Grad. Rüber auf die Straßen. Wir haben Stau auf der A3 Köln Richtung Oberhausen. Zwischen dem Kreuz Breitscheid und Oberhausen-Jährich gute 10 Minuten plus. A3 Köln Richtung Arnheim. Zwischen dem Kreuz Oberhausen-West und Kreuz Oberhausen, da sind es auch knapp 10 Minuten, die oben drauf kommen. Genauso wie auf der A52 Düsseldorf Richtung Essen. Zwischen dem Dreieck Breitscheid und Essen-Kettwig, auch da knappe 10 Minuten plus. Die B8 Wesel Richtung Duisburg haben wir noch. Zwischen Wesel und der Anschlussstelle Dienstlaken-West müsst ihr auch mit 10 Minuten Zeitverlust rechnen. Und die B231 Altendorf Straße, Essener Straße, Essen Richtung Duisburg, zwischen der Hans-Böckler Straße und der Konrad-Adenauer-Allee. Da dauert es auch gute 10 Minuten länger. Dann haben wir auch noch eine Handvoll Blitzer. Es wird geblitzt in Gladbeck in der Erlenstraße, in Mülheim an der Moritzstraße, am Hingberg und auch im Katzenbruch. In Oberhausen haben wir einen Blitzer an der Lindnerstraße stehen und auch an der Mecklenburger Straße. Und in Alpen wird geblitzt an der Bönninghatter Straße. Habt ihr sonst noch was? Blitzer, Staus oder ähnliches? Dann immer gerne her damit. Sagt gerne Bescheid über unsere Hotline. Gute Fahrt wünsche ich euch. Habt einen schönen Donnerstagnachmittag. Ich bin Lena Schweikert. Tag in die Runde.
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Ihr hört Radio KW an eurem Donnerstag. Und falls ihr heute Abend schon ein bisschen ins Wochenende reinstarten möchtet, dann hätte ich einen kleinen Tipp für euch. In Moers ist ab 7:30 heute Abend Rudelsingen. Das heißt, über 2 Stunden wird gesungen mit allen, die da sind. Die Texte stehen dann auf einer großen Leinwand und gesungen werden dann Songs aus den Charts von Robbie Williams, den Toten Hosen oder auch von den Ärzten. Das alles ist im Bollwerk, kostet knapp 20 Euro Eintritt,

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0: und Wonderwall, das ist doch ein schönes Lied, um Tschüss zu sagen für heute.
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0: Es ist schon kurz vor sechs und damit ist der Nachmittag jetzt auch schon wieder rum und ich darf mich in den Feierabend verabschieden. Hier übernimmt gleich Niklas Lünebach nach den Nachrichten und ich bin damit raus für heute. Mein Name ist Lena Schweikert, ich sag ciao Kakao und wünsche euch

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1: Mit Lena Bauer. Guten Abend. In Berlin stehen die Zeichen auf Rot, Grün, Rot. Linke, Grüne und SPD haben sich darauf geeinigt, dass sie Sondierungsgespräche aufnehmen wollen. Im Vorfeld hatte es viel Unruhe und Kritik gegeben, wegen des Umgangs der Linkspartei mit dem Thema Antisemitismus und organisierter Kriminalität. Danny Hoppe aus dem News-Team, damit Sondierungen möglich sind, haben sich alle drei auf eine Erklärung dazu geeinigt.
2: Ja, darin heißt es unter anderem, man schütze jüdisches Leben und auch das Existenzrecht Israels sei unverhandelbar. Partei- und Fraktionsmitglieder, die gegen diese Grundsätze verstoßen, müssen laut Erklärung mit dem Ausschluss rechnen. Geeinigt haben sich Linke, Grüne und SPD auch darauf, dass es keine Kontakte zur organisierten Kriminalität oder zu Clans geben darf. Hintergrund sind ja gleich mehrere Vorfälle, zum Beispiel die Wahlparty der Neuköllner Linken, bei der unter anderem ein Oberhaupt des Remo-Clans und ein umstrittener pro-palästinensischer Aktivist waren. Oder auch Äußerungen von Teilen der Berliner Linken zu Israel und Palästina. Mit der Erklärung heute versucht man, dieses Thema jetzt abzuräumen.
1: Aus der Union kommt trotzdem scharfe Kritik an den Sondierungsgesprächen.
2: Ja, CSU-Generalsekretär Huber spricht von einem absoluten Skandal. Dass SPD und Grüne in Berlin mit Antisemiten sondieren wollten, sollte auch den Parteispitzen zu denken geben, sagte er. Diese Einigung, auch noch einen Tag nach dem Jahrestag des Hamas-Massakers bekannt zu geben, sei an Geschmack und Pietätlosigkeit nicht zu überbieten. Auch Bundeskanzler Merz hatte ja die Woche noch vor einer linken Regierung in Berlin gewarnt. Zur Wahrheit gehört aber natürlich auch, dass da Enttäuschung mitschwingen dürfte, weil ja auch CDU, Grüne und SPD in Berlin eine Mehrheit hätten, man sich dort aber eben für eine andere Option entschieden hat.
1: Danke, Danny, und damit zu weiteren Meldungen in Kürze. Die Bundesregierung rechnet für dieses Jahr mit deutlich mehr Wirtschaftswachstum als noch im Frühjahr. Wirtschaftsministerin Reiche hat die neue Regierungsprognose heute vorgestellt. Gründe sind demnach vor allem stärkere Exporte sowie staatliche Investitionen und höhere Verteidigungsausgaben. Gegen einen mutmaßlichen Stromsaboteur gibt es einen neuen Haftbefehl des Bundesgerichtshofs. Nach Angaben der Bundesanwaltschaft ersetzt er die bisherigen Haftbefehle. Der Mann soll in NRW, Brandenburg und Sachsen Stromleitungen in der Nähe von Kohlekraftwerken sabotiert haben. Die kanadische Autorin Anne Carson bekommt in diesem Jahr den Literatur-Nobelpreis. Das hat die schwedische Akademie in Stockholm heute mitgeteilt. Ausgezeichnet wird die 76-Jährige für ihr kühnes und erfinderisches Werk, das klassische Tradition mit zeitgenössischer Literatur verbindet. Dass Güterzüge mit verantwortlich für Verspätungen im ÖPNV sind, ist eigentlich nicht überraschend. Wenn in der Güterlok aber offenbar ein betrunkener Lokführer sitzt, schon eher. Laut Bundespolizei ist genau das jetzt zwischen Hamm und Aalen passiert. Der Lokführer habe auf freier Strecke gestoppt. Ein anderer Lokführer eines entgegenkommenden Zuges habe den mutmaßlich Betrunkenen gesehen und das schlafend im Führerstand. Die Bundespolizei schritt eigenen Angaben nach ein und verbot ihm die Weiterfahrt. Und das waren die Nachrichten mit Lena Bauer.
3: Das Wetter. Jetzt am Abend noch mit freiem Blick in den blauen Himmel und das Ganze noch trocken. Das ändert sich dann aber in der Nacht. Da ziehen nämlich dicke, fette, graue Wolken auf. Den ganzen Freitag über kaum Sonnenschein, eben nur diese dicke, graue Wand. Und dazu auch Regenschauer. Den ganzen Tag über kräftiger Wind bei maximal 14 Grad. Und so ungefähr geht's am Wochenende auch weiter. Um die 14 Grad in der Spitze, dazu immer mal wieder frischer Wind. Nieselregen, ab und zu kommt die Sonne mal raus, ansonsten aber auch Wolken.
4: NRW Verkehr.
3: Eine Menge los. A1 Euskirchen in Richtung Köln in Höhe Kreuz Bliesheim. Vorsicht, eine Unfallstelle. Genauso wie auf der 3 Oberhausen in Richtung Köln. Zwischen Leverkusen-Opladen und Kreuz Leverkusen auch eine Unfallstelle auf allen Fahrstreifen. Bitte vorsichtig sein. Die 30 Osnabrück-Rheine zwischen Laggenbeck und Ibbenbüren. Da steht ein kaputter LKW und es liegen Reifenteile auf allen Fahrstreifen. Dann die längsten Staus, alles ab 20 Minuten plus. A1 Dortmund-Köln zwischen Vollmarstein und Kreuz Wuppertal-Nord 20 Minuten. Und dann noch Stau vor der Messstation auf der A4, einmal in Richtung Köln zwischen Kreuz Köln-West und Köln-Eifeltor, 40 Minuten plus. Und nochmal die 4, jetzt die Gegenrichtung nach Aachen zwischen Kreuz Köln-Ost und Köln-Eifeltor, 6 Kilometer, dauert 20 Minuten länger. So, sucht schon mal eure Katze. Gleich ist es wieder Zeit, sie in die Höhe zu heben und so zu tun, als wäre sie der König der Löwen. Elton John mit Can You Feel the Love Tonight gibt's gleich für euch nach Linkin Park mit Lost. Ich bin Niklas Lünebach. Schönen Abend euch.

0: Ugel mit Moving to the Sun bei uns.
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0: Es ist aktuell das Hype-Produkt in der Technikszene des Jahres. Ja, also feuchte Träume kriegen ITler beim Gedanken an diesen Router. Und nein, er ist nicht hypermodern, so ein riesen Tower, den du irgendwie schrankgroß in deine Wohnung stellst mit 50 Antennen raus oder was weiß ich. Nein, es ist kein Scherz, ja, dieser Router, das größte Hype-Produkt der Technikszene im Moment, hat die Form eines kleinen gelben Animationsfigürchen mit einer blauen Latzhose. Kein Scheiß. Kollege Jonas Mikolajczak hat mehr dazu recherchiert.
2: Ja, einen Moment noch. Ich muss noch mal kurz was nachgoogeln. Mann, dieses langsame Internet. Naja, Abhilfe ist ja auf dem Weg. Da ist es ja schon. Hallo?
3: Banana?
2: Wie jetzt? Sind Sie der Techniker oder was? Ach, du bist der neue Router. Ja, tatsächlich ist einer der besten Router auf dem Markt zurzeit ein Minion. Sollte eigentlich so ein kleiner Marketing-Gag sein. Ein Router in Form eines Minions. Technik-Nerds haben aber ganz schnell herausgefunden, das Ding hat richtig Leistung. Mehr als jedes Vergleichsprodukt sogar. Aber na klar, die besten Produkte sind doch immer zufällig entstanden. Zum Beispiel das kleine blaue Wunder namens Viagra. Getestet wurde das Medikament eigentlich, um Durchblutungsstörungen im Herzen entgegenzuwirken. Und sagen wir mal so, es wurde etwas durchblutet, ja.
4: Das ist ein großes Teil. Verspricht viel Spaß und viel Freude auf 88 Zentimeter.
5: Oh, wie schön. Kokain.
2: Ja, natürlich dürfen wir bei ungeplanten Erfindungen nicht unsere Lieblingsbrause vergessen. Coca-Cola. Eigentlich als Hustensirup gedacht, Geheimzutat, eine Prise Kokain, hat den Leuten aber so gut geschmeckt, dass sie es literweise mit Sprudelwasser getrunken haben. Ja, und geboren war eins der ersten Spaßgetränke. Heutzutage halt ohne Kokain. Prost auf die ungeplanten Erfindungen.

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1: Mit Petra Aßmann, schönen guten Abend. Und das war der Tag am Niederrhein. Der Flughafen in Weeze ist nicht von den Streichungen bei Ryanair betroffen. Der irische Billigflieger will im Winterflugplan bundesweit rund 700.000 Sitzplätze weniger anbieten. Grund ist etwa die hohe Luftverkehrssteuer. Am härtesten trifft es den Flughafen in Berlin. Der Airport in Weeze kann sich dagegen sogar über zusätzliche Ryanair-Flüge nach Madrid freuen. Schon letztes Jahr war er NRW-weit am stärksten gewachsen. Im VRR sind 8 neue X-Busse geplant, darunter 3 im Kreis Wesel. Heute wird der Verwaltungsrat auf den aktuellen Stand der Pläne gebracht. Demnach sollen die Schnellbusse Ende 2027 an den Start gehen. Hüngse und Sonsbeck etwa werden dann ganz neu ans Schnellbusnetz angebunden. Die Kosten für den Kauf der X-Busse übernimmt der VRR, für den Betrieb müssen aber auch die betroffenen Städte zahlen. Das hatte im Vorfeld auch zu Widerstand geführt. In Duisburg gab es einen größeren Polizeieinsatz am Hochheider Markt. Anwohner meldeten gestern Abend randalierende Jugendliche und laute Knallgeräusche. Als die Beamten eintrafen, zündeten Unbekannte Feuerwerkskörper und flüchteten mit E-Scootern. Wenig später wurde ein Böller auch Richtung Polizeiauto geworfen. Aus einem Hochhaus flogen außerdem Eier auf den Streifenwagen. Verletzt wurde glücklicherweise niemand. Die FAR Ranger sind im Kreis Wesel jetzt auch mit dem Kajak unterwegs. Auf der Lippe kontrollieren sie vom Wasser aus, ob wir auf die Natur achten. Außerdem wollen sie etwa Kanufahrer und andere Ausflügler über die sensiblen Uferbereiche informieren. 8 Ranger wurden dafür speziell geschult. In Hüngse wurden die neuen Kajaks gestern getauft auf die Namen Biber und Seeadler. Der Einsatz von Rangern im Kajak ist in NRW bisher einzigartig. Das war der Tag am Niederrhein. 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
2: Das Wetter.
3: Ja, die Aussichten sind grau und düster, ist leider so. Für morgen ist eine komplett graue Wand geplant, den ganzen Tag über mit Regenschauern und kräftigem Wind bei um die 14 Grad in der Spitze. Am Wochenende geht es ähnlich weiter, da lassen die Wolken ein bisschen nach, also so Sonne und Wolken im Mix gibt's dann, trotzdem immer mal wieder auch Nieselregen, kräftiger Wind bleibt und die 14 Grad in der Spitze auch.
2: NRW Verkehr.
3: Vorsicht auf der A1 Euskirchen in Richtung Köln in Höhe Kreuz Bliesheim hat es einen Unfall gegeben. Genauso wie auf der A3 Oberhausen-Köln zwischen Leverkusen-Opladen und Kreuz Leverkusen. Da ist der Unfall auf allen Fahrstreifen. Bitte vorsichtig sein. Die 30 Osnabrück-Rheine zwischen Langenbeck und Ibbenbüren. Da besteht Gefahr durch einen kaputten LKW und Reifenteile. Die liegen auch über alle Fahrstreifen verteilt. Die längsten Staus ab 20 Minuten plus. A1 Dortmund-Köln zwischen Vollmarstein und Kreuz Wuppertal-Nord. 5 Kilometer dauert 40 Minuten länger. Die 4 Aachen-Köln zwischen Kreuz-Köln-West und Köln-Eifeltor vor der Messstation auch 5 Kilometer. Hier sind es aber in Anführungszeichen nur 20 Minuten. A61 Koblenz-Mönchengladbach haben wir auch noch zwischen Miel und Erftstadt. 9 Kilometer sind 40 Minuten plus. Niklas Lünebach ist hier für euren Donnerstagabend. Ist es etwa ein Zeichen, dass jetzt genau dieser Song kommt? Ja, ist es, trägt es ja schon den Namen. Das ist Ace of Base mit The Sign für euch.

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Somber, der da so ruht. Der denkt sich auch so, oh, morgen Freitag, cool. Wolltet ihr schon immer mal, dass eure Texte so gut aussehen wie Michelangelos Fresko im Petersdom? Das könnt ihr jetzt haben. Es wurde nämlich eine neue digitale Schriftart entwickelt. Und zwar ist das quasi die originale Handschrift von Michelangelo. Die haben die aus alten Dokumenten von dem. Die Entwicklung wurde quasi von ganz oben beauftragt, nämlich vom Vatikan. Und so wie ihr im Moment, wenn ihr bei Word irgendwas schreibt, könnt ihr eine Schriftart auswählen, ne? Times New Roman, Arial, Comic Sans, irgendwie sowas. Und so sollt ihr dann auch bald die Originalhandschrift von Michelangelo auswählen können. Ist irgendwie schon eine coole Sache, finde ich, dass man aus Handschriften jetzt auch digital dann bei Word eine Schriftart machen kann. Solange sie nicht Dr. Müller, meinen Hausarzt, nehmen, weil da ist auch Wingdings leichter zu entziffern. Ja, und alle, die nicht wissen, was Wingdings ist, das könnt ihr ja jetzt googeln, in der Handschrift von Michelangelo. Was für eine Zeit, in der wir leben. Ja,

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1: Mit Lena Bauer, guten Abend. Aus der deutschen Wirtschaft sind heute zur Abwechslung mal gute Nachrichten gekommen. Die Bundesregierung rechnet in diesem Jahr mit einem deutlichen Aufschwung. Sie hat ihre Wachstumsprognose auf 1,3% hochgeschraubt. Im April lag sie mit 0,5% noch deutlich niedriger. Danny Hoppe aus dem News-Team, warum ist man in Berlin denn auf einmal so deutlich optimistischer?
2: Also die letzte Prognose stand damals sehr unter dem Eindruck des Iran-Kriegs. Die stark gestiegenen Energiepreise hatten die Konjunktur stark belastet. Und jetzt sagt Bundeswirtschaftsministerin Reiche, die deutsche Wirtschaft habe sich als widerstandsfähiger erwiesen als erwartet. Der deutsche Außenhandel zum Beispiel hat von den weltweiten Engpässen zum Teil sogar profitiert, weil Käufer ihre Lagerbestände aufgestockt haben. Aber auch die staatlichen Investitionen in die Infrastruktur und die Verteidigung machen sich in den neuen Zahlen bemerkbar. Reiche hat aber auch nochmal betont, dass das Wachstum auf wackeligen Beinen stehe und deshalb seien die geplanten Reformen auch so wichtig.
3: Und das nicht nur irgendwann, sondern tatsächlich in den nächsten Monaten.
2: Deutschland müsse jetzt seine Hausaufgaben machen, sagte sie.
1: Und wie sehen diese Hausaufgaben aus Reiches Sicht aus?
2: Da hat Reiche eine ganze Reihe von Maßnahmen genannt, die man jetzt brauche. Wettbewerbsfähige Energiepreise, weniger Bürokratie, stabile Sozialabgaben und aus ihrer Sicht ein wichtiger Punkt, flexiblere Arbeitszeiten.
3: In Spanien wird länger gearbeitet, in Griechenland wird länger gearbeitet, in den Vereinigten Staaten sowieso. Also müssen wir darüber sprechen, wie wir die Arbeitsleistung insgesamt anheben.
2: Aber auch das haben wir in den letzten Wochen ja gemerkt. Zu vielen der Maßnahmen gibt es in der schwarz-roten Koalition ganz unterschiedliche Auffassungen. Das betrifft den Arbeitsmarkt oder auch die Rentenreform. Und deshalb fallen auch die Reaktionen aus der Wirtschaft, zum Beispiel von der Deutschen Industrie- und Handelskammer, noch relativ verhalten aus.
1: Danke, Danny. Und damit zu weiteren Meldungen in der Zusammenfassung. In Berlin wollen Linke, Grüne und SPD Sondierungsgespräche für Rot-Grün-Rot aufnehmen. Das haben sie jetzt 2,5 Wochen nach der Wahl mitgeteilt. Zuvor hatten sie sich auf Grundsätze gegen Antisemitismus und auf Distanz zur organisierten Kriminalität verständigt. Gegen einen mutmaßlichen Stromsaboteur gibt es einen neuen Haftbefehl des Bundesgerichtshofs. Nach Angaben der Bundesanwaltschaft ersetzt er die bisherigen Haftbefehle. Der Mann soll in NRW, Brandenburg und Sachsen Stromleitungen in der Nähe von Kohlekraftwerken sabotiert haben. KI scheint bei der Online-Suche immer beliebter zu sein. Der Einschätzung sind viele Unternehmen und sie wollen sich darauf einstellen. Das zeigt eine Umfrage des Portals LinkedIn. Demnach plant fast jedes zweite Unternehmen mehr Geld dafür auszugeben, bei KI-Suchen besser gefunden zu werden. Gleichzeitig glauben über 2/3 der befragten Marketingverantwortlichen, Menschen vertrauen eher Einschätzungen von Fachleuten als Inhalten, die eine KI erstellt hat. Fast genauso viele sagen demnach außerdem, das Vertrauen in eine Marke sei ihrer Meinung nach wichtiger, als einfach nur möglichst oft aufzutauchen. Und das waren die Nachrichten mit Lena Bauer.
4: Das Wetter. Jetzt am Abend bleibt es noch trocken und auch die Wolken lassen ein bisschen Platz. Aber das täuscht, weil morgen ziehen die sich wieder zu. Es wird richtig dick grau, morgen dann auch kaum mal mit ein paar Sonnenstrahlen hier bei uns. Das Ganze bei viel Regenschauern und kräftigem Wind, der ist auch mit dabei. Maximal 14 Grad und so geht es am Wochenende weiter. Mit ein bisschen mehr Sonnenschein, da lassen die Wolken doch auch mal Platz. Aber trotzdem weiter Regen, 14 Grad und kräftiger Wind.
5: NRW Verkehr.
4: Vorsicht auf der A2 Dortmund-Hannover. Da ist aktuell zwischen Hamm-Üntrop und Oelde die Autobahn gesperrt nach einem Unfall. Aktuell vor der Sperrung 2 Kilometer Stau, dauert eine Stunde länger. Die 3 Köln-Oberhausen zwischen Köln-Delbrück und Köln-Mühlheim. Eine Unfallstelle auf dem linken Fahrstreifen. Und auch auf der A61 hat es gekracht in Richtung Koblenz zwischen Rheinbach und Kreuz-Meckenheim. Bitte vorsichtig sein. Und noch ein Stau auf der A1 Dortmund-Köln zwischen Gevelsberg und Kreuz-Wuppertal-Nord. 4 Kilometer, da dauert es eine halbe Stunde länger. Der kleine Freitag wird immer, immer kleiner und macht Platz für den großen Freitag. Und solange machen wir uns noch einen richtig schönen Abend. Ich bin Niklas Lünebach. Hello!

0: Er ist nächstes Jahr wieder auf Tour und das wird richtig, richtig geil. Tino Piontek. Und alle, die jetzt sagen, den kenne ich gar nicht. Doch, den kennt ihr. Purple Disco Machine, so heißt sein DJ-Name. Und er geht nächstes Jahr auf Tour, ist ja auch hier bei uns in NRW in Köln. Und wir präsentieren das Ganze für euch. Purple Disco Machine ist ja wirklich ein Garant für fette Partystimmung. Und er hat uns gesagt, das muss auch, also diese Partystimmung, die muss auch schon in der Produktion von den Songs mit dabei sein.
1: Wenn man einen Partysong macht, kann man nicht steif im Studio sitzen und ganz analytisch rangehen. Natürlich ist dann voller Emotionen und man dreht dann auch mal etwas lauter und springt dann rum und freut sich und lacht. Und am Ende dieselbe Reaktion, die wir im Studio haben, haben hoffentlich natürlich auch die Leute dann draußen auf der Tanzfläche oder vorm Radio, wenn die Musik hören.
0: Und nächstes Jahr, da könnt ihr dann zusammen mit ihm abgehen und tanzen. Sein Tourstop in Köln ist am 8. Oktober, präsentiert von uns. Warte mal kurz, jetzt muss ich mal gerade rechnen. 8. Oktober nächstes Jahr. Wir haben 8. Oktober dieses Jahr. 3 hin, 4 im Sinn, das ist in genau einem Jahr. Und wir stimmen uns jetzt schon mal drauf ein. Das ist er mit Test My Luck.
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0: Wetter.
1: Die nächsten Tage auch mit vielen Regenschauern. Morgen geht's los mit einer richtig fetten grauen Wolke. Die bleibt auch den ganzen Tag über bei maximal 14 Grad und kräftigem Wind. Das Wochenende geht genauso weiter. Immer mal wieder Nieselregen, kräftiger Wind, 14 Grad. Ab und zu mal ein bisschen Sonne, aber die Sonne, die wechselt sich auch ab mit vielen Wolken.
0: NRW Verkehr.
1: Vorsicht auf der A3 Köln-Oberhausen. Zwischen Köln-Delbruck und Köln-Mühlheim. Da besteht Gefahr durch eine Unfallstelle auf dem linken Fahrstreifen. Aktuell vor dem Unfall 20 Minuten plus. Die A61 Mönchengladbach-Koblenz. Zwischen Rheinbach und Kreuz-Meckenheim auch da eine Unfallstelle. Dann die längsten Staus A1 Dortmund-Köln. Zwischen Gevelsberg und Kreuz-Wuppertal-Nord plus 20 Minuten. Und die 2 Dortmund-Hannover. Zwischen Hamm und Oelde. Da dauert es eine Stunde länger. Ja, so für alle, die eine Ausbildung gemacht haben und kein Studium, die sich fragen, worum geht's eigentlich, wenn man studiert? Nein, nicht ums Lernen, sondern...
2: Das ist die Triebfeder des Unilebens. Hat man Sex oder hat man keinen? Und im Kern des Ganzen, weißt du, darum dreht sich für Facebook.
1: Na, das ist zumindest die Meinung von Mark Zuckerberg, beziehungsweise Mark Zuckerberg aus dem Film The Social Network. Erinnert ihr euch vielleicht dran, kam 2010 raus, also vor 16 Jahren. Und jetzt gibt es eine Fortsetzung davon im Kino. Sprechen wir gleich drüber mit unserem Kinoexperten. Macht euch einen richtig schönen Donnerstagabend mit uns.

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1: Ja, ist eine Weile her, ne, dass es im Kino um Mark Zuckerberg ging. 16 Jahre insgesamt. 2010, da kam der Film The Social Network in die Kinos. Da ging es ja um den Anfang von Facebook. Und jetzt, 16 Jahre später, gibt es eine Fortsetzung. Heißt The Social Reckoning, Kinoexperte Jörg Albrecht.
2: Und zwar eine, in der abgerechnet wird. So könnte man Reckoning ins Deutsche übersetzen. Man könnte aber auch sagen, es kommt der Moment der Wahrheit.
3: Buchstabieren Sie Ihren Namen und nennen Sie Ihre derzeitige Tätigkeit.
4: MARKZUCKERBERG. Ich bin professioneller Angeklagter.
2: Da steckt viel Wahres in den Worten von Mark Zuckerberg, um den sich natürlich auch jetzt wieder alles dreht. Zuckerberg hat viel Lebenszeit in Gerichtssälen verbracht, aber in The Social Reckoning, da sind auch noch zwei andere Personen wichtig. Ein Journalist und eine junge Frau, die für Facebook arbeitet und die zur Whistleblowerin wird.
5: Es geht hier um Hilfe für Facebook, nicht um denen zu schaden, okay?
6: Worüber möchten Sie sprechen?
2: Sprechen möchte sie über vertrauliche Dokumente, in denen es um bewusste Desinformation geht, aber auch um die negativen Auswirkungen der Plattform, vor allem auf junge Menschen.
1: Ja, also hört sich so an, als würden in dem Film die großen Fragen verhandelt werden, die sich einige auch stellen. Wie geht Facebook mit Meinungsfreiheit um, beziehungsweise mit der Wahrheit, ne?
2: Genau, und das ist auch das Problem, denn im Gegensatz zu The Social Network ist der Nachfolger jetzt ein Film mit Botschaften. Zum Beispiel der, dass Facebook und Instagram eine Mitschuld tragen am Sturm auf das Kapitol im Januar 2021.
7: Ich bin für absolute Meinungsfreiheit. Ich bin nicht der, der lügt. Und ich halte keinen davon ab, Lügner zu enttarnen.
2: Klare Position des Films: Mark Zuckerberg stellt Profit über Verantwortung. Kann man machen, hat da nur leider auch was Belehrendes, ist aber in diesem Fall nicht ganz so schlimm wie letzte Woche beim Totalausfall Digger mit Tom Cruise.
1: 16 Jahre nach The Social Network heißt es diese Woche im Kino The Social Reckoning. Es geht mal wieder um Facebook. Kann man machen, sagt Jörg Albrecht. Wenn ihr ins Kino geht, viel Spaß. So oder so, denkt immer dran, glaubt nicht alles, was auf Social Media steht.
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1: Ich bin Thomas Bleskin. Die Bundesregierung erwartet für die deutsche Wirtschaft in diesem Jahr deutlich mehr Wachstum als noch im Frühjahr. Statt eines Plus von 0,5% rechnet sie nun mit 1,3%. Als Grund nennt das Wirtschaftsministerium unter anderem bessere Exporte.
2: Industrieprodukte made in Germany sind im Ausland gefragter als gedacht, auch weil Unternehmen dort wegen der vielen weltweiten Krisen vorsichtshalber Vorräte anlegen. Außerdem profitiert die deutsche Wirtschaft von den schuldenfinanzierten staatlichen Investitionen in Infrastruktur und Verteidigung. Die erhöhte Wachstumsprognose nennt Wirtschaftsministerin Reiche vor diesem Hintergrund zwar eine gute Nachricht, für einen langfristigen Aufschwung aus eigener Kraft seien aber weitere Reformen nötig. Jan-Henner Reitze, Nachrichtenredaktion.
1: Die US-Regierung unter Präsident Donald Trump erwägt neue Angriffe auf Ziele im Iran. Mehrere US-Medien berichten, dass größere Militäreinsätze noch vor den Zwischenwahlen Anfang November wieder aufgenommen werden könnten. Eine Entscheidung sei aber noch nicht gefallen. Das US-Militär soll bereits neue Optionen vorbereitet haben, darunter nach Medienberichten auch Angriffe auf die iranische Energieinfrastruktur und Nuklearanlagen. Der Literaturnobelpreis geht in diesem Jahr an die kanadische Schriftstellerin Anne Carson. Das gab die Schwedische Akademie in Stockholm bekannt. Die 76-Jährige bekomme die Auszeichnung für ihr kühnes und erfinderisches Werk, hieß es zur Begründung.
3: Die Schwedische Akademie erreichte Anne Carson nur wenige Minuten vor der offiziellen Verkündung. Die 76-Jährige sagte am Telefon, sie sei gerade in Island, wo sie dem Wind lausche. Das Nobelkomitee hob hervor, dass Carson die Grenzen der Literatur aufbreche. Sie verbinde antike und moderne Texte, Gedichte und Essays, aber auch Literatur mit Theater, Tanz und bildender Kunst. Zu ihren bekanntesten Büchern gehört Autobiografie des Roten, ein Roman in Versform, der auf einem antiken griechischen Mythos basiert. Sigrid Hamm, Skandinavien.
1: Linke, Grüne und SPD in Berlin nehmen Sondierungsgespräche über eine mögliche gemeinsame Regierung auf. Voraussetzung dafür war eine Einigung beim zuletzt umstrittenen Thema Antisemitismus. Die drei Parteien erklärten unter anderem, das Existenzrecht Israels sei unverhandelbar, jüdisches Leben solle besonders geschützt werden. Außerdem vereinbarten sie eine klare Distanz zu organisierter Kriminalität. Das waren die Nachrichten mit Thomas Bleskin.
4: Das Wetter. Ja, so frisch wird's gar nicht mal in der Nacht. Also um die 10 Grad, dafür, dass wir Spitzenwerte heute hatten, um die 15, ist das ja noch gar nicht mal so wenig. Das Ganze bei einer grauen, fetten Wolkendecke, die kommt nämlich heute Nacht auf. Bleibt auch den ganzen Freitag über, also die Sonne hat da quasi keine Chance mal rauszugucken. Das Ganze bei viel Regenschein morgen, Regenschauern morgen mit frischem Wind dazu und maximal 14 Grad. Und so ähnlich geht es dann am Wochenende weiter. Da kommt aber ab und zu auch mal ein bisschen Sonne raus.
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4: Vorsicht auf der A3 Köln-Oberhausen zwischen Köln-Delbrück und Köln-Mühlheim. Eine Unfallstelle auf dem linken Fahrstreifen. Bitte vorsichtig sein. Die 61 Mönchengladbach-Koblenz zwischen Rheinbach und Kreuz-Meckenheim. Auch da besteht Gefahr durch eine Unfallstelle. Die längsten Staus haben wir einmal auf der A2 Dortmund-Hannover zwischen Hamm und Oelde. 6 Kilometer Stau, dauert fast eine Stunde länger. Und die 44 Dortmund-Kassel zwischen Marsberg und Warburg. Da kommen 25 Minuten obendrauf.

0: Herzlich willkommen beim Bürgerfunk in Moers. Auf unserer Webseite gibt es einen Kalender und in dem Kalender für heute steht Christine und Uwe Brosch mit Liedern und Gedichten. Genau so ist es. Aktuell sind die beiden musikalisch wieder unterwegs und sie berichten, wie es aktuell aussieht und wo man sie bald sehen und hören kann. Viel Spaß heute mit Christine und Uwe Brosch aus Neukirchen-Flöhen. Viel Spaß beim Zuhören wünscht euch Helmut Haus.
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0: Meine heutigen Gäste sind Uwe Brosch und Christine Brosch, Ehepaar aus Neukirchen-Flöhen, literaturmäßig gut drauf sind und auch musikalisch. Ich fange mal mit dem Uwe an, er stellt sich am besten selbst vor.
2: Ja, mein Name ist, Sie haben das schon gehört, Uwe Brosch. Ich mache seit vielen, vielen Jahren Musik mit meiner Frau zusammen, schon seit Anfang der 80er Jahre. Und wir freuen uns beide, heute mal hier zu Gast sein zu dürfen.
0: Ja, wunderbar. Wir haben ja vorher schon drüber gesprochen und endlich hat es auch mal geklappt, dass wir uns sehen. Versprochen und hat nie geklappt, aber heute sind wir da. Und Christine, die gleiche Frage selbst vorstellen, bitte.
3: Ja, ich freue mich auch, dass wir hier sein können und ich möchte das einfach auch nochmal bestätigen. Ich komme eigentlich ursprünglich von der Barockmusik her und für mich war es ganz spannend, die Flöte, die Blockflöte oder auch Altflöte auf eine ganz andere Art und Weise hier einzusetzen bei der Musik meines Mannes.
0: Ich habe euch ja mehrfach schon erlebt, auch im Literaturkreis in Kamp-Lehnfurt beispielsweise und habe eure schönen Vorträge dort mitbekommen. Uwe, du bist mit der Gitarre fast verheiratet, muss man sagen, auch instrumental. Du spielst die Gitarre sehr, sehr gut sogar.
2: Ja, danke schön. Ich gebe mir Mühe. In erster Linie bin ich, was man altmodisch sagt, ein Liedermacher, neudeutsch ein Songwriter. Und für mich war immer wichtig, dass ich mich ja anständig begleiten kann. Ich bin kein Gitarrenvirtuose wie Aldi Miola oder so etwas. Ich wollte einfach, dass es gut klingt, wenn die Lieder begleitet werden. Das ist mir allerdings sehr wichtig.
0: Ja, Gitarre spielen und spielen ist ein Unterschied und bei dir klappt das sehr, sehr gut. Dann komme ich sofort zur Christine, die auch eine ganz besondere Art von Flöte spielt. Da war ich ja baff, dass es sowas überhaupt gibt und die Töne da rauszuholen. Bitte erklär mal.
3: Ich spiele also außer verschiedenen Blockflöten auch das Gemshorn. Das ist ein besonderes Instrument, das habe ich kennengelernt bei einem Ensemble in der alten Musik. Ich fand diesen Klang so warm, dass ich dachte, ach ja, das würde auch sehr gut zu den Liedern von Uwe passen. Wir machen das ja die letzten Jahre zu zweit. Wir hatten anfangs auch mit anderen Musikern zusammengespielt und sind da aufgetreten und die Menschen, die sprechen mich immer wieder drauf an, wenn wir ein Konzert gegeben haben, ja, was ist das denn für ein Horn?
0: Ich hatte ja die gleiche Frage gestellt. Aber ich glaube, wichtig wäre euch jetzt auch mal musikalisch vorzustellen. Mit welchem Titel wollen wir beginnen?
2: Ein Stückchen, was wir jetzt spielen könnten, heißt so wie auch unser aktuelles Programm Liebesleben. Ich sage dann bei der Ansage immer, das ist ein Lied auf das Leben, das uns allen noch blüht. Liebesleben.

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0: Uwe, die Lieder, die ihr spielt, alle selbst getextet.
1: Das ist richtig. Das war von Anfang an so. Ich habe, als ich 16 war, habe ich noch auf Englisch versucht und dann habe ich irgendwann gesagt, nee, ich möchte das gern mit der deutschen Sprache versuchen. Und seitdem bin ich dabei und es bedeutet mir sehr viel, ja, doch gerade auf Deutsch die Texte zu machen, sodass also auch wirklich, ich sag mal, jeder sie auch verstehen kann.
0: Wann kommen dir denn die Ideen dazu?
1: Das ist sehr unterschiedlich. Manchmal ist es ein Wort, das auftaucht. Manchmal kann es auch etwas sein, wo ich sage, ach Mensch, das nervt mich jetzt aber. Zum Beispiel, wenn es permanent um die Selbstoptimierung des Körpers, um die 24-7-Beobachtung der eigenen Gesundheitswerte, dann kann es dann schon mal sein, dass ich darüber einen Song schreibe, weil ich sage, das kann ja nicht sein. Wir werden alle so fit und wenn wir dann irgendwann mit 112 ins Grab steigen, haben wir noch so viel Restenergie, dass die Grabsteine über unserem Kopf tscha-tscha-tscha tanzen. Und dann kann schon mal so ein Lied vor kommen, wie sexy geht die Welt zugrunde.
0: Ja, dann passt es doch einfach. Dann nehmen wir jetzt den nächsten Titel und der heißt nochmal
1: Sexy geht die Welt zugrunde.

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0: Christine, bei diesen Liedern singst du auch mal, eventuell zweite Stimme. Und bist du auch bei der Melodienfindung dabei?
1: Also ich überlege mit, wenn es darum geht, diesen Song zu arrangieren. Da überlegen wir gemeinsam, was passt dazu. Manchmal eine zweite Stimme, manchmal zweite Stimme und einen Flötenpart. Also da gucken wir immer, was für das Lied am besten und am stimmigsten ist.
0: Ist jedes Konzert gleich oder schon mal abgewandelt, dass man sagt, heute war es besser oder letztes Mal war ich nicht so gut drauf? Gibt es da so Entgleisungen oder ist es alles immer okay in eurem Sinne?
1: Also ich würde sagen, im Großen und Ganzen ist es

0: so, wie wir uns das vorgestellt haben. Wir freuen uns besonders, wenn es zum Beispiel nach so einem Konzert auch zum Gespräch mit dem Publikum kommt. Das bedeutet uns viel.
1: Ja, das merke ich auch. Ihr seid auch immer ganz nah dran am Publikum. Da gibt's auch keine großen Abstände, manchmal so auf 2-3 Meter. Und das macht es ja aus.
2: Das ist für unsere Musik, ist das wirklich das Richtige? Es hat ja schon auch einen literarischen Zug. Das ist nicht so für nebenbei. Die Menschen, die zu uns kommen, die bringen ja dann auch die Bereitschaft mit zuzuhören, so wie man auf eine Lesung geht und auch zuhört. Und wenn es gut geht, dann spürt man einfach die Resonanz gegenseitig. Und dann kommt es hinterher auch wirklich schon mal zu guten Gesprächen und ich freue mich einfach darüber, wenn die Leute sagen, und das haben wir wirklich schon öfter gehört, ohne anzugeben, öfter gehört, und sagen, ach, das war ein schöner Abend heute. Dann ist alles gut gewesen.
1: Dann ist alles abgerundet, sage ich mal. Und welchen Titel spielen wir jetzt? Was würdest du jetzt vorschlagen von euch?
2: Ein Instrumentalstück, das wir auch immer wieder spielen. Das heißt, das Lächeln der Melancholie. Das Besondere daran ist, wir haben vorhin darüber gesprochen, dass Christine ja das Gemshorn spielt. Das ist da sehr gut zu hören. Das ist mit Gemshorn-Gitarre aufgenommen.

0: Zu den Aufnahmen, die sind alle bei euch zu Hause entstanden und da hat noch jemand mitgeholfen.
1: Ja, und da erstmal ein dickes Dankeschön an den Daniel Klar von der Technik, den wir schon seit vielen Jahren kennen, auch von verschiedensten Projekten. Der ist zu uns nach Hause gekommen mit seiner Technik, dann haben wir Mikrofone aufgestellt und haben tatsächlich bei uns zu Hause die Musikstücke live, also sowas von unplugged, eingespielt und hinterher abgemischt. Also alles, was man heute hört, ist im Prinzip live.
0: Christine, was hast du dazu zu sagen, zur Erinnerung, wie das da abgegangen ist mit dem Daniel?
2: Das war sehr aufregend, weil wir haben uns natürlich auch überlegt, an welchem Tag nehmen wir das am besten auf. Da haben wir 2 Sonntage genommen, weil wir dachten, naja, da ist vielleicht ein bisschen weniger Verkehr. Und dann haben wir auch gehofft, dass nicht gerade eine Feuerwehr vorbeikommt. Aber wir haben Glück gehabt. Es lief alles gut.
0: Ja, von hier aus auch an den Daniel Klar schöne Grüße. Der ist ja hier und in unserem Bürgerfunkstudio auch öfter zu Gast und hat uns auch schon mal geholfen, unsere Technik zu installieren, beispielsweise Mischpult neu justieren und so weiter. Herzlichen Dankeschön, er ist uns bekannt. Und jetzt aus dieser Produktion hören wir
1: ein Lied auch wieder mit Gemshorn. Vielleicht kurz dazu gesagt, unser Programm ist eingeteilt in verschiedene Kapitel und darin finden sich dann eben Lieder und Texte. Und ein Kapitel heißt Leichtes und Luftiges. Da gibt es dann ein Lied, das handelt von jemandem, der einen ganz besonderen Beruf hat, den er über alles liebt und den er unter keinen Umständen aufgeben würde. Dieser jemand heißt Jonathan und der Beruf, den er da ausübt, ist der des Wolkenlesers. Und das Lied heißt dann eben Jonathan, der Wolkenleser.

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0: Uwe und Christine Brosch immer noch im Studio. Die Frage ist jetzt, wenn ihr so einen Abend habt, ein Programm, da werden ja auch Gedichte vorgestellt, ein bisschen Lyrik, teilweise nachdenklich, teilweise lustig. Jetzt kommt bestimmt von dir eine Kostprobe.
1: Ja, das machen wir gerne. Es gibt einen kleinen Abschnitt, da lese ich aus meinem Gedichtbüchlein, das heißt, wie hängt er zusammen, der Hang, gesammelte Schwindeleien. Daraus dann zwei Gedichte, die unter der Überschrift Tierisches stehen könnten. Das erste, das sei hier direkt mal als Warnung gesagt, Triggerwarnung, das endet sehr tragisch. Aber das zweite, das hat dann aber sowas von ein Happy End, dann geht alles wieder gut. Ich kann die beiden ja mal vortragen, die gehören so zusammen. Das erste Gedicht heißt also Die Schnecke. Das stecke ich der Schnecke, sagte Herr Heuschreck, drauf sprang er um die Ecke aufs Dach der Schnecke rauf. Schnecke, lass dich scheckig. Heu, heu, Herr Heuschreck, sagt's. Der grinste darauf dreckig. Komm, streck dich und vertrag's. Es ist von Interesse, du weißt es wohl noch nicht. Du bist Delikatesse des Menschen Leibgericht. Dein Schleim in allen Ehren, du Schleich- und Kriechgetier. In lustvollem Begehren lechzen Gourmets nach dir. Herr Heuschreck, das ist schrecklich. Die Schnecke schlottert schon. Das ist sehr unerquicklich. Meint ihr, ich komm davon? Sie suchen jeden Tag. Und wenn sie dich erspähen, was ich nicht hoffen mag, dann ist's um dich geschehen. Mit Knoblauch, Petersilie, Zwiebeln und auch Fett, am Ende der Bredouille dein heißes Pfannenbett, ein Requiem, das geig ich dir dann zur letzten Ruh. Muss weiter jetzt geschäftlich. Mach's gut, du Schnecke, du. Die Schnecke war ein Beben. Den Tag lang und die Nacht. Konnt so nicht weiterleben und hat sich umgebracht. Und nun das Gedicht mit dem absoluten Happy End. Die Forelle. Absinth floss unter Weh und Ach in einen Bach. Es war ein ganzer Liter. Das traf den Trinker, der sehr fror und ihn verlor, natürlich tief und bitter. Der fluchte ohne Ende und grölte mit Radau. Die Forelle doch im Bach, die war völlig blau. Ein Angler warf den Haken samt Wurm am nächsten Tag in eben jenen Bach, in dem Forellchen lag. Die sah den Leckerbissen, wenn auch sehr verschwommen, doch wollte ihn nicht missen und biss ihn zu bekommen, noch fischblau daneben und blieb so am Leben.

0: Uwe, mittlerweile seid ihr beide im Ruhestand.
1: So ist es, schon seit einigen Jahren mittlerweile sogar schon, ja. Dadurch haben wir Zeit, das, was uns immer schon viel bedeutet hat, natürlich nicht jetzt erst im sogenannten Ruhestand, Musik zu machen, das war für uns immer was, um zu atmen, um zu leben, Musik zu machen, Menschen kennenzulernen, Lieder zu schreiben und wirklich Freude und Intensität daraus zu erfahren, das war uns immer ganz, ganz wichtig.
0: Hat die Musik auch in eurem damaligen Beruf mit zu tun gehabt?
1: Ja, ich hatte das große Glück, wie meine Frau übrigens auch. Wir haben ja im Andreas Brehmhaus im Erziehungsverein gearbeitet und haben dort gruppenübergreifend gearbeitet. Haben also Kinder und Jugendliche aus den verschiedenen Heimgruppen dort gehabt. Bei mir war zum Beispiel ein Schwerpunkt Musik. Das fing an von der Bandarbeit, dass Jugendliche Gitarrenunterricht bei mir hatten. Wir haben aber auch Hörspiele zusammen gemacht. Bei meiner Frau, die kann da aber mehr zu sagen, war es eher ein anderer künstlerischer Aspekt. Das Malen, das Gestalten und so. Und so konnte ich also das, was mir immer wichtig war, die Musik und auch was Musik an positiver Energie vermitteln kann und auch an Selbstvertrauen vermitteln kann, wenn man was dafür tut, das war ein großes Glück, dass ich das so umsetzen konnte.
0: Christine, und bei dir? Ich höre Malerei beispielsweise auch.
2: Ja, ich war erstmal mehr im Förderbereich tätig. Dazu kam dann auch der ganze kreativ- und künstlerische Bereich im Bereich Malen und Gestalten. Ja, das hatte einfach für die Kinder und Jugendlichen insofern eine große Bedeutung. Da konnten sie sich auslassen. Ich konnte mit ihnen ins Gespräch kommen und manche haben sich einfach zum ersten Mal getraut, auch ganz frei zu malen und zu gestalten. Und es war einfach etwas, was sie auch sehr gut abgelenkt hat von ihren Problemen.
0: Dazu haben wir jetzt eine passende Musik. Welchen Titel spielen wir jetzt von euch?
1: Ich denke, da passt ganz gut ein Stück zu, das heißt das Plunderlied. Hier sind nicht die Plunderteilchen gemeint, um das mal direkt richtig zu stellen, sondern der Plunder, der überall auftaucht, ungefragt, weiß Geschichten zu erzählen. Da ist die alte Kinokarte im Wintermantel und Mensch, da warst du doch mit dem Peter im November in diesem tollen Film. Und was haben wir nicht alles erlebt? Und was sind da für Geschichten, die an so einer abgerissenen Kinokarte zum Beispiel dranhängen und was die Kinokarte so alles erzählt? Also der Plunder in der Welt. Da ist es wirklich mal an der Zeit, für den eine Lanze zu brechen und ein Lied zu spielen. Das Plunderlied. Und dass Kinder auch sehr oft plunderwunderbar nah sind, daran gibt es überhaupt gar keinen Zweifel.

0: ich habe jetzt hier in der Hand von Uwe und Christine Brosch Liebesleben, eine Broschüre, ein kleines Büchlein mit einer CD. Was es auf sich hat jetzt, Uwe, bitteschön die Erklärung dazu.
1: Das ist unser neuestes Projekt. Die Lieder, die bisher zu hören waren, die sind eben alle von dieser CD. Wie gesagt, live aufgenommen, im Studio gewissermaßen. Dazu gibt es ein Textheft, wobei man hier sagen muss, es ist nicht eine CD mit Textheft, sondern ein Textheft mit CD. Das ist also etwas größer gestaltet, damit man die Texte wirklich auch gut lesen kann, denen folgen kann. Meine Frau hat dazu auch zu bestimmten Liedern Bilder gemacht. Und die sind dort auch zu sehen, sodass das also auch, ja, ich kann schon sagen, künstlerisch gestaltet ist. Und das ganze Projekt heißt so wie auch unser aktuelles Programm Liebesleben.
0: Ja, ist doch klar, dass ich die Christine jetzt frage zu den Bildern, wie die entstanden sind, die Ideen dazu.
2: Das ist ganz unterschiedlich gewesen. Ich hatte die Texte von Uwe vor mir liegen und dann habe ich überlegt, gibt es eins der Bilder, die ich gemalt habe, die dazu passen würden, oder ich habe ganz gezielt dazu ein Bild gemalt und gestaltet. Und für mich war es wichtig, dass es nicht ein Abklatsch sein sollte, sondern Text und Bild sollten miteinander korrespondieren, also auch Raum lassen.
0: Also ich sag mal als Laie so, die Harmonie dazu, die ist sehr beachtlich. Und wo es dieses Buch gibt, Uwe, jetzt?
1: Das gibt es in der Neukirchener Buchhandlung in Neukirchen.

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0: Uwe, eins von diesen Liedern aus diesem kleinen Büchlein liegt dir ganz besonders am Herzen.
1: Ja, das stimmt. Ich habe diesem Lied den Titel gegeben, Lebenslied. Und worum es in diesem Lied geht, es handelt einfach von der Zuversicht, den Geist nicht aufzugeben, die Fantasie nicht. Das Du-Wort zu den Menschen, das Miteinander, nicht das Gegeneinander. Nicht auf die sich von den Menschen, von denen wir nun, da brauche ich glaube ich nichts zu erzählen, in der Weltgeschichte genug Dunkelgestalten haben, dass es kaum zu ertragen ist, sondern zu sagen, nein, das ist ein Aberlied, das ist ein Lied des Trotzdem und es ist ein Ja zum Leben. Deswegen heißt es eben Lebenslied.
0: Und das Lied spielen wir jetzt.

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0: Ja, wir sind schon so gut wie durch mit der Sendung, aber wir haben für die Abmoderation noch eine kleine Überraschung. Erstmal herzlichen Dank an euch beide, dass ihr gekommen seid, an Christine Brosch und Uwe Brosch. Hat Spaß gemacht mit euch. Und die kleine Überraschung kommt jetzt vom Uwe.
1: Ja, also erstmal von uns beiden. War wirklich schön hier, bei dir zu sein, hier in dem Studio. Und war uns wirklich eine Freude, ganz ohne Schmu. War uns eine Freude. Ja, und zum Schluss zwei kleine Gedichte. Das eine passt, glaube ich, zu einem Schluss wirklich sehr gut. Und das heißt, die Uhr und die Zeit. An der Uhr kam die Zeit zufällig vorbei. Da prahlte die Uhr, wie pünktlich sie sei. Immer genau und immer korrekt. Das hat den Unmut der Zeit geweckt. Sie ließ die Uhr ganz einfach stehen, ganz leicht, so im Vorübergehen. Und nun ganz zum Schluss das wahrscheinlich kürzeste Niederrhein-Gedicht der Welt. Kuh weidet Wiese, was denkt das Gras? Denkt es, das war's?
2: Das war's.

Ich glaube, das war ganz interessant, was die beiden so erzählt haben. Und sie sind sehr aktiv und noch bald zu kriegen am 13. Oktober. Also nächste Woche in Neukirchenflöhen im Museum, wo man ihr Büchlein mit Musik bekommen kann, habe ich schon erwähnt. Mehr Informationen selbstverständlich auf der Webseite von Familie Brosch, also uwe-brosch.de. Dort kann man alles nachlesen. Zusätzliche Empfehlung, wer noch mehr über das Konzert wissen will, einfach die Webseite vom Museum in Neukirchenflöhen anklicken und da gibt es dann auch Hinweise zur Veranstaltung. Liebesleben, Songs, Geschichten und Gedichte. Das war's dann für heute. Und einen schönen Abend noch wünscht euch der Bürgerfunker aus Mörs, Helmut Raus.

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1: Ich bin Thomas Pleskin. Die Bundesregierung hat ihre Wachstumsprognose deutlich nach oben korrigiert. Für dieses Jahr erwartet sie nun ein Plus von 1,3%, nachdem im Frühjahr nur mit 0,5% gerechnet worden war. Das Wirtschaftsministerium begründet den besseren Ausblick vor allem mit stärkeren Exporten sowie staatlichen Investitionen und höheren Verteidigungsausgaben. Wirtschaftsministerin Katharina Reiche warnt aber davor, die Erholung schon als stabil anzusehen. Für immer mehr Menschen in Deutschland wird es offenbar schwieriger, Rechnungen und Kreditraten pünktlich zu bezahlen. Nach einer Schufa-Auswertung stieg der Anteil der Verbraucher mit Zahlungsstörungen im vergangenen Jahr um 0,2 Punkte auf 8,1%.
2: Die Experten sehen noch keine richtige Verschuldungskrise, aber der Schufa werden von Unternehmen oder Banken deutlich mehr Fälle gemeldet. Viele Menschen tauchen zum allerersten Mal mit Zahlungsproblemen auf. Ihr Anteil wuchs um 12%. Es wurden auch mehr Privatinsolvenzen beantragt, mehr als die Hälfte davon von 30- bis 49-Jährigen und weitere 13% von 20- bis 29-Jährigen. Gründe für den Anstieg der Überschuldung sind laut Schufa vor allem die höheren Preise für Lebensmittel und Energie. Ursula Winkler, Nachrichtenredaktion.
1: Im oberbayerischen Landkreis Erding ist weiter unklar, ob dort tatsächlich ein Puma unterwegs ist. Die Suche der Behörden blieb bislang ohne eindeutiges Ergebnis. Ein Jäger hatte das verdächtige Tier mit einem Nachtsichtgerät gefilmt.
3: Ob es sich bei dem gefilmten Tier tatsächlich um einen Puma handelt, ist weiter unklar. Die Aufnahmen eines Jägers werden deshalb noch untersucht. Die Polizei will auch am Wochenende verstärkt in der Region unterwegs sein. Gleichzeitig warnen die Beamten vor KI-generierten Puma-Bildern, die falsche Hinweise liefern und die Ermittlungen behindern. Die Bevölkerung soll weiter aufmerksam bleiben, Hunde anleinen und verdächtige Beobachtungen sofort der Polizei melden. Aus München, Julia Wassilkow.
1: Zum Sportfußball. Alexander Čeferin will für weitere 4 Jahre UEFA-Präsident bleiben. Der Slowene kündigte seine Kandidatur nach dpa-Informationen bei einem Treffen in Berlin an. Die Wahl findet im April beim UEFA-Kongress in Astana statt. Einen Gegenkandidaten gibt es bisher nicht. Damit scheidet Čeferin zugleich als möglicher Herausforderer von FIFA-Präsident Gianni Infantino aus. Das waren die Nachrichten mit Thomas Bleskin.
4: Das Wetter. Jetzt am Abend bleibt es noch trocken und auch die Wolken lassen ein bisschen Platz. Aber das täuscht, weil morgen ziehen die sich wieder zu. Es wird richtig dick grau, morgen dann auch kaum mal mit ein paar Sonnenstrahlen hier bei uns. Das Ganze bei viel Regenschauern und kräftigem Wind, der ist auch mit dabei. Maximal 14 Grad und so geht's am Wochenende weiter. Mit ein bisschen mehr Sonnenschein, da lassen die Wolken doch auch mal Platz. Aber trotzdem weiter Regen, 14 Grad und kräftiger Wind.
5: NRW Verkehr.
4: Auf der A4 Aachen-Köln zwischen Langerwehe und Düren dauert es gerade 10 Minuten länger, genauso wie auf der 4 Köln-Olpe zwischen Untereschbach und Engelskirchen auch 10 Minuten plus. Und der längste Stau aktuell auf der 44 Dortmund-Kassel zwischen Marsberg und Warburg seit einer Viertelstunde durch. Kommt gut an! Ich bin Niklas Lünebach und jetzt gibt's für euch Repeated, also auf Deutsch wiederholt's nochmal. Na gut, okay.
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4: Ich bin Niklas Lünebach und ja, okay, ich höre ja auf. Martin Garrix und Ed Sheeran jetzt für euch. Sehr geiler Song.

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Habt ihr Bock? Also ich hab Bock. Ich hoffe, ihr auch, aber ich glaube schon, wenn ihr hört, was jetzt kommt. Jetzt kommen nämlich zwei richtig geile Songs hintereinander. Einmal, ich liebe diesen Song, absoluter Klassiker, Journey, Don't Stop Believin', mega geil. Und davor ein Song, der ist so brandneu, der brennt noch lichterloh. Von einem Künstler, der ist genauso brandneu, der brennt quasi noch. Newcomer aus London, Oliver John. Der ist so neu, wenn ihr den googelt, da kommt erstmal gar nichts über den, sondern da kommt ihr erstmal auf eine Webseite von einem Friseur aus Baden-Württemberg, der auch Oliver John heißt. Der macht zwar geile Frisuren, aber safe nicht so geile Songs wie Oliver John aus London. Der ist Singer-Songwriter und macht genau das richtig, richtig geil. Also dieses einfach jemanden, der sich mit einer Gitarre dahinsetzen kann, der dir ein Liedchen trällert, das ist einfach emotional richtig packend und macht richtig Laune. Und ein richtig schöner Song ist jetzt dabei rausgekommen, seine Debüt-Single. Das ist Oliver John für euch mit Memories of You.

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0: das Wetter.
1: Die nächsten Tage auch mit vielen Regenschauern. Morgen geht's los mit einer richtig fetten grauen Wolke. Die bleibt auch den ganzen Tag über bei maximal 14 Grad und kräftigem Wind. Das Wochenende geht genauso weiter. Immer mal wieder Nieselregen, kräftiger Wind, 14 Grad. Ab und zu mal ein bisschen Sonne, aber die Sonne, die wechselt sich auch ab mit vielen Wolken.
0: NRW Verkehr.
1: Die A448 Bochum-West in Richtung Dortmund-Witten zwischen Bochum-Weidmar und Bochum-Süd, da ist die Autobahn gesperrt. Noch die ganze Nacht bis morgen um 5, da ist eine Baustelle. Aktuell vor der Sperrung auch in beide Richtungen schon so um die 5 Minuten Stau. Ansonsten noch die A1 Dortmund-Münster zwischen Kreuz Dortmund-Unna und Unna 7 Minuten plus und die A44 Dortmund-Kassel zwischen Marsberg und Warburg, da sind es 10 Minuten länger. Jetzt ein neuer Song von Jason Derulo für euch, Michiko. Und das bedeutet, wir spielen wieder eine Runde. Sagt Jason Derulo wieder seinen Namen am Anfang des Songs. Finden wir es raus.

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0: Ja, Wünsche erfüllen, das macht schon Spaß. Machen wir sehr gerne und den von Jennifer haben wir jetzt auch erfüllt. Sie wird Pole Dancerin.
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0: Und nein, ihr ganzen Lustmäulchen, das ist nicht nur das, was immer im Stripclub ist, an dieser Stange, wo die Mädels hoch und runter tanzen. Das ist richtiger

0: Sport und der ist wirklich anstrengend. Also hängt euch mal so waagerecht an eine Stange oder rutscht da hoch und runter. Das ist nicht so einfach. Da braucht man ein bisschen Training. Und Jennifer wollte das mal lernen. Die hatte Bock auf Pole Dancing und wir schenken ihr einen Pole Dance Kurs.
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1: Ich bin Dirk Zeitler. Nach der Abgeordnetenhauswahl in Berlin haben Linke, Grüne und SPD bekannt gegeben, Sondierungsgespräche über eine mögliche Regierung aufzunehmen. Als Grundlage haben die drei Parteien eine Vereinbarung zu den Themen Antisemitismus und organisierter Kriminalität getroffen.
2: Wir stärken jüdisches Leben und wir nehmen keinen Kontakt zu Personen aus der organisierten Kriminalität auf. Wer sich nicht dran hält, fliegt aus der Regierung oder gleich ganz aus der Partei. Dass so eine Vereinbarung nötig ist, liegt an der Berliner Linkspartei, deren Wahlsieg unter anderem ein Clanchef mitgefeiert hatte. Innerhalb von Grünen und SPD gibt es Warnungen vor einer Zusammenarbeit. Jan-Henner Reitze, Nachrichtenredaktion.
1: Die Airlines der Lufthansa Group setzen ihre Flüge in die saudi-arabische Hauptstadt Riad vorübergehend aus. Die Verbindungen sollen bis einschließlich 16. Oktober gestrichen werden. Hintergrund seien die aktuellen Entwicklungen im Nahen Osten. Zuvor hatte die Houthi-Miliz einen neuen Raketenangriff auf den Flughafen von Riad für sich reklamiert. Saudi-Arabien teilte mit, mehrere Geschosse seien abgefangen worden. Wegen hoher Lebenskosten und der Konjunkturschwäche kämpfen immer mehr Menschen mit unbezahlten Rechnungen. Im vergangenen Jahr sei der Anteil der Verbraucher mit Zahlungsstörungen auf 8,1% gestiegen. Das zeigt eine Schufa-Auswertung. Im Vorjahr habe der Wert noch bei 7,9% gelegen.
3: Die Experten sehen noch keine richtige Verschuldungskrise, aber der Schufa werden von Unternehmen oder Banken deutlich mehr Fälle gemeldet. Viele Menschen tauchen zum allerersten Mal mit Zahlungsproblemen auf. Ihr Anteil wuchs um 12%. Es wurden auch mehr Privatinsolvenzen beantragt, mehr als die Hälfte davon von 30- bis 49-Jährigen und weitere 13% von 20- bis 29-Jährigen. Ursula Winkler, Nachrichtenredaktion.
1: Bei einer Waffenkontrolle in der Oberpfalz ist ein Mitarbeiter des Landratsamts Neumarkt erschossen worden. Eine zweite Person wurde schwer verletzt. Nach bisherigen Erkenntnissen hatte ein Waffenbesitzer in Berngau auf die beiden Behördenmitarbeiter geschossen und sich anschließend in einem Wohnhaus verschanzt. Die Polizei umstellte das Gebäude. Spezialkräfte waren am Abend weiter im Einsatz.
4: Das waren die Nachrichten mit Thomas Bleskin.
5: Das Wetter. Heute in der Nacht um die 10 Grad, also es wird gar nicht mal so frisch. Morgen dann die Spitzenwerte bei um die 14 Grad, die haben wir dann abends erreicht. Ansonsten tagsüber eine dicke, fette Wolkendecke, die ganze Zeit am Himmel hängt. Die lässt kaum mal die Sonne durch, also 0,4 Sonnenstunden steht hier auf meiner Tabelle. Das Ganze bei viel, viel Regenschauern den ganzen Tag über und kräftigem Wind. Das Wochenende lockert etwas auf, also da immer mal wieder auch die Sonne mit dabei, aber auch Wolken, die dann Nieselregen immer wieder dabei haben, auch bei um die 14 Grad. Nächste Woche, da sieht es erstmal relativ trocken aus, aber von den Temperaturen ungefähr gleich und dann auch Sonne und Wolken im Mix.
6: NRW Verkehr.
5: A448 Bochum West Richtung Dortmund Witten zwischen Bochum Weidmar und Bochum Süd. Da ist die Autobahn noch bis morgen früh gesperrt wegen einer Baustelle. Da kann es also immer mal wieder zu kleineren Staus kommen. Ansonsten noch die A40 Essen Dortmund zwischen Dortmund Dorstfeld und Dortmund Barob 10 Minuten plus. Und die 44 Dortmund Kassel zwischen Marsberg und Diemelstadt 2 Kilometer. Hier sind es 10 Minuten auch. Die A448 ist aktuell gesperrt zwischen Bochum-Weidmar und Bochum-Süd in Richtung Dortmund-Witten. Das noch bis morgen früh um 5. Der Grund ist eine Baustelle. A40 Essen-Dortmund zwischen Dortmund-Dorstfeld und Dortmund-Barob. Dichter Verkehr 10 Minuten plus. Genauso wie auf der 44 Dortmund-Kassel zwischen Marsberg und Diemelstadt auch 10 Minuten länger. Ich bin Niklas Lünebach. Hello, hello. Lüne.

0: Ja, so langsam beginnt die Zeit, wo wir uns ganz entspannt einfach zu Hause auf die Couch pflanzen können. Mit der Kuscheldecke, einer Tasse Kakao und einem richtig guten Buch. Zum Beispiel morgen ist so ein Tag, da bleibt es den ganzen Tag über grau mit einer dicken, fetten Wolkendecke. Und dazu immer mal wieder Regenschauer. Das heißt, wir brauchen wieder Buchempfehlungen. Wir fragen gerade bei uns in der Redaktion nach, was denn so gelesen wird. Kollege Stefan Rejek, was hast du denn uns mitgebracht?
1: Ja, also ich weiß gar nicht, ob das jetzt so wirklich hier reinzählt. Ich habe nämlich einen Comic mitgebracht, aber ich hoffe, ich darf jetzt trotzdem bei dieser Bücherempfehlungsgeschichte mitmachen.
0: Ja, natürlich nicht.
2: Nein, okay, es war nur ein Witz, Stefan. Bleib hier. Du darfst.
1: Perfekt. Also genauer gesagt will ich so ein bisschen in das Superhelden-Genre eintauchen. Da gibt's genau wie bei den Superhelden-Filmen die zwei großen Verlage, nenne ich's mal, Marvel und DC. Also Spider-Man, Captain America und Thor, die sind von Marvel Comics. Und Superman und Batman, die sind von DC Comics. Und viele unterschätzen erstmal, wie alt das ganze Genre ist. Also der erste Superman-Comic, der kam zum Beispiel schon 1939 raus.
0: Ist schon krass, wenn man so drüber nachdenkt, ne? Da gibt's ja jetzt auch tausende Comics. Also, wo fängt man überhaupt an?
1: Ja, das ist auch bei mir so ein bisschen das Problem. Also, ich bin ja auch noch längst kein Profi und bisher ist so der Plan, dass ich nicht nach Veröffentlichungsdatum gehe, sondern ich suche mir einen Superhelden raus und von da aus lese ich dann weiter. Es gibt auch dafür extra einen Online-Einsteiger-Guide. Da gibt's dann Empfehlungen, womit man generell so am besten reinstarten kann. Und bei mir wird's wahrscheinlich Spider-Man sein, weil da fand ich auch immer die Filme einfach am coolsten.
0: Was kostet da jetzt so Zeug? Also, das ist ja immer dieses Ding von wegen, ne? Ah, der erste Comic vor fast 40 Jahren, jetzt ersteigert für Millionen und so.
1: Ja, ist richtig, aber es gibt auch neuere Ausgaben, die kannst du auch relativ günstig kaufen und das sind dann meistens so Sammelbände. Also du hast dann zum Beispiel die ersten 50 Spider-Man-Hefte alle in einem Buch zusammen.
0: Also Stefans Tipp, einfach mal ein bisschen in den ursprünglichen Comics rumstöbern von Marvel und Co. Ist ja vielleicht auch für Einsteiger besser als direkt so ein Roman mit 800 Seiten, weil ey, gibt auch viele Bilder, ne?
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0: Wetter.
1: In den Freitag starten wir gleich rein mit frischen um die 10 Grad ungefähr. Die Temperaturen gehen dann hoch auf 13 bis 14, 15 Grad so in der Spitze. Kräftiger Wind kommt auf und Regenschauer den ganzen Tag über. Dazu eine richtig fette graue Wolkenschicht. Die bleibt und klebt quasi am Himmel, lässt die Sonne gar nicht mehr durch. Am Wochenende wird es ähnlich, nur mit ein bisschen mehr Sonnenschein, Sonne und Wolken im Wechsel. Vielleicht am Sonntag tatsächlich auch ein bisschen trockener.
0: NRW Verkehr.
1: Vorsicht auf der A1, Köln-Euskirchen, zwischen Dreieck Erftal und Kreuz Bliesheim, eine Unfallstelle auf dem rechten Fahrstreifen. Die längsten Staus A40 Essen-Dortmund, zwischen Kreuz Dortmund-West und Dortmund-Barob, dichter Verkehr, dauert 10 Minuten länger. Die 44 Dortmund-Kassel, zwischen Marsberg und Warburg, 2 Kilometer, auch hier 10 Minuten plus. Und jetzt gleich neue Musik für euch von Miley Cyrus, beziehungsweise von Miley. Sie hat ja ihren Nachnamen abgelegt, musikalisch zumindest, hat ihren neuen Song und ihr neues Album Buzz Persuades jetzt rausgebracht, unter dem Namen Miley eben. Vielleicht, wer weiß, also vielleicht fahren wir auch einmal im Kreis und sie kommt dann beim nächsten Album raus mit dem Namen Miley Stewart. Ja, wer kennt's noch? Ja, so richtig hieß sie früher in der Serie Hannah Montana. Hieß ja auch Miley, aber eben Stewart mit Nachnamen.

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0: Phil Collins, Against All Odds für euch hier bei uns. Ich bin Niklas Lünebach, wünsche euch einen richtig schönen Donnerstagabend. Da war ich vorhin einkaufen und was kommt mir entgegen? Ein Typ. Und was hat er gekauft? Genau einen Kürbis. Nichts anderes, nur einen Kürbis. Was er daraus jetzt macht, also das sind ja, da weiß ja selbst Hannes Höfer, die Möglichkeiten sind unendlich.
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2: Ja, er ist die Passionsfrucht von uns Deutschen. Der Spargel des Herbstes, benannt nach einem Brötchen. Der Kürbis. Ja, jetzt ist so die Zeit. Ne? Da gibt's alles mit diesem orangefarbenen Superfood. Kürbissuppe, Kürbiscurry, Kürbisrisotto, Kürbispasta, Kürbissalat, Ofenkürbis, Grillkürbis, Kürbiskuchen, Kürbiskürbis. Ach, eigentlich kannst du den auch pürieren und als Zahnpasta benutzen. Nur als Hautcreme aufpassen, ne? Weil dann kannst du Halloween als US-Präsident gehen. So, mit Kürbis anmalen, Meerschweinchen auf dem Kopf und so gucken, als würdest du gerade an der Brause lutschen. Fertig ist das Trump-Kostüm. Kürbis schnitzen allerdings ist eine perfekte Beschäftigungstherapie für die Kleinen. Ne, wenn schon alle Kastanienmännchen weggebaut wurden, gut, man muss ein bisschen gucken, wenn die mit den machetengroßen Messern darum vorwerken, um den Kürbis auszuhöhlen. Und wenn du es drin machst, ist die Wahrscheinlichkeit relativ hoch, dass du danach die Küche streichen kannst. Aber das ist es doch wert. Denn immer dran denken, Ende gut, Kürbis gut.
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1: Ich bin Dirk Zeitler. Wegen hoher Lebenshaltungskosten und der Konjunkturschwäche kämpfen immer mehr Menschen mit unbezahlten Rechnungen. Im vergangenen Jahr sei der Anteil der Verbraucher mit Zahlungsstörungen auf 8,1% gestiegen. Das zeigt eine Schufa-Auswertung. Im Vorjahr habe der Wert noch bei 7,9% gelegen.
2: Die Experten sehen noch keine richtige Verschuldungskrise, aber der Schufa werden von Unternehmen oder Banken deutlich mehr Fälle gemeldet. Viele Menschen tauchen zum allerersten Mal mit Zahlungsproblemen auf. Ihr Anteil wuchs um 12%. Es wurden auch mehr Privatinsolvenzen beantragt, mehr als die Hälfte davon von 30- bis 49-Jährigen und weitere 13% von 20- bis 29-Jährigen. Gründe für den Anstieg der Überschuldung sind laut Schufa vor allem die höheren Preise für Lebensmittel und Energie. Ursula Winkler, Nachrichtenredaktion.
1: Nach der Abgeordnetenhauswahl in Berlin haben Linke, Grün und SPD bekannt gegeben, Sondierungsgespräche über eine mögliche Regierung aufzunehmen. Als Grundlage haben die drei Parteien eine Vereinbarung zu den Themen Antisemitismus und organisierter Kriminalität getroffen.
3: Wir stärken jüdisches Leben und wir nehmen keinen Kontakt zu Personen aus der organisierten Kriminalität auf. Wer sich nicht dran hält, fliegt aus der Regierung oder gleich ganz aus der Partei. Dass so eine Vereinbarung nötig ist, liegt an der Berliner Linkspartei, deren Wahlsieg unter anderem ein Clanchef mitgefeiert hatte. Innerhalb von Grünen und SPD gibt es Warnungen vor einer Zusammenarbeit. An der Regierung beteiligt war die Linkspartei in Berlin schon mehrfach. Allerdings sind in den vergangenen Jahren wegen des Themas Antisemitismus mehrere Mitglieder aus der Partei ausgetreten. Jan-Henner Reitze, Nachrichtenredaktion.
1: Bei russischen Drohnenangriffen auf die ukrainische Hauptstadt Kiew sind mindestens 4 Menschen getötet worden. Nach Angaben von Bürgermeister Vitali Klitschko wurden zudem 19 Menschen verletzt. Die Angriffe führten auch zu Ausfällen im Stromnetz. Zeitweise stand die U-Bahn still. Im Westen der Stadt gab es außerdem Probleme mit der Wasserversorgung. Nach rund 8 Monaten im All sind 2 US-Amerikaner, ein Russe und eine Französin von der internationalen Raumstation ISS zur Erde zurückgekehrt. Ihre Dragon-Kapsel landete im Pazifik vor Los Angeles. Die Crew war seit Februar auf der Raumstation und absolvierte während ihres Einsatzes auch 4 Außeneinsätze. Vor wenigen Tagen war die Besatzung von einer anderen Crew abgelöst worden. Das waren die Nachrichten mit Dirk Zeitler.
4: Das Wetter. Ja, so frisch wird's gar nicht mal in der Nacht. Also um die 10 Grad, dafür, dass wir Spitzenwerte heute hatten, um die 15, ist das ja noch gar nicht mal so wenig. Das Ganze bei einer grauen, fetten Wolkendecke, die kommt nämlich heute Nacht auf. Bleibt auch den ganzen Freitag über, also die Sonne hat da quasi keine Chance mal rauszugucken. Das Ganze bei viel Regenschein morgen, Regenschauern morgen mit frischem Wind dazu und maximal 14 Grad. Und so ähnlich geht es dann am Wochenende weiter. Da kommt aber ab und zu auch mal ein bisschen Sonne raus.
5: NRW Verkehr.
4: Auf der 1 Köln-Euskirchen zwischen Dreieck Erftal und Kreuz Bliesheim. Vorsicht, eine Unfallstelle. Der rechte Fahrstreifen ist blockiert. Die A40 ist aktuell gesperrt. Dortmund-Essen zwischen Dortmund-Barup und Dortmund-Dorstfeld. Da läuft ein Polizeieinsatz. Aktuell dauert es da 10 Minuten länger. In der Gegenrichtung die 40 Essen-Dortmund zwischen Dortmund-Dorstfeld und Dortmund-Barup. Da sind es 5 Minuten plus. Und noch eine Meldung von der 44 Dortmund-Kassel zwischen Kreuz Wünnenberg-Haaren und Lichtenau. Da dauert es gerade 5 Minuten länger. Kommt gut durch. So, jetzt wird es sehr F-lastig hier bei uns, im wahrsten Sinne des Buchstabens. Gleich Musik von Tiffany Harris, Find Me, danach Flipside, dann The Final Countdown, dann Friends, dann Perfect Man, dann Sapphire und den Anfang macht Ava Max mit Torn. Danke, Ava Max. Hättest du ja mal anders nennen können.
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0: Vor 16 Jahren kam der Film hier raus.
1: Das ist die Triebfeder des Unilebens. Hat man Sex oder hat man keinen? Und im Kern des Ganzen, weißt du, darum dreht sich für Facebook.
0: Und jetzt gibt es eine Fortsetzung von The Social Network in den Kinos. Das bedeutet,
2: ist schon wieder Kino dran, dann holen wir unseren Kinomann Jörg Albrecht.
0: Ja, Jörg, damals ging es ja um den Anfang von Facebook und die Story von Mark Zuckerberg. Jetzt gibt es eben die Fortsetzung mit dem Titel The Social Reckoning.
3: Und zwar eine, in der abgerechnet wird. So könnte man Reckoning ins Deutsche übersetzen. Man könnte aber auch sagen, es kommt der Moment der Wahrheit.
4: Buchstabieren Sie Ihren Namen und nennen Sie Ihre derzeitige Tätigkeit.
5: Markzuckerberg. Ich bin professioneller Angeklagter.
3: Da steckt viel Wahres in den Worten von Mark Zuckerberg, um den sich natürlich auch jetzt wieder alles dreht. Zuckerberg hat viel Lebenszeit in Gerichtssälen verbracht, aber in The Social Reckoning, da sind auch noch zwei andere Personen wichtig. Ein Journalist und eine junge Frau, die für Facebook arbeitet und die zur Whistleblowerin wird.
6: Es geht hier um Hilfe für Facebook, nicht um denen zu schaden, okay?
7: Worüber möchten Sie sprechen?
3: Sprechen möchte sie über vertrauliche Dokumente, in denen es um bewusste Desinformation geht, aber auch um die negativen Auswirkungen der Plattform, vor allem auf junge Menschen.
0: Also werden endlich mal die großen Fragen geklärt. Wie geht Facebook mit der Meinungsfreiheit um, beziehungsweise mit der Wahrheit?
3: Genau, und das ist auch das Problem, denn im Gegensatz zu The Social Network ist der Nachfolger jetzt ein Film mit Botschaften. Zum Beispiel der, dass Facebook und Instagram eine Mitschuld tragen am Sturm auf das Kapitol im Januar 2021.
8: Ich bin für absolute Meinungsfreiheit. Ich bin nicht der, der lügt. Und ich halte keinen davon ab, Lügner zu enttarnen.
3: Klare Position des Films. Mark Zuckerberg stellt Profit über Verantwortung. Kann man machen, hat er nur leider auch was Belehrendes, ist aber in diesem Fall nicht ganz so schlimm wie letzte Woche beim Totalausfall Digger mit Tom Cruise.
0: Also nach 16 Jahren die Fortsetzung von The Social Network. The Social Reckoning gibt's ab dieser Woche im Kino. Da gibt es so einen waagerechten Daumen von Filmexperte Jörg Albrecht. Ob ihr den guckt oder nicht, denkt immer dran. Glaubt nicht alles, was auf Social Media steht. 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

0: Es gibt dicke, fette und tief schwarzgraue Wolken. Da kommt kaum mal die Sonne durch wahrscheinlich. Das Ganze bei den ganzen Tag über viel Regenschauern, kräftigem Wind und um die 14 Grad in der Spitze. Am Wochenende sieht es etwas freundlicher aus. Da kommt auch mal die Sonne raus, trotzdem auch ein paar Wolken hier und da. Ein bisschen Nieselregen, also da ist wirklich alles mit dabei.
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0: Wir haben eine Sperrung auf der A40 Dortmund-Essen. Die ist zwischen Dortmund-Barup und Dortmund-Dorstfeld gesperrt. Da läuft ein Polizeieinsatz. Vor der Sperrung auch dichter Verkehr, dauert 10 Minuten länger. Die 3, Köln-Oberhausen. Zwischen Kreuz-Kaiserberg und Oberhausen-Dierich 1 Kilometer Stau, dauert 10 Minuten länger. Und die 44, Dortmund-Kassel zwischen Marsberg und Warburg. Da kommen ungefähr 5 Minuten nochmal oben drauf. Kommt gut durch und sicher an. In Madame Tussauds in Berlin, da kannst du ja Fotos machen mit allen möglichen Stars. Barack Obama steht da rum, Michael Jackson und. Und jetzt kannst du auch Fotos machen in Madame Tussauds mit einem waschechten, richtigen, lebensecht nachgemachten Döner. Ja, ist kein Scheiß. Also wirklich, die haben einen Döner nachgebaut aus Wachs halt fürs Madame Tussauds und um das da auszustellen. Die haben sich einen Döner bestellt, haben den auseinandergebaut, haben das Brot, dann den Salat, jedes einzelne Salatblatt, die Tomate, das Fleisch und so weiter und so fort und haben dann alles lebensecht nachgebaut aus Wachs. Sachen, die man macht, wenn man arbeitslos ist und Langeweile hat, irgendwie gefühlt. Ne? Das ist, was ich mich frage, der echte Döner, hat den auch mal jemand jetzt gegessen oder
1: wo ist der? 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

0: neuen Router ab. Ja, und wenn ihr euch jetzt denkt, ja, das kann ja nur, also wenn irgendwelche Nerds auf Sachen abfahren, dann kann das ja nur irgendwas total Teures, Unnötiges sein, was so groß ist wie ein Wandschrank und 30.000 Antennen hat. Nein, es ist genau das Gegenteil. Das absolute Hype-Produkt dieses Jahres, ein neuer Internet-Router, kommt in Form eines kleinen gelben Animationsfigürchen, das ihr alle kennt, und eine blaue Latzhose trägt. Falls ihr noch nicht wisst, wen wir meinen, dann hilft euch Kollege Jonas Mikulajczak auf den Sprung. Also gleich.
1: Ja, einen Moment noch. Ich muss noch mal kurz was nachgoogeln. Ach, Mann, dieses langsame Internet. Naja, Abhilfe ist ja auf dem Weg. Da, da ist es ja schon. Hallo?
2: Banana?
1: Wie jetzt? Sind Sie der Techniker oder was? Ach, du bist der neue Router. Ja, tatsächlich ist einer der besten Router auf dem Markt zurzeit ein Minion. Sollte eigentlich so ein kleiner Marketing-Gag sein. Ein Router in Form eines Minions. Technik-Nerds haben aber ganz schnell herausgefunden, das Ding hat richtig Leistung. Mehr als jedes Vergleichsprodukt sogar. Aber na klar, die besten Produkte sind doch immer zufällig entstanden. Zum Beispiel das kleine blaue Wunder namens Viagra. Getestet wurde das Medikament eigentlich, um Durchblutungsstörungen im Herzen entgegenzuwirken. Und sagen wir mal so, es wurde etwas durchblutet, ja.
3: Das ist ein großes Teil. Verspricht viel Spaß und viel Freude auf 88, bisschen Zentimeter.
4: Oh, wie schön. Kokain.
1: Ja, natürlich dürfen wir bei ungeplanten Erfindungen nicht unsere Lieblingsbrause vergessen. Coca-Cola. Eigentlich als Hustensirup gedacht, Geheimzutat, eine Prise Kokain, hat den Leuten aber so gut geschmeckt, dass sie es literweise mit Sprudelwasser getrunken haben. Ja, und geboren war eins der ersten Spaßgetränke. Heutzutage halt ohne Kokain. Prost auf die ungeplanten Erfindungen.
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1: Ich bin Dirk Zeitler. Die Bundesregierung hat ihre Erwartungen an die Wirtschaft nach oben korrigiert. Sie geht nun für dieses Jahr von einem Wachstum von 1,3% aus. Im Frühjahr hatte sie noch 0,5% erwartet.
2: Industrieprodukte made in Germany sind im Ausland gefragter als

0: gedacht, auch weil Unternehmen dort wegen der vielen weltweiten Krisen vorsichtshalber Vorräte anlegen. Außerdem profitiert die deutsche Wirtschaft von den schuldenfinanzierten staatlichen Investitionen in Infrastruktur und Verteidigung. Die erhöhte Wachstumsprognose nennt Wirtschaftsministerin Reiche vor diesem Hintergrund zwar eine gute Nachricht, für einen langfristigen Aufschwung aus eigener Kraft seien aber weitere Reformen nötig. Jan-Henner Reitze, Nachrichtenredaktion.
1: Der Zentralrat der Juden kritisiert die Antisemitismusvereinbarung von Berliner Linken, Grünen und SPD als unzureichend. Das gemeinsame Papier könne entschlossenes Handeln nicht ersetzen, sagte Zentralratspräsident Schuster. SPD und Grüne stünden in der Pflicht, konkrete, auch personelle Konsequenzen einzufordern. Die Vereinbarung war Bedingung für Sondierungsgespräche nach mehreren Vorfällen bei der Linken. Die bevorstehende Grippewelle wird traditionell für steigende Krankentage unter Beschäftigten sorgen. Über das ganze Jahr betrachtet sorgen vor allem psychische Erkrankungen für Fehlzeiten im Job und das mit langen Ausfallzeiten. Das geht aus einer Auswertung der AOK hervor.
2: Auch wenn Atemwegserkrankungen weiterhin die häufigste Ursache für Krankmeldungen sind, sie dauern meist nicht lange. Die meisten sind bei Grippe oder Erkältung im Schnitt knapp 6 Tage krankgeschrieben. Beschäftigte mit psychischen Erkrankungen fehlten dagegen im vergangenen Jahr durchschnittlich fast einen Monat. Besonders betroffen davon sind laut der AOK-Studie Beschäftigte in Callcentern und in der Pflege- oder Kinderbetreuung. Als größte Risikofaktoren für Depressionen oder Burnout sehen Experten neben der Dauerbelastung und ständigen Erreichbarkeit im Job auch politische Krisen. Diana Kramer, Nachrichtenredaktion.
1: UEFA-Präsident Severin will weitermachen. Der Slowene hat seine Kandidatur für eine weitere Amtszeit als Präsident der Europäischen Fußballunion angekündigt. Die Wiederwahl ist für den kommenden April geplant. Damit scheidet Severin als möglicher Gegenkandidat von FIFA-Chef Gianni Infantino bei der Wahl des FIFA-Präsidenten aus.
3: Das Wetter.
4: Viele Wolken unterwegs, aber es regnet nicht die ganze Zeit durch. Jetzt in der Nacht zum Morgen hin kann sich aber Nebel bilden und es ist kühl, 9 bis 5 Grad, im Bergland nur 3 Grad in der Nacht. Tagsüber heute dann wieder einiges an Regen dabei, bis 15 Grad und am Samstag auch wechselhaft. Schauer und einzelne Gewitter sind möglich, bis 16 Grad.
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6: A3 Köln-Oberhausen zwischen Kreuz Kaiserberg und Oberhausen-Lierich. 1 Kilometer Stau, 5 Minuten Zeitverlust. Wir wünschen allen unterwegs gute Fahrt.
4: Stellt euch mal vor, ja, ihr habt super Durst, ihr öffnet eine Flasche Wasser und schmeckt, was ist das? Knoblauch und Fleisch? Yep. In Berlin gab's als Marketingaktion Kebabwasser, also Wasser mit Dönergeschmack. Oh. Ich finde das hochgradig unangenehm. Warum nicht mit Currywurstgeschmack? Das frage ich mich. Wenn schon, denn schon, oder? Und jetzt gibt's für euch Musik von Temper City. Das ist Self-Aware. Kommt gut durch die Nacht mit uns.

0: Frage. Wenn ihr eine Superkraft haben könntet, welche wäre das dann? Also ich würde ja gerne fliegen können, aber andere wären auch gerne unsichtbar und wieder andere sagen, nee, bei einer Superkraft, ich würde gerne Gedanken lesen. Aber ganz ehrlich, ich will doch gar nicht immer wissen, was die Leute mir gegenüber denken. Das ist doch grauenvoll, habe ich gar keinen Bock drauf. Gedanken lesen, das könnte bald aber keine Superkraft mehr irgendwie aus dem Comic sein, sondern ja gewisserweise normal, Kollege Sascha Fassbender.
1: Mhm, ja, schon hier jetzt was aus der Rubrik interessant, aber gruselig. Forschende aus den USA haben jetzt menschliche Gehirne gescannt und Aktivitäten von Gehirnen gesehen und aufgezeichnet.
0: Gut, das ist jetzt erstmal nichts Ungewöhnliches.
1: Mhm, richtig, das nächste schon. Die Forschenden haben festgestellt, yo, künstliche Intelligenz kann mit den Gehirnscans sehen und erklären, woran wir denken, was einer der Neurowissenschaftler selbst im Interview beunruhigend findet.
0: Ich finde das auch beunruhigend.
1: Ja, noch beunruhigender ist der Forscher, der das beunruhigend findet, hat das beunruhigende Werkzeug zum Gedankenlesen beunruhigenderweise selbst erstellt.
0: Klasse. So, ja. Und wie?
1: Also das Forschungsteam hat 8 Testpersonen Fotos gezeigt und geguckt, wie die 8 Gehirne auf welches Foto genau reagieren. Diese Reaktionen wurden dann gemessen und der künstlichen Intelligenz gegeben. So, und im nächsten Schritt musste die KI dann das Foto selbst erraten anhand dieser Reaktionen.
0: Okay, also das klingt alles wahnsinnig kompliziert. Vielleicht, wir konkretisieren das nochmal, aber vielleicht zuerst konnte sie?
1: Ja, also zumindest fast. Sie war sehr, sehr nah dran. Auf einem Foto wurde den Leuten zum Beispiel ein Hund in einer Badewanne gezeigt. Die künstliche Intelligenz rekonstruierte durch die Gehirnscans dann ein Foto mit einer Ziege in einer Badewanne.
0: Ja, wie du schon sagst, interessant, aber irgendwie auch gruselig.
1: Ja, aber auch irgendwie irgendwo hilfreich. Zum Beispiel Menschen, die, weiß ich nicht, zum Beispiel wegen Lähmungen nicht sprechen können. Da könnte die KI dabei helfen, trotzdem mit den Menschen zu sprechen. Aber klar, es besteht eine Gefahr für unsere Privatsphäre, wenn ich jetzt zum Beispiel genau weiß, was du jetzt gerade denkst.
0: Ich denke an den nächsten Song, weil mir das Thema Angst macht und ich sowas dann einfach gerne verdränge. So, hier ist neue Mucke für euch. Adela mit Ain't in L.A. 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

0: das Wetter.
1: Ab und an Regen, aber auch trockene Abschnitte sind dabei jetzt in der Nacht und in den frühen Morgenstunden 9 bis 5 Grad. Im Bergland nur 3 Grad, es kann auch neblig sein. Tagsüber dann viele Wolken, verregnet bis 15 Grad und am Samstag bis 16 Grad. Dazu weiter grau und nass mit einzelnen Gewittern.
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2: Zurzeit liegen uns keine Meldungen vor. Wir wünschen allen unterwegs gute Fahrt.
1: Einen wunderschönen, sehr, sehr frühen Freitag wünsche ich euch. Cool, dass ihr dabei seid. Ich habe jetzt Musik für euch von der großartigen, einzigartigen Alicia Keys. Das ist ihr Übersong. Hier ist Fallen für euch.

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0: Ghostbusters. Hallo zusammen. So, wir gucken raus. Gut, es ist dunkel, aber wir spüren es ja. Wir sind wettermäßig jetzt endgültig im Herbst angekommen. Und spätestens jetzt gibt es an einer Sache kein Vorbeikommen mehr. Am Thema Kürbis.
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2: Ja, er ist die Passionsfrucht von uns Deutschen. Der Spargel des Herbstes, benannt nach einem Brötchen. Der Kürbis. Ja, jetzt ist so die Zeit. Ne? Da gibt's alles mit diesem orangefarbenen Superfood. Kürbissuppe, Kürbiscurry, Kürbisrisotto, Kürbispasta, Kürbissalat, Ofenkürbis, Grillkürbis, Kürbiskuchen, Kürbiskürbis. Ach, eigentlich kannst du den auch pürieren und als Zahnpasta benutzen. Nur als Hautcreme aufpassen, ne? Weil dann kannst du Halloween als US-Präsident gehen. So, mit Kürbis anmalen, Meerschweinchen auf dem Kopf und so gucken, als würdest du gerade an der Brause lutschen. Fertig ist das Trump-Kostüm. Kürbis schnitzen allerdings ist eine perfekte Beschäftigungstherapie für die Kleinen. Ne, wenn schon alle Kastanienmännchen weggebaut wurden, gut, man muss ein bisschen gucken, wenn die mit den machetengroßen Messern darum vorwerken, um den Kürbis auszuhöhlen. Und wenn du es drin machst, ist die Wahrscheinlichkeit relativ hoch, dass du danach die Küche streichen kannst. Aber das ist es doch wert. Denn immer dran denken, Ende gut, Kürbis gut.
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1: Ich bin Doc Zeitler. Nach den Schüssen bei einer Waffenkontrolle in der Oberpfalz gibt es ein zweites Todesopfer. Die Polizei hat den Tod einer Behördenmitarbeiterin bestätigt. Ein Sprecher des Polizeipräsidiums Oberpfalz erklärte, man gehe davon aus, dass sie bereits im Zuge der Schüsse unmittelbar gestorben sei. Der bewaffnete Tatverdächtige hat sich in ihrem Wohnhaus verschanzt. Im Bundestag ist in erster Lesung über die Pläne der Bundesregierung für eine Einkommensteuerreform debattiert worden. Während SPD-Finanzminister Klingbeil für die Pläne warb, gab es Kritik von der Opposition. Und auch der Regierungspartner Union ist nicht vollkommen zufrieden.
2: Eine Familie mit zwei Kindern, in der beide Elternteile für ein mittleres Einkommen arbeiten gehen, habe durch die Reform 600 Euro mehr im Jahr zur Verfügung, argumentiert Klingbeil, der von einer Entlastung für die Mitte der Gesellschaft spricht. Finanziert werden soll das durch höhere Steuern für alle, die besonders viel verdienen. Die Opposition sagt, angesichts stark steigender Preise bringe die Reform nichts. Noch mehr Entlastung wünscht sich auch die Union. Klingbeil gab sich offen für Ideen. Jan-Henner Reitz zur Nachrichtenredaktion.
1: Die bevorstehende Grippewelle wird traditionell für steigende Krankentage unter Beschäftigten sorgen. Über das ganze Jahr betrachtet sorgen vor allem psychische Erkrankungen für Fehlzeiten im Job. Das geht aus einer Auswertung der AOK hervor.
3: Auch wenn Atemwegserkrankungen weiterhin die häufigste Ursache für Krankmeldungen sind, sie dauern meist nicht lange. Die meisten sind bei Grippe oder Erkältung im Schnitt knapp 6 Tage krankgeschrieben. Beschäftigte mit psychischen Erkrankungen fehlten dagegen im vergangenen Jahr durchschnittlich fast einen Monat. Besonders betroffen davon sind laut der AOK-Studie Beschäftigte in Callcentern und in der Pflege- oder Kinderbetreuung. Als größte Risikofaktoren für Depressionen oder Burnout sehen Experten neben der Dauerbelastung und ständigen Erreichbarkeit im Job auch politische Krisen. Diana Kramer, Nachrichtenredaktion.
1: Ex-Bundeskanzler Gerhard Schröder war in Moskau und hat dort ein besonderes Wiedersehen gefeiert. Laut Kreml hat der 82-Jährige an Putins Geburtstagsfeier teilgenommen. Der russische Präsident habe seinen alten Freund spontan zu sich nach Hause eingeladen. Schröders enge Russland-Verbindungen stehen seit Jahren in der Kritik.
4: Das Wetter. Ihr habt da eine dicke Wolkendecke über euch, die bringt jetzt in der Nacht auch mal Regen, aber trockene Abschnitte gibt's auch. Dazu richtig kühl, 9 bis 5 Grad nur noch, im Bergland bis 3 Grad. Dazu kann es stellenweise neblig sein. Tagsüber bleiben die vielen Wolken, bringen immer mal wieder Regen bis 15 Grad. Und der Samstag bleibt uselig, Schauer und sogar einzelne Gewitter sind drin bis 16 Grad.
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6: A46 Düsseldorf-Heinsberg zwischen Erkelenz Süd und Hückelhoven West. Dichter Verkehr, 10 Minuten Zeitverlust. Wir wünschen allen unterwegs gute Fahrt.
4: Wisst ihr, welches das älteste bekannte Landtier der Welt ist? Und nein, es ist nicht Clint Eastwood, es ist Jonathan. Eine Schildkröte. Ja, die ist 194 Jahre alt und dient gerade als Forschungsprojekt über das Altern. Oh, 194 Jahre, das müsst ihr euch mal vorstellen. Der soll 1832 geschlüpft sein. Ja, das ist ein Zeitgenosse von Charles Darwin einfach. 1832, da ist Goethe gestorben. Und das Krasseste, 1832 gab es noch gar kein Instagram. Wie haben die das geschafft? Ich weiß es nicht. Hallo zusammen, schön, dass ihr zuhört. Das ist Musik von Udo Lindenberg und Apache 207. Ihr Riesenerfolg, das ist Komet.

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0: Hallo zusammen. Also eigentlich können wir jetzt schon mal anfangen, für Weihnachten zu dekorieren, oder? Das geht jetzt so schnell.
1: Oh Gott! Ich habe noch keine Weihnachtsgeschenke. Was soll ich tun?
0: Das ist gar kein Problem. Ich hätte eine Idee. Wie wäre es mit Tickets für ihn hier? DJ Purple Disco Machine. Ja, der geht nächstes Jahr wieder auf Tour, auch hier in NRW, in Köln. Präsentiert von uns, den NRW-Lokalradios. Das wird eine Riesenparty, ganz sicher. Tino Piontek, der hinter diesem DJ-Projekt steckt, der hat uns erzählt, dass diese gewisse Partystimmung, ja, dass die schon bei der Produktion startet.
2: Wenn man einen Partysong macht, kann man nicht steif im Studio sitzen und ganz analytisch rangehen. Natürlich ist dann voller Emotionen und man dreht dann auch mal etwas lauter und springt dann rum und freut sich und lacht. Und am Ende dieselbe Reaktion, die wir im Studio haben, haben hoffentlich natürlich auch die Leute dann draußen auf der Tanzfläche oder vorm Radio, wenn die Musik hören.
0: Ja, absolut. Also nächstes Jahr könnt ihr dann mit ihm zusammen tanzen und abgeben bei seinem Tourstopp in Köln am 8. Oktober, präsentiert von uns, den NRW-Lokalradios. Und wir hören ihn jetzt nochmal mit Test My Luck.
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0: Das Wetter.
1: Viele Wolken unterwegs, aber es regnet nicht die ganze Zeit durch. Jetzt in der Nacht zum Morgen hin kann sich aber Nebel bilden und es ist kühl, 9 bis 5 Grad, im Bergland nur 3 Grad in der Nacht. Tagsüber heute dann wieder einiges an Regen dabei, bis 15 Grad und am Samstag auch wechselhaft. Schauer und einzelne Gewitter sind möglich, bis 16 Grad.
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2: A40 Dortmund-Essen zwischen Dortmund-Hombruch und Dortmund-Barob. 1 Kilometer Stau. Wir wünschen allen unterwegs gute Fahrt.
1: Guten Morgen zusammen. Es ist noch ganz, ganz früh an diesem Freitag, aber es ist Freitag. Lasst uns das als Motivation zu so früher Stunde einfach mitnehmen. Schön, dass ihr zuhört und kommt gut durch die Nacht mit uns. Was habe ich denn jetzt für euch? Ich guck mal. Ich habe jetzt für euch wunderschöne Nummer von Emily Sondé. Das ist Read All About It.

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1: Ich bin Doc Zeitler. Bei einer Waffenkontrolle in der Oberpfalz sind eine Mitarbeiterin und ein Mitarbeiter des Landratsamts Neumarkt erschossen worden. Das teilte die Polizei mit. Der bewaffnete Tatverdächtige hielt sich in der Nacht immer noch in einem Wohnhaus in Berngau verschanzt. Der Mann soll bei einer routinemäßigen Überprüfung auf die beiden Beschäftigten geschossen haben. Die bevorstehende Grippewelle wird traditionell für steigende Krankentage unter Beschäftigten sorgen. Über das ganze Jahr betrachtet sorgen vor allem psychische Erkrankungen für Fehlzeiten im Job. Das geht aus einer Auswertung der AOK hervor.
2: Auch wenn Atemwegserkrankungen weiterhin die häufigste Ursache für Krankmeldungen sind, sie dauern meist nicht lange. Die meisten sind bei Grippe oder Erkältung im Schnitt knapp 6 Tage krankgeschrieben. Beschäftigte mit psychischen Erkrankungen fehlten dagegen im vergangenen Jahr durchschnittlich fast einen Monat. Besonders betroffen davon sind laut der AOK-Studie Beschäftigte in Callcentern und in der Pflege- oder Kinderbetreuung. Als größte Risikofaktoren für Depressionen oder Burnout sehen Experten neben der Dauerbelastung und ständigen Erreichbarkeit im Job auch politische Krisen. Diana Kramer, Nachrichtenredaktion.
1: Im Bundestag ist in erster Lesung über die Pläne der Bundesregierung für eine Einkommenssteuerreform debattiert worden. Während SPD-Finanzminister Klingbeil für die Pläne warb, gab es Kritik von der Opposition. Und auch der Regierungspartner Union ist nicht vollkommen zufrieden.
3: Eine Familie mit 2 Kindern, in der beide